Nationalmannschaft macht sich nach dem WM-Titel nun auf den Heimweg. In Spanien werden die Fußballer heute um den Mittag herum erwartet. Für den Empfang der Weltmeister im Zentrum von Madrid erwarten die Behörden bis zu 1 Million Menschen. Für die Sicherheit rund um die Party in der Hauptstadt sind über 2000 Polizistinnen und Polizisten sowie hunderte Rettungskräfte im Einsatz. Themenwechsel. Im Nahen Osten hat die US-Armee in der Nacht eine weitere Welle von Luftangriffen gegen Ziele im Iran geflogen, so wie sie das seit über einer Woche täglich tut. Der Iran reagierte erneut mit Vergeltungsschlägen auf alliierte Staaten mit US-Militärbasen. So meldete Kuwait Angriffe durch iranische Drohnen und auch in Bahrain gab es Fliegeralarm. Hintergrund der anhaltenden Kämpfe ist der Streit um die Straße von Hormuz, die vom Iran blockiert wird. Die USA verlegen derweil weitere Kampfjets in die Region. Das Wetter heute Montag, es gibt viel Sonnenschein mit Quellwolken, vor allem über den Bergen. Die Temperatur um 25 Grad, im Süden bis 30 Grad. Und das waren die Nachrichten von Radio SRF. Verantwortlich ist heute Nacht Patrick Seiler. Verkehrsinfo SRF von 2.04 Uhr A9 Vevey Richtung Martigny zwischen B-Süd und Saint-Maurice. Verkehrsbehinderung wegen eines Fahrzeugbrandes.

0: Die Nachrichten von SRF um 3 Uhr mit Patrick Seiler. Zum zweiten Mal in der Geschichte ist Spanien Fußball-Weltmeister. Die spanische Mannschaft schlug Titelverteidiger Argentinien mit 1:0 in der Verlängerung. Sportredaktor David Lendi berichtet.
1: In der 106. Minute erlöste der eingewechselte Ferran Torres eine ganze Nation. Der Siegtorschütze sagte nach dem Spiel, er habe sich bei seinem Tor nichts gedacht. Er habe den Ball einfach mit der ganzen Kraft aller Spanierinnen und Spanier ins argentinische Tor schießen wollen.
2: Honestly, I didn't think too much. I just saw the ball coming to me and I just shoot with the power of all the Spanish people.
1: Der Sieg Spaniens war hoch verdient, denn die Spanier dominierten die Partie von der ersten bis zur letzten Minute. Allerdings bissen sie sich lange Zeit an der gut organisierten argentinischen Defensive die Zähne aus. Die Argentinier konzentrierten sich fast ausschließlich aufs Verteidigen. Erst nachdem sie in der Verlängerung in Rückstand gerieten, verzeichneten sie ihre ersten Abschlüsse in Richtung des spanischen Tores. Und dies in Unterzahl, weil Enzo Fernandes in der Nachspielzeit der regulären Spielzeit nach einer gelb-roten Karte des Feldes verwiesen wurde. Der WM-Titel Spaniens ist jedoch nicht nur aufgrund dieses Finals verdient. Spanien war das beste Team des Turniers und sicherte sich den Titel dank seiner Spielkontrolle und einer hervorragenden Defensivleistung. In den insgesamt 8 WM-Spielen kassierten die Spanier lediglich ein Gegentor. Für Spanien ist es nach 2010 der zweite WM-Titel der Geschichte. Argentinien verpasst hingegen die Titelverteidigung.
0: David Lendi war das und wir wechseln das Thema. Im Nahen Osten hat die US-Armee in der Nacht eine weitere Welle von Luftangriffen gegen Ziele im Iran geflogen, wie sie das seit über einer Woche täglich tut. In der strategisch wichtigen Straße von Hormuz ist in der Nähe der Küste von Oman ein Schiff in Brand geraten. Das teilte das britische Militär mit. Die Hintergründe sind unklar. Allerdings greift der Iran in diesem Seegebiet regelmäßig Schiffe an, welche jene Route nutzen, die von den USA empfohlen wird. Der Iran reagierte auf die US-Angriffe seinerseits mit Angriffen unter anderem auf Kuwait.

Löscharbeiten im betroffenen Hotel dauerten jedoch mehrere Stunden. Insgesamt standen rund 120 Feuerwehrleute im Einsatz. Aus dem Hotel und den Nachbarhäusern wurden gemäß Mitteilung rund 60 Personen evakuiert. Ein Feuerwehrmann verletzte sich während der Löscharbeiten am Arm und wurde im Spital behandelt. Die Polizei hat Ermittlungen zur Brandursache eingeleitet. Das Wetter heute Montag, es gibt viel Sonnenschein mit Quellwolken, vor allem über den Bergen. Die Temperatur um 25 Grad, im Süden bis 30 Grad. Das waren Nachrichten von Radio SRF. Verantwortlich ist heute Nacht Patrick Seiler. Verkehrsinfo SRF von 3 Uhr 4 A2 Gotthard Richtung Chiasso zwischen Muzzano und dem Colina-Doro-Tunnel. Verkehrsbehinderung wegen eines Pannenfahrzeuges. Der rechte Fahrstreifen ist blockiert.

Verkehrsinfo SRF von 3.35 Uhr. Achtung, falschfahrendes Fahrzeug auf der A1 Zürich-Bern zwischen der Verzweigung Herkingen und Önsingen. Kommt Ihnen ein falschfahrendes Fahrzeug entgegen, fahren Sie in beiden Fahrtrichtungen vorsichtig und überholen Sie nicht. Ich wiederhole. Achtung, falschfahrendes Fahrzeug. Auf der A1 Zürich-Bern zwischen der Verzweigung Herkingen und Önsingen kommt Ihnen ein falschfahrendes Fahrzeug entgegen. Fahren Sie in beiden Fahrtrichtungen vorsichtig und überholen Sie nicht.

Verkehrsinfo SRF von 3.38 Uhr. Achtung, falsch fahrendes Fahrzeug auf der A1 Zürich-Bern. Zwischen Rotrist und Önsingen kommt Ihnen ein falsch fahrendes Fahrzeug entgegen. Fahren Sie in beiden Fahrtrichtungen vorsichtig und überholen Sie nicht. Achtung, falsch fahrendes Fahrzeug auf der A1 Zürich-Bern. Zwischen Rotrist und Önsingen kommt Ihnen eine Falschfahrerin oder ein Falschfahrer entgegen. Fahren Sie in beiden Fahrtrichtungen vorsichtig und überholen Sie nicht.

Verkehrsinfo SRF von 3.43 Uhr. Achtung, falsch fahrendes Fahrzeug auf der A1 Zürich-Bern zwischen Rotrist und Önsingen. Kommt Ihnen ein Falschfahrer oder eine Falschfahrerin entgegen? Fahren Sie in beiden Fahrtrichtungen vorsichtig und überholen Sie nicht. Das betrifft die Autobahn A1 Zürich-Bern zwischen Rotrist und Önsingen. Dort kommt Ihnen eine Falschfahrerin oder ein Falschfahrer entgegen. Fahren Sie in beiden Fahrtrichtungen vorsichtig und überholen Sie nicht.

Verkehrsinfo SRF von 3.51 Uhr. Entwarnung, Falschfahren des Fahrzeugs auf der A1 Zürich-Bern zwischen Rotrist und Önsingen in beiden Richtungen. Die Polizei meldet, dass auf dieser Strecke das falschfahrende Fahrzeug nicht mehr unterwegs ist.

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0: Die Nachrichten von SRF um 4 Uhr mit Patrick Seiler. Zum zweiten Mal in der Geschichte ist Spanien Fußballweltmeister. Die spanische Mannschaft schlug Titelverteidiger Argentinien mit 1:0 in der Verlängerung. Sportredaktor David Lendi berichtet.
1: In der 106. Minute erlöste der eingewechselte Ferran Torres eine ganze Nation. Der Siegtorschütze sagte nach dem Spiel, er habe sich bei seinem Tor nichts gedacht. Er habe den Ball einfach mit der ganzen Kraft aller Spanierinnen und Spanier ins argentinische Tor schießen wollen.
2: Honestly, I didn't think too much. I just saw the ball coming to me and I just shoot with the power of all the Spanish people.
1: Der Sieg Spaniens war hoch verdient, denn die Spanier dominierten die Partie von der ersten bis zur letzten Minute. Allerdings bissen sie sich lange Zeit an der gut organisierten argentinischen Defensive die Zähne aus. Die Argentinier konzentrierten sich fast ausschließlich aufs Verteidigen. Erst nachdem sie in der Verlängerung in Rückstand gerieten, verzeichneten sie ihre ersten Abschlüsse in Richtung des spanischen Tores. Und dies in Unterzahl, weil Enzo Fernandes in der Nachspielzeit der regulären Spielzeit nach einer gelb-roten Karte des Feldes verwiesen wurde. Der WM-Titel Spaniens ist jedoch nicht nur aufgrund dieses Finals verdient. Spanien war das beste Team des Turniers und sicherte sich den Titel dank seiner Spielkontrolle und einer hervorragenden Defensivleistung. In den insgesamt 8 WM-Spielen kassierten die Spanier lediglich ein Gegentor. Für Spanien ist es nach 2010 der zweite WM-Titel der Geschichte. Argentinien verpasst hingegen die Titelverteidigung.
0: David Lendi war das. Im Nahen Osten hat die US-Armee in der Nacht eine weitere Welle von Luftangriffen gegen Ziele im Iran geflogen, wie sie das seit über einer Woche täglich tut. In der strategisch wichtigen Straße von Hormuz ist in der Nähe der Küste von Oman ein Schiff in Brand geraten, das teilte das britische Militär mit. Die Hintergründe sind unklar, allerdings greift der Iran in diesem Seegebiet regelmäßig Schiffe an, welche jene Route nutzen, die von den USA empfohlen wird. Der Iran reagierte auf die US-Angriffe seinerseits mit Angriffen, unter anderem auf Kuwait. Wegen der anhaltenden Kämpfe warnt die US-Botschaft in Bahrain nun vor möglichen iranischen Angriffen im Zentrum der Hauptstadt Manama. Im Dachstock eines Hotels in unmittelbarer Nähe des Bahnhofs Luzern hat es am Abend gebrannt. Betroffen war das Hotel Continental Park. Gemäß einer Mitteilung der Luzerner Feuerwehr hätten die Einsatzkräfte vor Ort einen, Zitat, massiven Dachstockbrand angetroffen und es habe die Gefahr bestanden, dass der Brand auf andere Gebäude übergreife. Das

0: Die Nachrichten von SRF um 5 Uhr mit Patrick Seiler. Guten Morgen. Es gibt ein Hauptthema heute. Tja, ein einziges Goal fiel im WM-Final gestern Abend. Ein Goal, das Spanien zum zweiten Mal überhaupt zum Fußball-Weltmeister macht. Dann, die USA haben die 9. Nacht in Folge Angriffe gegen den Iran geflogen. Diese reagierte im Visier unter anderem Schiffe in der Straße von Hormuz. Und in Luzern hat am Abend der Dachstock eines Hotels gebrannt. Über 60 Menschen mussten evakuiert werden und das Wetter. Viel Sonnenschein mit Quellwolken, vor allem über den Bergen. 25 bis 30 Grad. Zum zweiten Mal also in der Geschichte ist Spanien Fußball-Weltmeister. Die spanische Mannschaft schlug Titelverteidiger Argentinien mit 1:0 in der Verlängerung. Sportredaktor David Lendi berichtet.
1: In der 106. Minute erlöste der eingewechselte Ferran Torres eine ganze Nation. Der Siegtorschütze sagte nach dem Spiel, er habe sich bei seinem Tor nichts gedacht. Er habe den Ball einfach mit der ganzen Kraft aller Spanierinnen und Spanier ins argentinische Tor schießen wollen.
2: Honestly, I didn't think too much. I just saw the ball coming to me and I just shoot with the power of all the Spanish people.
1: Der Sieg Spaniens war hoch verdient, denn die Spanier dominierten die Partie von der ersten bis zur letzten Minute. Allerdings bissen sie sich lange Zeit an der gut organisierten argentinischen Defensive die Zähne aus. Die Argentinier konzentrierten sich fast ausschließlich aufs Verteidigen. Erst nachdem sie in der Verlängerung in Rückstand gerieten, verzeichneten sie ihre ersten Abschlüsse in Richtung des spanischen Tores. Und dies in Unterzahl, weil Enzo Fernandes in der Nachspielzeit der regulären Spielzeit nach einer gelb-roten Karte des Feldes verwiesen wurde. Der WM-Titel Spaniens ist jedoch nicht nur aufgrund dieses Finals verdient. Spanien war das beste Team des Turniers und sicherte sich den Titel dank seiner Spielkontrolle und einer hervorragenden Defensivleistung. In den insgesamt 8 WM-Spielen kassierten die Spanier lediglich ein Gegentor. Für Spanien ist es nach 2010 der zweite WM-Titel der Geschichte. Argentinien verpasst hingegen die Titelverteidigung.
0: David Lendi. Ihren Pokal konnten die Spanier dann von US-Präsident Donald Trump entgegennehmen. Bei der Siegerehrung stand Trump zusammen mit der mexikanischen Präsidentin Claudia Sheinbaum und dem kanadischen Premierminister Mark Carney auf der Tribüne. Trump zeigte sich vom Turnier begeistert und kündigte bereits an, dass sich die USA sofort wieder für eine Durchführung der Fußball-WM bewerben wollen. Die spanische Fußballnationalmannschaft hat sich nach dem WM-Titel auf den Heimweg gemacht. In Spanien werden die Fußballer heute um den Mittag herum erwartet. Für den Empfang der Weltmeister im Zentrum von Madrid erwarten die Behörden bis zu 1 Million Menschen. Für die Sicherheit rund um die Party in der Hauptstadt sind über 2000 Polizistinnen und Polizisten sowie hunderte Rettungskräfte im Einsatz. Die US-Armee hat in der vergangenen Nacht zum 9. Mal in Folge massiver Luftangriffe auf militärische Ziele im Iran geflogen. Teheran reagierte mit weitreichenden Gegenschlägen.

0: das Nachbarland Kanada wegen der anhaltenden Waldbrände bekräftigt. Bei einem Treffen mit dem kanadischen Premierminister Mark Carney am Rande der Fußball-WM unterstrich Trump seine Forderung nach Entschädigungen. Weil dichte Rauchschwaden aus den kanadischen Wäldern auch US-Metropolen wie New York und Washington einhüllen, fordert Trump eine finanzielle Wiedergutmachung. Sollte Kanada nicht zahlen, will er die bestehenden Strafzölle auf kanadische Importe weiter erhöhen. In Kanada, insbesondere in der Provinz Ontario, wüten derzeit Dutzende schwere Waldbrände. Im Dachstock eines Hotels in unmittelbarer Nähe des Bahnhofs Luzern hat es am Abend gebrannt. Betroffen war das Hotel Continental Park. Gemäß einer Mitteilung der Luzerner Feuerwehr hätten die Einsatzkräfte vor Ort einen, Zitat, massiven Dachstockbrand angetroffen und es habe die Gefahr bestanden, dass der Brand auf andere Gebäude übergreife. Das konnte jedoch verhindert werden. Die Löscharbeiten im betroffenen Hotel dauerten jedoch mehrere Stunden. Insgesamt standen rund 120 Feuerwehrleute im Einsatz. Aus dem Hotel und den Nachbarhäusern wurden gemäß Mitteilung rund 60 Personen evakuiert. Ein Feuerwehrmann verletzte sich während den Löscharbeiten und wurde im Spital behandelt. Die Polizei hat Ermittlungen zur Brandursache eingeleitet. Die Wetterprognose für heute Montag, den 20. Juli. Heute scheint oft die Sonne, über den Bergen gibt es Quellwolken, es bleibt aber meist trocken. Die Temperaturen steigen im Norden auf rund 25, im Wallis und im Süden auf knapp 30 Grad. Das waren die Nachrichten von Radio SRF. Verantwortlich war heute Nacht Patrick Seiler.
1: 5 ab 5 SRF Verkehrsinfo. Es liegen zurzeit keine Meldungen über größere Störungen vor. Gute Fahrt.
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1: Schönen Meldungmorgen, der 20. Juli. Guten Morgen, Schweiz. Guten Morgen, Marco.
4: Guten Morgen miteinander. Morgen, Philipp.
1: Du hast irgendwie deine Knie ein bisschen weh.
4: Also gesagt. Ich habe kein Blut mehr in den Füßen. Wäre es möglich, dass du den Studiotisch ein bisschen schlüpfen könntest? Ja, das ist gut.
1: Du fühlst dich wieder wie ein japanischer
4: Restaurant. Ja, du hast schon fast bestellen irgendwie.
1: Es gibt Sachen, die verliert man nicht, auch wenn man schon länger nicht mehr da war. Ja. Zum Beispiel eben den Tisch ein bisschen weiter rauf drehen.
4: Genau, jetzt ist aber schon wieder viel besser.
1: Hey, da sind wir. Die Ferienzeit für uns ist vorbei. Mhm. Die WM ist auch mit vorbei. Ich glaube, jetzt haben wir gut, oder?
4: Ja, es ist ja gefühlt, wir sind 2,5 Jahre nicht mehr da gewesen und die WM läuft immer noch. Ja. Jetzt ist sie aber durch.

0: der Milo und You Don't Know. Guten Morgen am Montag, der 20. Juli. Gestern der 200. Tag. Schon hinter uns gebracht. Und eine Haufen auch die Ferien. Jetzt ein guter Start für all denen, die heute auch wieder so loslegen. Wie wir zwei.
1: Ja, wir fangen wieder an. Wir haben es hinter uns. Und es war schön. Und ich gönne es aber allen, die jetzt gehen dürfen, noch ein bisschen später, im August dann, oder dann halt erst im Frühherbst.
0: Es gibt noch Wetter gut aus, vor allem die, die noch ein bisschen zu heiß haben.
1: Es gibt eine perfekte Woche.
0: Ja. Was für 10 Grad gibt es zum Teil zur Nacht?
1: Ja, also am Tag so 25 Grad, hat Jan Eitel gesagt von SRF Meteo, wo man dann auch noch gehört natürlich. Bis zu 25 im Süden, so 30 Grad und in der Nacht wirklich schön kühl.
0: Ach, das ist super. Hast du eigentlich ein bisschen etwas geschlafen oder hast du bis Verlängerung noch den ganzen Match geschaut, Spanien gegen Argentinien mit Weltmeistertitel für Spanien?
1: Ich bin am 8 Uhr geschlafen.
0: Also, was du lügst.
1: Ja, ich habe es zu den 90. geschaut.
0: Ah, eben. Ja. Ich bin wirklich gerade Fuser. Am 9. Jahr gesagt, tschüss zusammen. Für mich ist England, Frankreich gelangt. Ja. Das war ein schönes Spiel. Gestern ein bisschen knoss, aber verdient Spanien,
1: absolut,
0: wo Weltmeister geworden ist.
1: Hören wir noch etwas darüber,
0: ja, kann man
1: wie das
0: vorstellen.
1: So abgegangen ist da in der Nacht.
0: Jetzt werden wir zuerst einmal kollektiv wach. Mit Schick,
1: ja, das ist gut.
0: Le Freak. Guten Morgen.

0: Baschi und Hausbauen am 23.05. Guten Morgen im 5. Club. Da starten wir zusammen in eine neue, gute, ein bisschen frischere Woche. Das tut gut. Und der 5. Club ist ja schon wieder offen und am Laufen, gell, Marco?
1: Ja, und wir freuen sich darauf, dass der 5. Club wieder offen ist. Zum Beispiel Jay aus einem schönen Stall da oben, Sarne, die ist happy mit dem. Das freut uns natürlich. Guten Morgen, Jay. Und Marcello Virgolin aus Marmorera hat geschrieben, guten Morgen miteinander. Wünscht uns einen guten Start in die neue Woche.
0: Oh, soll ich dir Marcello erzählen, dass ich bin sicher gerade heiz vorbeigefahren bin an der Julienstrasse über in Sengadin auf Silvaplan und er war leider nicht dort gewesen. Hat einen Camp gesucht, extra
1: angefallen. Ist er nicht da oder ist es zu gewesen?
0: Ist zu gewesen.
1: Ach, schade.
0: Ja, es verpasst.
1: Ja, Marcello, wenn du das hörst, Philipp wäre bei dir gestanden.
0: Liebe Grüße. Also die Aussicht, die Fotos, die uns immer schickt dort vom Stausee, ist wirklich absolut traumhaft.
1: Sehr schön.
0: Ich begreife es, wieso er immer so gut zu Weg ist am Morgen,
1: ja, natürlich,
0: Marcello.
1: Natürlich.
0: Und vielleicht habt ihr noch einen guten Vorschlag für unser Songvoting, gerade nach der halben sechs. Irgendetwas mit Spanien müssen vielleicht schon zu tun haben, jetzt mit dem Spanien-Weltmeister.
1: Ja, finde ich gut. Spanische Interpretin, Interpret.
0: Oder darf der Song einfach auf Spanisch gesungen sein?
1: Also, es ist nicht ganz spezifisch Spanien natürlich. Wir reden ja vielen Orten Spanisch.
0: Gut, vielleicht nicht einen argentinischen Künstler oder Künstlerin oder so. Nein. Das ist einmal Fouls mit My Number. Guten Morgen, guten Start.

0: Guten Morgen am Montag, das ist SRF 3, jetzt um 17:30 mit den Kurznachrichten.
1: Spanien ist Fußball-Weltmeister. Die Spanier gewinnen den Final gegen Titelverteidiger Argentinien mit 1:0 nach Verlängerung. Das einzige entscheidende Tor erzielte Ferran Torres in der 106. Minute. Damit holen die Spanier nach 2010 den Titel zum zweiten Mal. Die US-Armee hat in der Nacht erneut Ziele im Iran angegriffen, wie sie das seit über einer Woche täglich tut. Die Angriffswelle sei mittlerweile beendet, teilte das zuständige Militärkommando am frühen Morgen mit. Der Iran reagierte auf die US-Angriffe seinerseits mit Angriffen, unter anderem auf Kuwait. Und in der Stadt Luzern hat es am Abend im Dachstock eines Hotels direkt neben dem Bahnhof gebrannt. Die Feuerwehr spricht von einem, Zitat, massiven Dachstockbrand. Die Löscharbeiten im betroffenen Hotel dauerten mehrere Stunden. Rund 60 Personen wurden evakuiert. Ein Feuerwehrmann wurde leicht verletzt.
0: Frau Gestermann mit dem Update und der SRF Meteomeister Jan Eitel. Guten Morgen, Jan.
2: Guten Morgen.
0: Es war eine frischere Nacht jetzt, oder?
2: Ja, ziemlich. Vor allem die im Oberengadin vielleicht noch irgendwann am Campen sind, die haben aktuell um die 3 Grad. Aber auch im Mittelland haben wir so zwischen 12 und 13 Grad, also ziemlich frischer Start im Tag. Es gibt dann am Nachmittag aber wieder sommerliche 25 Grad und knapp 30 Grad. Im Wallis dazu ist es häufig sonnig, ein paar Quellwolken, aber es bleibt heute in den Bergen an den meisten Orten trocken.
0: 1 Minute nach 17:30 SRF Verkehrsinfo in der Region Zürich auf dem Autobahnzubringer Hartum Richtung Bern. Im Bereich des Limmataler Kreuz ist die Rampe Richtung Chur wegen Bauarbeiten noch gesperrt.
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0: Jetzt dürfen Sie ein zweites Sternchen über Ihr Spanien-Logo machen.
6: Ja, dann ist ja ein Meme bekommen heute Morgen oder in der Nacht.
0: Ein was?
6: Also, ein Meme. Meme. Eine Stickmaschine quasi. Das zweite Sternchen dort aufsticken. Ja.
0: Zum zweiten Mal Weltmeister Spanien.
6: Ja.
0: Europameister und Weltmeister jetzt.
6: Nicht schlecht.
0: Also geschafft.
6: Nicht schlecht.
0: Das heisst, es schreit nach spanischer Musik in unserem Songboating, logisch. Haben wir schon Vorschläge bekommen auf 079-308-3333?
6: Ja, Vorschläge sind aber meistens alle der gleiche Vorschlag. Eros del Silencio.
0: Das ist schon mal gesetzt.
6: Das ist gesetzt.
0: Wenn du mit etwas dagegen heben, jetzt eingeben. Das sind Flames.

0: Montel Jordan und This is how we do it um 22 vor 6. Guten Morgen am Montag. Spanien ist Weltmeister. Ich glaube, für alle Fußballromantikerinnen und Romantiker ist es auch gut, dass es Argentinien nicht geworden ist, ganz ehrlich.
1: Also, es ist schon. Also, was soll ich jetzt sagen? Also, schon her zu und her gegangen.
0: Ja, also, gestern 4 gelbe Karten, ja. 1 rote, kein Schuss aufs Goal und ein Trainer, der Lionel Scaloni, der dann die Pressekonferenz abbrechen musste, weil er brillt hat.
1: Ja.
0: Das war es mit Argentinien. Und für Lionel Messi auch.
1: Ja, es war ein langweiliger Match, sind wir ganz ehrlich. Es ist einfach nichts gegangen, bis in der Nachspielzeit. Dann endlich 1-0.
2: Ach Gott. Und da kommt jetzt das Goal! Jawohl, da ist das Goal für Spanien! 1-0 für die Spanier. Der Torres ist es, der Eingewechselte. Und ich glaube, da ist jetzt wirklich alles super bei dem Goal.
3: In der 106. Minute, also belohnen Sie sich ja. Für
1: eine Es ist einfach wirklich bis dahin nicht viel los gewesen, ganz ja. Ehrlich.
0: Okay, auf jeden Fall gibt es jetzt natürlich zur Freude spanische ja, Musik, und zwar wirklich aus Spanien. Vorgeschlagen ein paar Mal von euch im Fünfi-Club, die Nummer hier. Heroes del Silencio, Entre las Terras.
1: Das hätte müssen kommen, klar.
0: Dann Musik aus Katalonien. Rosalía und La Perla auf dem 2. Und dann hatten wir eigentlich noch, jetzt haben wir aber nicht parat, und anschauen. Hol ich noch schnell.
1: Der Alvaro Soler, haben wir noch gesagt.
0: Genau. Warum ja. Soler?
1: Argentinien ist vielleicht ein bisschen Soler heute Morgen.
0: Ah, wegen dem, genau.

0: Holly Humberstone auf SRF 3 am Montag, 20. Juli, wo sie in dieser Nacht in Madrid zum Beispiel so tönt hat. Spanien feiert den zweiten Weltmeistertitel nach 2010, jetzt hat also wieder geklappt. Und wieder als amtierender Europameister auch den Weltmeistertitel geholt. Wir gratulieren, herzlich, der Spanier.
1: Ja, kurz vor der Reise, heute am Mittag werden sie dann auch empfangen in Madrid am Flughafen. Wir rechnen ja bis zu 1 Million Fans, die dann ja, die Spanier in Empfang nehmen.
0: La Roja.
1: La Roja.
0: Wird dann gefeiert.
1: Ja, genau.
0: Und welche feiern wir in unserem Songvoting? Ja, wer hat es geschafft?
1: Ich kann nicht mal ein Strichchen machen, es war so eindeutig. Genau.
0: Jetzt spielen wir die gute Nummer schon so früh am Morgen.
1: Ja.
0: Extra für alle, die schon früh wach sind. Die wissen, dass das die beste Stunde ist, 5 und 6, zum Tag.

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1: Die Nachrichten von SRF um 6 mit Frank Estermann und mit einem Schwerpunkt zur Fußball-Weltmeisterschaft. Spanien feiert den zweiten Weltmeistertitel in der Geschichte. Dann, was bleibt von der größten WM aller Zeiten? Wir blicken zurück auf 5 Wochen Fußball. Und im Nahen Osten geht der Krieg weiter. Die USA fliegen erneut massive Luftangriffe auf den Iran. Das Wetter, heute gibt's viel Sonnenschein mit Quellwolken, vor allem über den Bergen. Im Norden 25 Grad, im Süden bis 30 Grad. Spanien ist zum zweiten Mal nach 2010 Fußball-Weltmeister. Dies nach dem 1:0-Sieg nach Verlängerung gegen Argentinien. Spanien ist ein verdienter Weltmeister, sagt Sportredaktor Peter Schnieder.
2: Es war kein hochstehender Final. Das lag vor allem an Argentinien, das von der ersten Minute an nur defensiven Fußball zeigte. Nach 90 Minuten schoss das Team um Lionel Messi kein einziges Mal auf das Tor von Spanien. In der Verlängerung, als Argentinien nach einem Platzverweis nur noch zu 10 war, fanden die Spanier den Weg zum Tor immer besser, bis in der 106. Minute Ferran Torres zum 1:0 für Spanien traf. Ehrlicherweise habe er beim Tor nicht viel gedacht. Er sah den Ball kommen und habe mit der Kraft des spanischen Volkes das Tor erzielt.
3: Honestly, I didn't think too much. I just saw the ball coming to me. And I just shoot with the power of all the Spanish people.
2: Die Spanier haben den Weltmeistertitel auch verdient, weil sie im Halbfinal den Favoriten Frankreich ausschalteten und weil sie in 8 Spielen nur ein Tor kassierten. Spanien hat keinen Superstar wie Frankreich, Argentinien oder England. Spanien überzeugte als Team mit Weltklasse-Spielern im breiten Kader.
1: Nach dem Weltmeistertitel für Spanien hat die FIFA auch die Einzelauszeichnungen des Turniers vergeben. Zum besten Spieler der WM wurde der spanische Mittelfeldspieler Rodri gekürt. Der goldene Schuh für den besten Torschützen ging an den Franzosen Kylian Mbappé. Das war sie also, die größte WM aller Zeiten. 104 Spiele in 3 Ländern in mehr als 5 Wochen. Sportredaktor Lionel Mattmüller blickt zurück auf die Mega-WM.
4: Emotionen hat sie uns auf jeden Fall gebracht, diese Weltmeisterschaft. Schweizer Höhenflüge.
5: Sie probiert den Dribbling, spielt in der Pass zum Rodriguez. Rodriguez und dann
4: und Schweizer Tiefpunkte.
6: Jetzt mit einem Schuss und da ist Goal für Argentinien!
4: Aber eben auch Emotionen aus anderen Ländern. Und die Erkenntnis, die Kleinen, die gibt es nicht mehr. Denn mehrheitlich wussten die vermeintlich kleinen Fußballländer durchaus zu überzeugen. Kap Verde beispielsweise, dass Argentinien im 16. Final an den Rand einer Niederlage gebracht hat. Und eben für Emotionen sorgte. Bei Radio de Cabo Verde zum Beispiel. Langen Atem, den brauchte man für diese WM. 104 Spiele sind viel, vielleicht zu viel. Das System ist kompliziert und manchem Fan zu wirr. Auch die politischen und die von der FIFA selbst verschuldeten Nebengeräusche sorgten für Wut. Denn was eine Weltmeisterschaft ausmacht, sind die Spiele, Land gegen Land. Es ist der Fußball und der hat wieder das gebracht, was man an ihm so liebt. Emotionen.
1: Nun zu weiteren Meldungen. Die US-Armee hat in der vergangenen Nacht zum 9. Mal in Folge massive Luftangriffe auf militärische Ziele im Iran geflogen. Teheran reagierte mit weitreichenden Gegenschlägen in der Region. Die iranischen Revolutionsgarden meldeten Raketenangriffe auf US-Militärflugzeuge im jordanischen Aqaba sowie die Blockierung der Straße von Hormuz. Dort wurden laut iranischen Angaben 2 Tanker

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0: Olivia Dien am Montagmorgen, so easy. Vielleicht habt ihr ja gestern noch durchgehabt bis zum Schluss. Bis zu der Siegerung von dieser Fußball-Weltmeisterschaft. Etwa so, Marco, am...
1: Viertel vor eins, meinte ich. Also bis dann bin ich nicht wach gewesen, aber ich habe auch relativ lang durchgehabt.
0: Gut. Ja. Der Beat Sprecher hat damals natürlich geschaut vom Sport, hat aber wirklich Geduld gebraucht, oder Beat?
2: Ja, es hat sehr viel Geduld gebraucht, bis man da mal etwas gesehen hat. Fast um Mitternacht. Und das bei einem Spiel, das am Abend um 9 Uhr losgegangen ist. Erst in der zweiten Hälfte von der Verlängerung trifft der Fernand Torres zum 1-0-Siegestreffer für Spanien.
3: Oh, Nico! De cabeza!
2: Spanien, also im Freudentimel, ich kann sagen, im verdienten Freudentimel, weil Spanien in dem inneren spielerisch schwachen Final klar besser war. Der Fernand Torres hat so das entscheidende Goal geschossen. Es ist so ein bisschen nach dem Motto, Augen zu und durch hat er gemacht. Er hat einfach gesehen, dass der Ball zu ihm kommt und dann mit aller Kraft von den spanischen Menschen abdruckt.
4: Honestly, I didn't think too much. I just saw the ball coming to me and I just shoot with the power of all the Spanish people.
0: Ja, einfach mal die Power rausgelaufen. Vielleicht auch ein bisschen Frust drin, weil die Argentinier haben ja mehr, also wirklich einfach knüppelhart gespielt und eigentlich nichts von dem Match gemacht.
2: Ja, es war wirklich eine Enttäuschung, was Messi und Co. da offensiv geboten haben. Sie haben sogar einen neuen WM-Rekord aufgestellt, wenn man so will, weil sie haben in der regulären Spielzeit kein einziges Mal aufs gegnerische Goal geschossen. Nada, nichts. Das hat vor dem WM-Finale noch kein anderes Team geschafft. Fernand Torres sagt aber, dass sie Argentinien eigentlich so erwartet haben und darum innen cool geblieben sind.
4: Sí, al final Argentina, sabíamos que iba a plantar ese tipo de partido y más con la expulsión, pero bueno, creo que hemos sabido mantener las pulsaciones y llevarnos el partido.
0: Ja, das war das von Argentinien. Vermutlich auch der letzte WM-Match von Lionel Messi. Nehme nicht an, dass er in 4 Jahren nochmal wieder antreten mit seinem Alter. Für ihn natürlich auch eine grosse Enttäuschung.
2: Ja, es ist ihm wirklich wenig gelungen gestern. Und darum war er relativ selten zu sehen gewesen. Leider hat man ihn dann auch nicht vor dem Mikrofon gesehen, wenn er die Niederlage kommentiert hat. Nur der Coach, der Lionel Scaloni, hat geredet. Und zwar über den Kampfgeist. Und der hat er gelobt. Aber mit 5-mal gelb und 1-mal rot ist es dann halt an der Pressekonferenz nur noch zu heulen gewesen.
5: Se vuelve a formar y me duele el alma. Lo siento.
0: Es hat weder Seil, hat er gesagt, und dann nicht abgebrochen, ist davon gelaufen.
2: Ja, aber eben, Argentinien hat es gestern wirklich nur mehr oder weniger geklopft, dem Gegner auf die Schuhe.
0: Darum, Spanien verdient Weltmeister. Wir gratulieren.

0: Ofenback und Overdrive. Guten Morgen, es ist 6:30 Uhr, das sind Kurznachrichten mit dem Frank Estermann.
1: Spanien ist Fußball-Weltmeister. Die Spanier gewinnen den Final gegen Titelverteidiger Argentinien mit 1:0 nach Verlängerung. Das einzige und entscheidende Tor erzielte Ferran Torres in der 106. Minute. Damit holen die Spanier nach 2010 den Titel zum zweiten Mal. Die US-Armee hat in der Nacht erneut Ziele im Iran angegriffen, wie sie das seit über einer Woche täglich tut. Die Angriffswelle sei mittlerweile beendet, teilte das zuständige Militärkommando am frühen Morgen mit. Der Iran reagierte auf die US-Angriffe seinerseits mit Angriffen, unter anderem auf Kuwait. Und in der Stadt Luzern hat es am Abend im Dachstock eines Hotels direkt neben dem Bahnhof gebrannt. Die Feuerwehr spricht von einem, Zitat, massiven Dachstockbrand. Die Löscharbeiten im betroffenen Hotel dauerten mehrere Stunden. Rund 60 Personen wurden evakuiert, ein Feuerwehrmann wurde leicht verletzt.
2: So hat sich das der US-Präsident Donald Trump sicher nicht vorgestellt, dass der Beatsprecher vom Sport ausgerechnet Spanien muss die WM-Trophäe noch übergeben.
3: Ja, ausgerechnet Spanien, ausgerechnet das Land, das der US-Präsident immer wieder kritisiert, weil die spanische Regierung immer wieder seine Wünsche abschlägt. Ausgerechnet also Spanien gönnt das WM-Final und das hochverdient mit 1:0, weil eigentlich hat gestern im Final nur Spanien etwas für den Match gemacht. Argentinien hat eigentlich nur destruktiv und Knüppel hergespielt. Das entscheidende Goal hat der Fernand Torres in der zweiten Halbzeit vor der Verlängerung geschossen und zudem Zeitpunkt ist Argentinien nur noch das Zehnte auf dem Platz gewesen. Also ein verdienter Sieg für Spanien und für den Donald Trump, also die Sträfzki, der Spanier den Pokal zu geben. Der Trump ist noch nicht ganz unerwartet ausgepfiffen worden und dann am Schluss hat er sich auch noch auf Siegerbild angestellt, wie immer eigentlich.
2: Jan Eitel, es hat noch ein bisschen Wolken rum, aber die verziehen sich dann.
4: Ja, ein paar dichte Wolken haben wir vor allem noch so in den Bündner Alpen oder auch in der Zentralschweiz, aber die verziehen sich beziehungsweise aus denen bilden sich dann auch wieder ein paar Quellwolken. Die sind eben speziell ein bisschen zahlreicher über den zentralen östlichen Bergen oder im Süden. Wenn es mal einen Spritzregen gibt, dann noch am ehesten in Südbünden. Temperaturen nach einem frischen Start am Nachmittag rund 25 Grad.
2: Bei ein paar bis 7 SRF Verkehrsinfo, Stau in der Region Basel auf der A3 Richtung Wiese ab dem Horburg-Tunnel.
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2: Es gibt schon ein paar Sachen, die wir besprechen. Abseits vom Resultat, ja. 1:0, Spanien ist Weltmeister. Eben der Trump, der nicht will, vom Podest gehen, der Bär hat es gesagt. Oder auch, wie lange die WM ja gegangen ist.
7: Das ist wahnsinnig. Das Eröffnungsspiel, das war zur gleichen Zeit, als der Gotthard-Strassentunnel eröffnet worden ist. Gefühlt, 11. Juni. Donnerstag, 11. Juni.
2: Boah, was ist da alles gelaufen in dieser Zeit. Wie lange geht es genau, bis sie wieder losgeht, die WM? 1145 Tage?
3: 1450. 1450, so. Okay. Also gar nicht mehr so oft schlafen.

0: My Smith und Nile Horan Drive Safe auf SRF 3. Guten Morgen und einen guten Start, wenn ihr vielleicht nach der Ferien heute wieder den ersten Arbeitstag habt. Und denke da, manchmal klappt nicht immer alles gerade beim ersten Mal.
1: Ja, Goal schießen wie im Finale zum Beispiel.
0: Ja, also Goal, das ist schwierig. Oder bis man parat ist für ein Konzert von einem grossen Idol.
2: Es hat schon zwei, drei Versuche gebraucht.
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0: Zwei, drei Versuche hat die elfjährige Elin gebraucht, bis sie die berühmten Zöpfe von ihrem Idol, der Nina Chuba, frisiert hatte.
2: Ich habe mir das Bild von ihr angeschaut und ja, es einfach probiert.
0: Am Samstag am Gurtenfestival haben sich viele junge Fans mit ihren Familien unter dem Festival Meute gemischt, weil eben Nina Chuba am Oben gespielt hat.
1: Ja, die hat inzwischen ganz viele junge Fans, ein paar davon haben wir vom Gelände verwünscht, zum Beispiel Sophia von Bülach im Zürcher Unterland. Auch sie ist Elfi, grosser Fan von der Nina Chuba.
2: Dass sie wie so stark ist, dass sie wie so Aussagekraft hat. Ich wollte halt genau das sein, was sie auch wollte.
0: Ja, das ist mal ein Vorbild.
1: Ja, findet eben die Mami von der Sophia auch.
4: Es gibt ihr sehr viel Selbstbewusstsein. Und in einer Welt, wo es als junges Mädchen nicht immer einfach ist, sich selber zu bleiben, sich selber zu sein und auch zu seinem Anderssein manchmal zu stehen, gibt es eine sehr rechte Kraft, zum Anstand zu sagen, so, da bin ich Welt, hallo.
0: Das ist gut, wenn es so auch funktioniert. Ja. Viel Selbstbewusstsein für die kleine Tochter, also dank der Musik.
1: Ja, wahrscheinlich ziemlich augenring Gäste für die Eltern und den Rest der Familie, die dabei waren, weil Nina Chuba am Samstag Sport gespielt hat.
4: Sie ist gekommen und hat gesagt, ich habe auf Spotify gesehen, Nina Chuba kommt das Gurte, wir gehen dort. Und dann habe ich gefunden, okay, wir gehen dort. Dann habe ich aber gefunden, wenn dann die ganze Familie, also 5 Leute sind wir. Und weißt, das Zeitprogramm war dann noch nicht draußen. Und dann kannst du nachher nicht sagen, ja. Wir haben schnell leer geschluckt, als wir gesehen haben, sie spielt um 4:45 und nachher haben wir gefunden, hey komm, es sind Sommerferien und die Kinder finden es fantastisch und das ist so once in a lifetime, oder?
0: Ja, absolut.
1: Die Diskussion kommt ein bisschen bekannt vor in Sachen WM-Match, das ist doch genau das Gleiche.
0: Ah ja.
1: Ja, der Schweiz-Match darfst du schauen.
0: Genau.
1: 9.
0: WM-Match, WM-Diskussionen sind vorbei und Diskussion beim Gurtenfestival jetzt dann auch. 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
0: Ja, sie hat's gut. 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

0: und dein Wildberry Lilly.
1: Nina Chuba, ein grosses Highlight war am Guten Festival, vor allem auch für die jungen Fans.
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1: Jan Eichelger wieder ins Studio reingerannt. So geht's wieder los. Wir sind wieder dran am Arbeiten. Jan, aber wir können wieder ein bisschen mehr schwitzen und ein bisschen sicher mehr bewegen, weil es ist nicht mehr so dermassen heiß in dieser Woche, oder?
3: Genau, also mit nichts machen und schwitzen funktioniert das eigentlich heute nur in Genf oder dem Rhonetal oder dem Tessin. Da gibt's noch mal 30 Grad. Aber sonst im Rest vom Mittelland zum Beispiel um die 25 Grad und jetzt ziemlich frischer Start. Aktuell haben wir etwa 12 Grad. Es ist ein recht sonniger Tag. Ein paar Quellwolken gibt es natürlich dann schon auch heute wieder. Vor allem ein bisschen zahlreicher sind sie in den zentralen und östlichen Bergen. Es bleibt aber trocken.
1: Und das ist auch sonst in der Woche so mit dem Regen. Wie sieht es da aus?
3: Ja, das Wetter ändert sich nicht allzu fest diese Woche. Also wir haben auch morgen einen ziemlich sonnigen Tag. Vielleicht ein paar Quellwolken vorübergehend ein bisschen mehr, aber es sollte auch dann trocken bleiben, auch in den Bergen, wo die Quellwolken wieder ein bisschen häufiger sind. Auch um die 25 Grad, schwache Beise. Und so geht das eigentlich durch die Woche weiter. Richtig Wochenende könnte es ein bisschen heißer werden und dann nimmt dann die Gewitterneigung langsam zu.

0: Chaya Malin mit Driver am 10 vor 7. Jetzt ist sie um die Fußballweltmeisterschaft. Spanien ist Weltmeister zum zweiten Mal in ihrer Geschichte. Weltmeister wurde darum die Europameister, die gegen Argentinien gestern mit dem einen Goal sich den Pokal geholt hat.
1: So viel zum sportlichen Teil.
0: Genau. Sonst, was ist da so gelaufen rund um die WM-Final?
1: Ja, natürlich die Halftime-Show ist noch oben für den Fußball. Und sonst eigentlich noch vom American Football kennt, also vom Super Bowl. In der Pause hat es jetzt gestern auch im Fußball WM-Final gegeben. Orchestriert vom Coldplay-Frontmann Chris Martin.
0: Ja, ein Kurzfazit vom englischen Fußballstar Legende Wayne Rooney, der auf BBC das da gesagt hat.
2: I like a lot of the matches, but it's also crap.
3: So miserable.
0: Er hat eigentlich den Künstler alle gern, aber er hat gefunden, es war absolut der Mist, die Halftime-Show. Ist berechtigt?
1: Ja, also es war jetzt nicht wahnsinnig. Also zusammengefasst, Highlight gerade am Anfang. Die Pop-Ikone Madonna wird von den beiden brasilianischen Fußballlegenden Ronaldinho und Ronaldo im Boogie ins Stadion gefahren. Und ja, das war sehr speziell. Stardirigent Gustavo Dudamel dirigiert White Stripes, Muppet Shows an den Instrumenten.
0: Das ist cool mit dem Muppet Show.
1: Ja, wechselt Justin Bieber in Shakira mit ihrem WM-Song und hunderten von Tänzerinnen und Tänzern am Schluss Kinderchor mit Coldplay.
0: Ein bisschen der Taucher war Justin Bieber, der wirklich so mit seiner Gitarre Schlaflieder gespielt hat. Hat vielleicht nicht genau, aber wirklich passt. Und dem Laden Petrus hat gestern beim Schweizer Messerf Sport gesagt, also das Bild von Ronaldo und Ronaldinho mit dem kleinen Golfweg neben dem Googie so reingefahren sind mit der Madonna hinter drauf. Also das ist wirklich sehr, sehr komisch.
4: Da sehen wir nochmal zusammen. Ganz ehrlich sagen, das ganze Bild von meinen zwei Idolen ist zerstört worden. Jetzt habe ich den Ronaldo und den Ronaldinho nur noch so vor Augen.

0: Rain schon zum Montagmorgen. Mumford & Sons und Lover of the Light. Das ist SRF 3. Guten Morgen.
1: Die Nachrichten von SRF um 7 mit Frank Estermann und mit dem zweiten Fußball-Weltmeistertitel für Spanien. Mit einem 1:0 gegen Argentinien holt sich Spanien den Pokal. Dann die größte WM aller Zeiten ist vorbei. Wir fragen, was bleibt vom Mega-Anlass? Und die USA greifen erneut Ziele im Iran an. Dieser reagiert mit Angriffen auf US-Verbündete in der Region. Das Wetter, heute gibt's viel Sonnenschein mit Quellwolken, vor allem in den Bergen. Im Norden 25 Grad, im Süden bis 30 Grad. Spanien ist zum zweiten Mal nach 2010 Fußball-Weltmeister. Dies nach dem 1:0-Sieg nach Verlängerung gegen Argentinien. Spanien ist ein verdienter Weltmeister, sagt Sportredaktor Peter Schnieder.
2: Es war kein hochstehender Final. Das lag vor allem an Argentinien, das von der ersten Minute an nur defensiven Fußball zeigte. Nach 90 Minuten schoss das Team um Lionel Messi kein einziges Mal auf das Tor von Spanien. In der Verlängerung, als Argentinien nach einem Platzverweis nur noch zu zehnt war, fanden die Spanier den Weg zum Tor immer besser, bis in der 106. Minute Ferran Torres zum 1:0 für Spanien traf. Ehrlicherweise habe er beim Tor nicht viel gedacht. Er sah den Ball kommen und habe mit der Kraft des spanischen Volkes das Tor erzielt.
3: Honestly, I didn't think too much. I just saw the ball coming to me.
2: Die Spanier haben den Weltmeistertitel auch verdient, weil sie im Halbfinal den Favoriten Frankreich ausschalteten und weil sie in 8 Spielen nur ein Tor kassierten. Spanien hat keinen Superstar wie Frankreich, Argentinien oder England. Spanien überzeugte als Team mit Weltklasse-Spielern im breiten Kader.
1: Nach dem Weltmeistertitel für Spanien hat die FIFA auch die Einzelauszeichnungen des Turniers vergeben. Zum besten Spieler der WM wurde der spanische Mittelfeldspieler Rodri gekürt. Der goldene Schuh für den besten Torschützen ging an den Franzosen Kylian Mbappé. Das war sie also, die größte WM aller Zeiten. 104 Spiele in 3 Ländern in mehr als 5 Wochen. Sportredaktor Linuel Mattmüller blickt zurück auf die Mega-WM.
4: Emotionen hat sie uns auf jeden Fall gebracht, diese Weltmeisterschaft. Schweizer Höhenflüge.
5: Sie probiert den Dribbling, spielt den Pass zum Rodriguez. Rodriguez auf den anderen Teil.
4: Und Schweizer Tiefpunkte.
6: Jetzt mit einem Schuss und da ist Goal für Argentinien!
4: Aber eben auch Emotionen aus anderen Ländern. Und die Erkenntnis, die Kleinen, die gibt es nicht mehr. Denn mehrheitlich wussten die vermeintlich kleinen Fußballländer durchaus zu überzeugen. Kap Verde beispielsweise, dass Argentinien im 16. Final an den Rand einer Niederlage gebracht hat. Und eben für Emotionen sorgte. Bei Radio de Cabo Verde zum Beispiel. Langen Atem, den brauchte man für diese WM. 104 Spiele sind viel, vielleicht zu viel. Das System ist kompliziert und manchem Fan zu wirr. Auch die politischen und die von der FIFA selbst verschuldeten Nebengeräusche sorgten für Wut. Denn was eine Weltmeisterschaft ausmacht, sind die Spiele, Land gegen Land. Es ist der Fußball und der hat wieder das gebracht, was man an ihm so liebt. Emotionen.
1: Die US-Armee hat in der vergangenen Nacht zum 9. Mal in Folge massive Luftangriffe auf militärische Ziele im Iran geflogen. Teheran reagierte mit weitreichenden Gegenschlägen in der Region. Die iranischen Revolutionsgarden meldeten Raketenangriffe auf US-Militärflugzeuge im jordanischen Aqaba sowie die Blockierung der Straße von Hormuz. Dort wurden laut iranischen Angaben 2 Tanker gestoppt und beschädigt. Zudem wurden aus Kuwait, Bahrain und Jordanien erneut Drohnen- und Raketenangriffe gemeldet. Die neuen Angriffe treiben erneut den Ölpreis in die Höhe. Ein Fass der Sorte Brent kostet erstmals seit Anfang Juni wieder mehr als $90. Direkt neben dem Bahnhof Luzern ist am Abend in einem Hotel ein Feuer ausgebrochen. Gebrannt hat der Dachstock des Hotels Continental Park. Die Feuerwehr habe den Brand noch am Abend unter Kontrolle gebracht, schreibt die Luzerner Feuerwehr. Mehr als 120 Feuerwehrleute waren im Einsatz. Ein Feuerwehrmann wurde leicht verletzt. Aus dem Hotel und den Nachbarhäusern mussten 60 Personen evakuiert werden. Es habe verhindert werden können, dass weitere Gebäude in Brand gerieten, sagt die Luzerner Feuerwehr. Die Börsendaten von 6. Der Euro wird zu 92,36 Rappen gehandelt und der Dollar zu 80,70 Rappen. Das war Nachrichten von Radio SRF, verantwortlich Jan Grüebler.
7: Jan Eitel, Beise ist ein Thema in dieser Woche.
8: Ja, sie bläst heute und morgen vor allem schwach und das bei Temperaturen am Nachmittag von rund 25 Grad. Ich denke, das wird man dann schon merken, wenn man in der Bade aus dem Wasser kommt. Ein bisschen heißer ist es noch in Genf, Wallis oder im Tessin. Dazu gibt es viel Sonnenschein. Ein paar Quellwolken gibt es heute, aber auch den nächsten Tag, vor allem über den Bergen. Aber auch dort bleibt es an den meisten Orten trocken.
9: 5 ab 7 SRF Verkehrsinfo. Stau auf folgenden Strecken in der Region Basel auf der A2 Richtung Luzern ab dem Grenzübergang Weil bis Breite. Dann auf der A3 Richtung Wiese ab Kannenfeld. In der Zentralschweiz auf der A2 Richtung Luzern zwischen Dagmarsellen und dem Eichtunnel wegen eines Pannenfahrzeugs sowie vor dem Gotthardtunnel Richtung Süden 3 Kilometer und eine halbe Stunde Wartezeit abfassen.
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9: Frisch zurück aus dem Wochenende, vielleicht sogar frisch zurück aus der Ferien. Guten Morgen euch allen.
12: Guten Morgen, es gibt auf jeden Fall eine frische Woche, dank der Beise.
9: Und eine frische Erkenntnis für mich, das war's mit diesen WM-Tippspielen und auch EM-Tippspielen. Ich bin dort nie mehr dabei.
12: Ich auch nicht, übrigens.
9: Aber du hast ja gewonnen in eurer Tippgruppe.
12: Ja, aber genau darum. Das braucht so Nerven und man schaut dann die Match ganz anders und schaut dann hoffentlich, wird denn das Spiel auch so sein, wie man es tippt. Furchtbar. Und das ist furchtbar. Ich wollte frei sein von so Sachen.
9: Ja. Ich bin frei sein von Scham. Ich bin letzte Woche in unserer Familiengruppe. Ich glaube, wenn unsere Katzen dürfen mittippen, dann hat sie mich noch geschlagen. Fertig, finito.
12: Ist aber ein guter Tipp. Aufhören mit Tippspielen.
9: Bruno Mars, guten Morgen.

0: Frankreich von Stabon am 13. ab 7. Guten Morgen mit SRF 3. Lang ist sie gegangen, die Weltmeisterschaft im Fußball.
1: Ja, und lang ist es auch gegangen, bis gestern im Finale endlich ein Goal gefallen ist. Schlussendlich gewinnt dann Spanien gegen Argentinien mit 1-0 und wird Weltmeister.
0: Und kurz ist es gegangen, bis der Wecker wieder geschaltet bei dem Mann, der mitkommentiert hat für SRF 3, der Lionel Mattmüller. Guten Morgen, Lionel.
2: Guten Morgen.
0: Spanien ist im Finalsieger verdient, kann man sagen, oder?
2: Definitiv verdient, ja. Also sie haben zwar Mühe gehabt gegen Argentinien. Argentinien ist defensiv einfach sehr gut organisiert gewesen, hat immer noch irgendwo einen Ball dazwischen gekriegt, aber Spanien hat dominiert. Der Spieler ist viel mehr gemacht, es hat eigentlich nur Spanien gespielt. Also ich glaube, Argentinien hat bis zu 110. Minute oder so kein einziges Mal aufs Goal geschossen von Spanien. Und ich glaube, leider das zeigt, dass Spanien da, glaube ich, doch verdient Sieger ist.
0: Mögt ihr euch noch erinnern, vor gefühlt einem halben Jahr, wo die WM losgegangen ist? Da ist Spanien nicht wirklich gut ins Turnier reingekommen. Kann man aber sagen, die Mannschaft La Roja ist jetzt verdient Weltmeister, das ganze Turnier gesehen.
2: Es war recht, es war 0-0 gegen Kap Verde, wo ich dachte, uiuiui, die haben glaube ich das ein oder andere Problem. Aber sie sind reingekommen, definitiv in die WM. Und sie haben ja nicht spektakulär gespielt irgendwie. Ich finde, Spanien ist einfach so eine wahnsinnig souveräne, so eine solidarische Mannschaft, die defensiv super gestanden ist und die wahnsinnig viel Geduld hat, die immer wieder neue Lösungen sucht. Also es ist wirklich ein Team, das da Weltmeister geworden ist. Und dann muss man schon sagen, sie haben Frankreich rausgefallen im Halbfinale, haben die komplett aus dem Spiel genommen, auf eine Art und Weise, die ich wirklich gestaunt habe, Frankreich hat eine Mega-Offensive, die war völlig abgemalt. Und dann ist es schon auch so, dass sie ihren Spielstil so weiterentwickelt haben. Also, ich weiß nicht, ob ihr euch mögt erinnern an Spanien vor ein paar Jahren. Das ist einfach das Hin und Her und Hin und Her und Hin und Her, das Tiki-Taka. Das haben sie immer noch ein bisschen drin. Also, die Spielkontrolle, die lieben sie immer noch ganz fest. Aber es hat sich weiterentwickelt. Es geht schneller, es geht mal über die Flügel, es passiert mehr, es ist überraschender als früher. Und das finde ich auch cool, dass da etwas gegangen ist.
0: Wir haben eine Durchstrecke hinter sich. Jetzt ist der Europameister auch Weltmeister. Mit Spanien dürfen sich also zwei Sterne über ihr Wappen machen. Und über Argentinien müssen wir schon noch schnell auch darüber reden. Ich glaube, für alle Fußballromantikerinnen und Romantiker ist man froh, dass der Fußballgott Spanien gewählt hat, oder?
2: Es gibt ihn noch, der Fußballgott, genau. Ja, es ist schon. Also, es war schwierig, wie Argentinien gespielt hat. Sie haben ja während dem ganzen Turnier immer wieder mal die Art und Weise drin gehabt, wie sie sie auch gestern drin gehabt haben. Nämlich einfach sehr defensiv und giftig und bissig und immer wieder Fouls. Und es sind so kleine versteckte Fouls, es sind aber teilweise auch wirklich offensichtliche und grobe Fouls. Dann viel Diskussionen mit dem Schiedsrichter. Also, es ist wirklich unangenehm zum Zuschauen gewesen, muss ich ehrlich sagen. Und es ist so ein bisschen schade, weil Argentinien hat, besonders im Halbfinale gegen England, gesagt, in der letzten halben Stunde, die können richtig cool Fußball spielen. Also da ist mega viel Qualität um ein Spieler ist. Aber irgendwie ist ihr Spiel, das sie von Anfang an probieren, nicht das, was gut aussieht, sondern das, was den anderen in erster Linie einfach weh macht.
0: Ja, und eben ein gutes Beispiel, wie man nicht verlieren sollte, haben die Argentinier gezeigt. Und sie sind im Tal der Tränen oder so hat es gedacht, in Madrid. Heute nach Mitternacht. Und heute nach den Einsumpfen wird die Mannschaft empfangen, oder?
1: Genau, und es wird ja über 1 Million Menschen erwartet, die dann La Roja in Empfang nimmt.

0: Jetzt habe ich aber die Emotionen auch nicht gerade ausgenutzt vorher. Wir reden Spanien, Weltmeister, wir feiern sie, was spielen nachher Travis aus Schottland. Und jetzt läuft L'Osteria Macarena.
1: Ein spanisches Musikduo aus Sevilla.
0: Genau.
1: Ja,
0: und jetzt gerade Nico Santos, auch nochmal gerade aus Spanien.
1: Gut, also meine, gestern ist es ja relativ lang gegangen, bis 1-0 gefallen ist. Jetzt ist es halt ein bisschen lang gegangen, bis die spanische Musik gekommen ist.
0: Kannst du vielleicht gleich nochmal schnell einen Pass, einen Steilpass
2: in... Gut. Und da kommt jetzt das Goal! Jawohl, da ist Goal für Spanien! 1-0 für Spanien! Voilà. Der Torres ist es gewesen, der Eingewechselte. Und ich glaube, da ist jetzt...

0: Guten Morgen in der neuen Woche mit SRF 3, der Mendung, 20. Juli, jetzt ist 7:30 Uhr. Das sind Kurznachrichten mit Frank Gestermann.
1: Spanien ist zum zweiten Mal Fußball-Weltmeister. Die Spanier gewinnen den WM-Final gegen Argentinien 1:0 nach Verlängerung. Die Weltmeistermannschaft ist nun auf dem Weg nach Hause. Am Nachmittag wird sie in Madrid empfangen. Es werden bis zu 1 Million Menschen erwartet. Die US-Armee hat in der Nacht erneut Ziele im Iran angegriffen. Der Iran reagierte auf die Angriffe seinerseits mit zahlreichen Angriffen auf US-Verbündete in der Region. Die anhaltende Eskalation im Nahen Osten treibt den Ölpreis in die Höhe. Ein Fass der Sorte Brent kostet erstmals seit Anfang Juni wieder mehr als 90 Dollar. Und in der Stadt Luzern hat es am Abend im Dachstock eines Hotels direkt neben dem Bahnhof gebrannt. Die Löscharbeiten im betroffenen Hotel dauerten mehrere Stunden. Rund 60 Personen wurden aus dem Hotel und Nachbarhäusern evakuiert. Ein Feuerwehrmann wurde leicht verletzt.
0: Ja, Neitel, bleibt es heute trocken oder wird man noch verregnet?
2: Nein, also wirklich für die meisten ist es ein trockener Tag. Wenn, dann gibt es in Südbünden am Nachmittag vielleicht ganz lokal Gespurzregen, vor allem in den Bergen. Sonst, wie gesagt, trocken, sonnig, ein paar Quellwolken gibt es. Auch ein bisschen mehr, vor allem in den Bergen. Aber wie gesagt, es bleibt an den meisten Orten trocken. Temperaturen heute sehr angenehm. Es gibt etwa 25 Grad im Mittelland.
0: Und unser Sportsmann, der Beat Spacher, rennt jetzt in diesem Moment ins Studio. Beat, du weißt, nicht zu fest rennen, weil sonst hast du keinen Schnuff mehr zum Reden. Ist der Druck nicht funktioniert?
3: Oder was
0: ist
3: der Druck nicht geklemmt, genau.
0: Gut, also, etwa so lange ist es gegangen gestern auch mit Spanien, bis sie endlich dann das Siegesgoal zum Weltmeistertitel geschossen haben. Das haben wir jetzt gehört. Aber sonst, was ist noch, wenn man so zurückschaut auf die WM, die so ewig lang gegangen ist?
3: Ja, zum Beispiel kennen wir den Torschützenkönig jetzt. Das ist recht lang spannend gewesen. Am Schluss ist es der gleiche wie bei der letzten WM in Katar. Der Franzose Kylian Mbappé hat mit 10 Goal den goldenen Schuh bekommen. Der Lionel Messi, sein härtester Verfolger, ist gestern im Finale ohne Goal geblieben und somit im Total auf 8 gekommen. Auch der Messi war vor 4 Jahren schon Zweiter gewesen. Der Kylian Mbappé hat jetzt insgesamt schon 22 WM-Goal geschossen. Das ist Rekord. Der beste Spieler vom Turnier ist der spanische Captain, der Rodri, geworden. Spanien hat bei den Auszeichnungen richtig abgeräumt. Unai Simeón ist der beste Goalie vom Turnier. Und der Pau Gubaresi, der beste Innenverteidiger, als junger Spieler ausgezeichnet wurde.
0: Dankeschön, Beat. Ich glaube, der goldige Schuh hast du verdient heute Morgen. 7:30 Uhr, die SRF Verkehrsinfo. Stau auf folgenden Strecken. In der Region Basel auf der A2 Richtung Luzern, ab dem Grenzübergang Weil bis Breite. Dann auf der A3 Richtung Wiese ab Kannenfeld und noch in der Region Solothurn auf der A1 Richtung Bern. Eine halbe Stunde länger zwischen Gunzgen Nord und Önsingen wegen eines Unfalls. Dann noch in der Zentralschweiz auf der A2 Richtung Luzern zwischen Dagmersellen und dem Eichtunnel sowie vor dem Gotthard-Nordportal 5 Kilometer und bis zu einer Stunde Wartezeit ab Amsteg. Die Autobahneinfahrt in Göschenen ist gesperrt.
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0: Goldige Schuhe, ja. Goldige Morgen und ein goldiges Gewinnerzertifikat. Geht es jetzt denn schon gleich, hoffentlich?
6: Ja, um 10 vor 8 spielen wir ABC, SRF 3, unser Lieblingsradiospiel.
0: Meinst du, können wir das auch spielen? Das ist schon so lange weg jetzt wieder, der Ferien.
6: Stimmt, die WM ist ja schon gelaufen, wo wir gegangen sind.
0: Stimmt. 0848 300 333, um jetzt euch anmelden.

0: Coole Nummer am Montagmorgen. Terence Twentabi und Dan's Little Sister am 20 vor 8.
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0: Hat es irgendjemand vielleicht noch nicht mitbekommen? Spanien ist Fußballweltmeister. Und das bringt auf den Band und den Spielern von Spanien einen Haufen Geld. Lucia Theiler von der SRF Wirtschaftsredaktion, guten Morgen.
2: Guten Morgen.
0: Spanien kommt eine Siegerprämie über von 50 Millionen Dollar.
2: Ja, das ist viel mehr als das letzte Mal, 2022, wo in Katar war. Die Siegerprämie damals 42 Millionen, jetzt Spanien 50 Millionen. Und von dem Geld haben auch die Spieler etwas. Der Verband behaltet nämlich einen Teil in der Kasse, aber 45% werden ausgeschüttet an die Mannschaft. Und so gehen umgerechnet etwa 700'000 Franken an jeden.
0: Ein Haufen Geld, nicht nur für den Sieger Spanien gibt es Geld, auch für Argentinien und andere, die vorher noch ausgeschieden sind.
2: Mhm, Argentinien kommt etwa 33 Millionen Dollar über, England 29 Millionen, Frankreich 27. Die Antrittsprämie war 10 Millionen Dollar gewesen. Das heisst, alle, die mindestens einmal auf dem Platz gestanden sind, sind mit dem Betrag heim. Und die FIFA hat dann auch noch Beträge bezahlt für die Vorbereitungen, weil das Spiel in den USA viel teurer waren als andere.
0: Also um welche Kosten geht es denn genau?
2: Ja, offenbar um Wechselkurs, aber auch Steuern. Also die Verbände haben im Vorfeld protestiert bei der FIFA, weil die Spiele in den USA eben teurer sind, bei den Unterkünften, beim Transport. Und das Ganze mit den Steuern ist recht kompliziert. Also, weil die Einnahmen müssten eigentlich als Einkommen versteuert werden. Und jedes Bundesland hat aber einen anderen Satz. Und dort in Kalifornien ist besonders hoch. Also hat es eine Haufen Diskussionen gegeben, um Ausnahmen auch. Und die Regeln im Vorfeld haben halt einen Haufen Anwaltskosten gekostet. Und dann hat die FIFA auf das aber entschieden, dass sie nochmal 2,5 Millionen zahlen für die Vorbereitungen.
0: Und auch die Schweiz, die in der Viertelfinale ausgeschieden ist, ist nicht mit leeren Händen heim, oder?
2: Nein, sie haben auch 10 Millionen Antrittsprämien sozusagen bekommen, plus noch Geld für jede weitere Qualifikation. Und so sind das etwa umgerechnet 15 Millionen Franken gewesen, die sie hier bekommen haben. Und die Bilanz für den Schweizerischen Fußballverband ist eben auch gut. Unter dem Strich bleibt noch etwas führig. Das ist ja gerade wegen der hohen Kosten nicht so klar gewesen.
0: Also nicht nur der Ball rollt, sondern auch das Geld, das gehören und FIFA selber zahlt viel, weil sie selber ja viel verdient. Sogar noch mehr als angenommen. Achtung, halte doch fest.
2: Ja, 15 Milliarden Dollar sind es jetzt offenbar. Das ist noch mal etwa 4 mehr als eigentlich budgetiert. Und das hat zu tun mit den Ticketeinnahmen und die FIFA kassiert ja eine Gebühr pro Ticket und besonders lukrativ ist der sogenannte Zweitmarkt, weil dort kassieren sie 15% auf das, was der Verkäufer verlangt und nochmal 15% auf das, was der Käufer zahlt. Und Kritiker sagen, das sei eigentlich ein legaler Schwarzmarkt. Aber ja, die Kritik dürfte abprallen.
0: Der FIFA-Chef Gianni Infantino hat wahrscheinlich eher Freude, dass die WM in den USA so eine richtige Geldmaschine war.
2: Ja, ist sicher auch gut für seine Wiederwahl, weil eben wenn viel Geld fließt, ist es auch gut für ihn. Der grosse Teil geht ja eben dann an die Mitgliederverbände. Und ja, heute Tag 1 nach der WM feiert er wahrscheinlich sich auch ein bisschen selber. Und Spanien feiert natürlich auch. Sie gehen mit Ruhm, Ehre und viel Geld heim.
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0: Michael Schulte und Half of My Heart am 11.08. Guten Morgen.
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0: Unsere Kandidatinnen heute Morgen, Stefanie Huber und Diana Leimgruber, sie sind gerade in der Rabe. Guten Morgen.
3: Guten Morgen.
0: So tönt es, wenn man draußen am Arbeiten ist.
4: Ja, herrlich.
0: Wo sind wir denn genau?
3: Wir sind gerade in Esch, in der Terrasse oben. Genau, und dann einschlafen.
4: Einschlafen tönt ihr?
3: Und auslauben.
4: Ah, genau. Auslauben, einlauben, auslauben. Also, das heisst quasi, ihr dürft irgendwie wissen, dass das Laufweg nehmen, dass es mehr Sonne gibt für die Trauben. Oder wie sagt man das?
0: Dass sie mehr Platz haben.
3: Genau.
4: Sehr gut.
0: Gut. Gut. Das könnten wir jetzt auch oder würden wir etwas Falsches abrissen, wenn das nicht so vom Fach wärst?
3: Wir würden es euch erklären und dann würdet ihr das auch
0: hinbekommen. Cool. Also, ich stelle mir das wunderbar vor. Jetzt ist es nicht so heiß im Moment, oder?
3: Genau, darum fangen wir auch recht früh an. Da haben wir einen wunderschönen Blick auf alle Wildersee und kommen doch ein bisschen im Schatten hoch.
0: Herrlich. Traumhafte Gegend.
4: Wie ist denn so das Wetter? Viel Sonne, wenig Regen. Ist das gut für die Trauben aktuell gerade bei euch? Oder wie sieht das aus?
3: Ja und nein. Also die Trauben, die schon lange da sind, die haben eine gute Wasserreserve. Einfach die Jungen, die frisch gepflanzt sind, muss man ein bisschen Sorge geben und ein bisschen wettern.
4: Ja, ich habe das Gefühl, ich mache das richtig gut.
0: Wir sind gespannt auf das Resultat. Ja. Das wollte ich sagen. Nein, jetzt schauen wir zuerst mal, was jetzt kurzfristig passiert mit dem Resultat in diesen 45 Sekunden beim ABC SRF 3. Und zwar, Marco, spielen die beiden
4: mit zwei Buchstaben. SP für Spanien oder Sportlese.
3: Ja, perfekt.
0: Alles auf Sp. Und wie gesagt, wenn ihr etwas nicht wisst, schnell weitersagen zum Zeitsparen. 12 Richtige hätten wir gern. Eure Zeit startet jetzt eine Klinik.
3: Spital.
0: Geld anhäufen.
3: Sparen.
0: Salopp für Restaurant.
3: Spunten.
0: Ein Gemüse.
3: Spargel.
0: Nochmal ein Gemüse.
3: Spirat.
0: Ein Schweizer Käse.
3: Sprint.
0: Dort drin sieht man sich.
3: Spiegel.
0: Ein Vogel, der hammert. Hammert.
3: Specht.
0: Dehnübung.
3: Spannung, weiter.
0: Fußball, Tennis sind.
3: Sportarten.
0: Fleisch für eine Rösti.
3: Speck.
0: Ein Werkzeug.
3: Weiter.
0: Ein grosser Satz nehmen.
3: Weiter.
0: Italienische Nudeln.
3: Spaghetti.
0: Sportwurfgerät.
3: Speer.
0: Speer. Also ein super Start ist das.
4: Sehr Spiel, gut, ja. Da haben wir nichts auszusetzen. Dehnübung haben wir den Spagat gesucht.
3: Oh!
4: Philipp, du als Sportler, Spannung. Würdest du das geben? Dehnübung, Spannung, ist das eine Dehnübung oder nicht?
0: Ja, du hast natürlich automatisch Spannung, wenn du stehen von dem her.
4: Würdest du das geben? Würde du musst dich fragen.
0: Also ich gebe es.
4: Also gut, dann schauen wir, was es schlussendlich dann gibt. Wir schauen noch weiter. Das Werkzeug hätten wir einen Spachtel gesucht. Ein grosser Satz nach Sprung. Spaghetti sind dann gekommen. Und Sportwurfgerät, ein Speer, wäre eben auch noch gewesen. Aber dort ist die Zeit schon abgelaufen. Aber dank dieser Spannung kann ich jetzt mit Spannung oder Unterspannung sagen, dass es genau gelangt hat. 12 Punkte.
0: Ah, schön. Ihr habt es auf jeden Fall spannend gemacht. Jetzt könnt ihr entspannen und ihr bekommt zum Traubensaft noch ein bisschen Äpfelsaft. Ein Gutschein von der Mosterei Möhl im Wert von 100 Franken.
4: Im Seetal hat es ja schliesslich keine Äpfel.
0: Nein, dort hat es ja fast keine Äpfel.
3: Nein.
4: Da lachen jetzt die zwei.
0: Macht's gut, schönen Tag.
3: Danke vielmals.
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0: Bekanntes Sprichwort, wo Käse ist, sind auch Mäuse. Und ein paar Mäuse von euch haben uns gerade gesagt, euch piepst es wohl über 079 308 33 33. Da ist ein bisschen alles Käse erzählt worden, gerade bei einer Frage.
1: Ja, also Sprienz schreiben mit SB und nicht SP. Für das natürlich Excuse, das war Käse, den wir erzählt haben.
0: Ja, absolut.
1: Und aber die Steffi und Diana, die können das nicht wissen. Die Antwort können sie nicht geben. Also es bleibt
0: das 12 Punkte. Ja, der Käse ist gegessen.
1: Der Käse ist gegessen, ja.
0: Aber Dankeschön für die Info.

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2: Die Nachrichten von SRF um 8 mit Frank Estermann. Spanien in Feierlaune. Nach dem Weltmeistertitel verwandelt sich Madrid in eine einzige Partymeile. Aber auch in Argentinien wird gefeiert. Dann, nach 104 Spielen in mehr als 5 Wochen, ist die Weltmeisterschaft vorbei. Wir blicken zurück auf die größte WM aller Zeiten. Und die anhaltende Eskalation im Nahen Osten treibt den Ölpreis auf den höchsten Stand seit Anfang Juni. Das Wetter, heute gibt viel Sonnenschein mit Quellwolken, vor allem über den Bergen, im Norden 25 Grad, im Süden bis 30 Grad. Nach dem Weltmeistertitel ist die spanische Fußballnationalmannschaft auf dem Weg nach Hause, wo sie am Nachmittag empfangen wird. Bis zu 1 Million Menschen werden in Madrid erwartet. Ausgiebig gefeiert wurde das 1:0 im WM-Final gegen Argentinien, aber schon letzte Nacht, sagt Korrespondentin Karina Rierola in Madrid.
3: Das war wirklich ein euphorischer Abend und bis tief in die Nacht hinein, muss ich sagen, eine wirklich großartige Stimmung hier in Madrid, eine Volksfeststimmung. Das war ein riesiges Fahnenmeer, die ganze Stadt, wo ich so durchging. Eine große Euphorie wirklich und 10.000 auf der Straße.
2: Ganz anders war die Stimmung beim Trainer Argentiniens. Lionel Scaloni brach bei der Medienkonferenz nach dem Spiel in Tränen aus und entschuldigte sich.
4: Me duele el alma. Lo siento.
2: Ganz so traurig wie Trainer Scaloni seien die Menschen in Argentinien selbst aber gar nicht, sagt Korrespondentin Karen Naundorf.
5: Es mag jetzt vielleicht überraschend klingen, aber nach dem Spiel, da gab es erstmal eine große Feier am Obelisk mitten in Buenos Aires. Und ich habe da mit einigen Fans gesprochen. Alle waren sich einig in ihrer Dankbarkeit gegenüber der Nationalelf, gegenüber Messi und auch gegenüber Scaloni, der ja auch immer wieder betont hatte, die Spieler spielen nicht für sich selbst, sondern spielen für die Leute in Argentinien. Und man hat gemerkt, die Niederlage hat wehgetan, aber der Dank war größer.
2: Nach dem Weltmeistertitel für Spanien hat die FIFA den spanischen Mittelfeldspieler Rodri als besten Spieler der WM ausgezeichnet. Der goldene Schuh für den besten Torschützen ging an den Franzosen Kylian Mbappé. Nun ist die größte WM aller Zeiten vorbei, nach 104 Spielen in 3 Ländern in mehr als 5 Wochen. Sportredaktor Lionel Mattmüller blickt zurück.
6: Emotionen hat sie uns auf jeden Fall gebracht, diese Weltmeisterschaft. Schweizer Höhenflüge.
7: Sie probiert den Dribbling, spielt in der Pass zum Rodriguez. Rodriguez und Dalendai, Dalendai, Dalendai, Dalendai, Dalendai!
6: Und Schweizer Tiefpunkte.
8: Jetzt mit einem Schuss und da ist Goal für Argentinien!
6: Aber eben auch Emotionen aus anderen Ländern. Und die Erkenntnis, die Kleinen, die gibt es nicht mehr. Denn mehrheitlich wussten die vermeintlich kleinen Fußballländer durchaus zu überzeugen. Kap Verde beispielsweise, dass Argentinien im 16. Final an den Rand einer Niederlage gebracht hat. Und eben für Emotionen sorgte, bei Radio de Cabo Verde zum Beispiel. Langen Atem, den brauchte man für diese WM. 104 Spiele sind viel, vielleicht zu viel. Das System ist kompliziert und manchem Fan zu wirr. Auch die politischen und die von der FIFA selbst verschuldeten Nebengeräusche sorgten für Wut. Denn was eine Weltmeisterschaft ausmacht, sind die Spiele, Land gegen Land. Es ist der Fußball und der hat wieder das gebracht, was man an ihm so liebt. Emotionen.
2: Ein Rückblick von Lionel Mattmüller. Die US-Armee hat in der vergangenen Nacht zum 9. Mal in Folge massive Luftangriffe auf militärische Ziele im Iran geflogen. Teheran reagierte mit weitreichenden Gegenschlägen auf US-Verbündete in der Region. Aus Kuwait, Bahrain und Jordanien werden Drohnen- und Raketenangriffe gemeldet. Die Eskalation im Nahen Osten treibt den Ölpreis wieder in die Höhe. Ein Fass der Sorte Brent kostet erstmals seit Anfang Juni wieder mehr als 90 Dollar. Direkt neben dem Bahnhof Luzern ist am Abend in einem Hotel ein Feuer ausgebrochen. Gebrannt hat der Dachstock des Hotels Continental Park. Die Feuerwehr habe den Brand noch am Abend unter Kontrolle gebracht, wie sie mitteilt. Mehr als 120 Feuerwehrleute waren im Einsatz. Ein Feuerwehrmann wurde leicht verletzt. Aus dem Hotel und den Nachbarhäusern mussten 60 Personen evakuiert werden. Es habe verhindert werden können, dass weitere Gebäude in Brand gerieten, sagt die Luzerner Feuerwehr. Die Börsendaten von SIX, der Euro wird zu 92,36 Rappen gehandelt und der Dollar zu 80,70 Rappen. Das waren Nachrichten von Radio SRF, verantwortlich Jan Grüebler.
1: Und Jan Eitel von SRF Meteo, recht unterschiedliche Temperaturen heute.
9: Ja, die warme und die heisse Luft, die haben wir heute noch vor allem so richtig Genfersee, aber auch im Wallis und im Tessin, da gibt es weiterhin 30 Grad. Sonst aber im Mittelland eher so 25, 26 Grad und auf 2000 Meter haben wir etwa so 10 Grad. Dazu gibt es heute viel Sonnenschein, es hat ein paar Hochnebelfelder, vor allem in der Ostschweiz. Und tagsüber gibt es höchstens ein paar Quellwolken, ein paar mehr gibt es über den östlichen Bergen, vielleicht in Südbünden auch ein Spurz.
1: 5.8 SRF Verkehrsinfo, Stau auf folgenden Strecken in der Zentralschweiz auf der A2 Richtung Luzern, mindestens eine halbe Stunde mehr Fahrzeit zwischen Dagmersellen und dem Eichtunnel wegen eines Pannenfahrzeugs. Dann vor dem Gotthard-Nordportal 5 Kilometer und bis zu einer Stunde Wartezeit. Ab Amsteg die Autobahneinfahrt in Göschen ist gesperrt. Dann noch in der Region Basel auf der A2 Richtung Luzern, ab dem Grenzübergang Weil bis Breite, auf der A3 Richtung Wiese, ab dem Horburg-Tunnel sowie in der Region Solothurn auf der A1 Richtung Bern, eine halbe Stunde länger zwischen Gunzgen Nord und Önsingen wegen Bergungsarbeiten.
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1: Schönen guten Morgen an der Mendung. Euch allen einen guten Start in die neue Woche.
12: Wenn der Ronaldinho zu Madonna auf einem Golfkarren umeinander fährt und der Robbie Williams vor dem Donald Trump singt, während dem die Muppet Show Musik macht, dann ist das entweder ein neuer Film im Kino oder die Halftime-Show vom gestrigen Fußball-WM-Final in New York.
1: Die gibt's reden und auch die ganze Weltmeisterschaft sowieso.
12: Schauen wir noch einmal zurück mit diesem Peter Schneider vom Sport.

0: Chili Meletta und Sauvage. Marco, sind wir uns einig, wir schliessen heute das grosse, dicke, fette Buch von dieser Weltmeisterschaft 2026. Die XXL Fußball-WM ist mit dem Finale Spanien gegen Argentinien fertig und mit Spanien als Weltmeistergeschichte.
1: Ja, es sind ja 104 Spiele, ganze 40 Spiele. Mehr als bei den letzten Weltmeisterschaften sind 48 Teams teilgenommen, 16 Länder mehr als bei der letzten WM.
0: Der Peter Schneider vom Sport war 6 Wochen an dieser WM. Wo er reinkam, hat er schon ein bisschen den Amislang in seinem Zürich-Dialekt gehabt.
1: Meinst du, hat er noch so ein bisschen geredet, langsam wie ein ausgewanderter Schweizer dann? Peter,
0: guten Morgen. Guten Morgen, Peter.
2: Ja, hallo, good morning. Guten Morgen miteinander.
0: das ist passiert. Aber für dich war wirklich so die Weltmeisterschaft durch ein Rechtserlebnis gewesen. Und das erste Schweizer Spiel so etwas ein bisschen mit den Augen öffnen, oder?
2: Ja, das kann man wirklich sagen. Also Schweiz gegen Katar, San Jose gewesen. Das war bei San Francisco. In so einem American Football Stadion rein mit rund 70.000 Plätzen. Ticketpreise ab $350. Ich habe gedacht, das gibt ein Riesendebakel. Wer interessiert sich in der Region San Francisco schon für Katar oder Schweiz? Aber das Stadion war voll gewesen, obwohl nur wenige Fans aus Katar

0: an der Schweiz angereist gsi sind. Und die Stimmung ist toll gsi. Also, die US-Fans sind offenbar bereit gsi, Preise zu zahlen für ihr Erlebnis once in a lifetime.
1: Ja, und tschüss so. Wie ist denn die WM grundsätzlich wahrgenommen worden? Also, haben wir immer gemerkt, dass der grösste Sportanlass der Welt eben gerade stattfindet im Land?
0: Also, ich kann jetzt nur von den USA und Kanada reden. Zu Mexiko bin ich nicht gewesen. Aber nur um klar sagen, ja. Also, das ist für mich so die zweite positive Überraschung gewesen. Weil alle Spiele hat man im Free TV anschauen. Und darum ist die WM eben überall gelaufen. Also, im Hotel, Restaurant, in der Bars sowieso. Public Viewings sind gut besucht gewesen. Und ja, auf der Straße hat man die Leute gesehen mit Fußball-Libri an. Man ist immer wieder angesprochen worden. Also, so eine Stimmung, so eine WM-Euphorie hat es weder zu Katar noch zu Russland gegeben.
2: Und so generell die Eindruck jetzt von der Organisation her, von der Stadion, ist da alles wie am Schnürli gelaufen?
0: Ja, da gibt es eigentlich auch noch positiv zu sagen. Beim Zugang zu den Stadion wird man als Journalisten kontrolliert wie am Flughafen. Aber das Personal war immer freundlich, hat ein Lächeln und einen lockeren Spruch drauf gehabt. Nie haben sie einen schikanieren. Und dann in den Stadien, die sind riesig gewesen, überragend. Ich habe ja praktisch alle Stadien schon in Europa gesehen, die Fußballstadien. Aber die NFL-Stadien, die schlimm von der Dimension her. Also von der Wirkung her wirklich alles. Allein das Stadion in Los Angeles, das teuerste von der Welt, das war einfach schon ein Erlebnis wert gewesen. Und schade sind eigentlich nicht noch mehr Schweizer Fans denen gewesen. Aber man hat sie ja ein bisschen nachvollziehen. Weil man nicht gewusst hat, kann man einreisen, es gibt eine Unsicherheit und die höheren Preise sind halt dann dazugekommen.
1: Gibt es schon noch ein Erlebnis, das besonders Problem ist in diesen 6 Wochen USA, Kanada, nebst dem Morgenbuffet, wo man auch ein paar Mal miteinander
2: das
1: gesprochen
2: hat? Das wirst du nicht vermissen.
0: Nein, wirklich nicht. Es war aber der letzte Abend in Kansas City. Wir haben schon am ersten Tag dort eine Art so eine Rooftop-Bar entdeckt, wo man draußen noch ein Bier trinken konnte, bei 28 Grad, nicht abgekühlt. Sonst bei 18 Grad irgendwo in einem Raum rein. Und am letzten Abend sind wir noch auf einen Schlummi dort rauf. Und zumal ist ein Teil vom Schweizer Staff dort reingekommen. Und am Schluss hat der Trainer der Murat Yakin. Und obwohl er in Privatkleider war, ist er von den Gästen sofort erkannt worden. Er hat es mit der Mordsgeduld Selfie um Selfie gemacht. Ich kann ein bisschen mit ihm reden, aber immer wieder sind Leute gekommen und haben das nächste Foto wollen. Aber der Murat Yakin hat wirklich jeden Wunsch erfüllt, obwohl er eigentlich auch das Recht hatte, zu sagen, ja, jetzt ist dann mal genug. Also ein Schweizer Sportler, der in den USA erkannt wird, das ist wirklich eine grosse Seltenheit und zeigt eben auch, jetzt wie populär der Fußball auf der ganzen Welt ist und wie er eben auch in den USA für grosse Aufmerksamkeit dann eben auch gesorgt hat.
2: Danke Peter, guten Morgen dir und Fußball-WM 2026. Also Geschichte, die nächste WM ist dann 2030, findet auf 3 Kontinenten statt und ist dann in 6 Ländern. Hauptsächlich wird es Portugal, Spanien und Marokko geschaut. Wird wahrscheinlich dann noch ein bisschen grösser, als es war bis jetzt.

0: Linda Ellis und I've Got Everything auf SRF 3. Guten Morgen, es ist 8:30 Uhr. Da sind kurz noch echte mit dem Frank Estermann.
1: Spanien ist zum zweiten Mal Fußball-Weltmeister. Die Spanier gewinnen den WM-Final gegen Argentinien 1:0 nach Verlängerung. Die Weltmeistermannschaft ist nun auf dem Weg nach Hause. Am Nachmittag wird sie in Madrid empfangen. Es werden bis zu 1 Million Menschen erwartet. Die US-Armee hat in der Nacht erneut Ziele im Iran angegriffen. Der Iran reagierte mit zahlreichen Angriffen auf US-Verbündete in der Region. Die anhaltende Eskalation im Nahen Osten treibt den Ölpreis in die Höhe. Ein Fass der Sorte Brent kostet erstmals seit Anfang Juni wieder mehr als 90 Dollar. Und in der Stadt Luzern hat es am Abend im Dachstock eines Hotels direkt neben dem Bahnhof gebrannt. Die Löscharbeiten im betroffenen Hotel dauerten mehrere Stunden. Rund 60 Personen wurden aus dem Hotel und Nachbarhäusern evakuiert. Ein Feuerwehrmann wurde leicht verletzt.
0: Im Fußball-WM-Finale ist gestern der Argentinier der Enzo Fernandez vom Platz geflogen und hat so damit den Weg auch geöffnet für Spanien zum Sieg. Rote Karte im Finale, Beat Sprecher, doch eher selten, oder?
2: Ja, so die Hall of Shame, oder wie wir sie nennen, die ist jetzt immerhin schon mit einem Sextett gefüllt. Heisst, insgesamt haben 6 Spieler bis jetzt das Finale mit einer roten Karte frühzeitig verlassen. 3 davon, also die Hälfte, sind die Argentinier, der Pedro Manzon und der Gustavo De Zotti, der im Finale 1990 von Argentinien gegen Deutschland der vorzeitige Duschbeutel Befehl bekommen, so wie jetzt eben Enzo Fernandes. Die Franzosen, die sind auch recht erfolgreich und somit ist deine Kopfgeste genau die richtige, nämlich für Zinedine Zidane hat 2006 der Italiener Marco Materazzi abgestreckt, das ist sicher die bekannteste rote Karte, aber der Marcel Desailly hat auch schon eine rote Karte bekommen, dann hat Frankreich als einziges Team überhaupt gewonnen. Und eben der sechste und letzte, den wir noch nicht erwähnt haben, das ist der John Heitinga, der Holländer, der 2010 zum letzten Mal rot bekommen im Finale.
0: Wo ist es überall schon sonnig oder muss man immer noch ein bisschen Geduld haben, Neidl?
3: Ja, also ich denke gerade so in der Ostschweiz, zwischen dem Walensee und dem Bodensee, hat es doch noch ein paar Wolkenfelder, die die Sonne abdecken, aber die verschwinden auch schon bald. Tagsdurch gibt es ein paar kleine Quellwolken, ein paar größere über den Bergen. Es bleibt aber der allermeiste Nord trocken. Höchstens in Südbünden könnte es lokal mal einen Spritz Regen geben. Ja, mit viel Sonnenschein gibt es am Nachmittag 25 Grad, im Wallis bis 30 Grad.
0: 2:30 Uhr, SRF Verkehrsinfo, Stau auf folgenden Strecken in der Region Basel auf der A3 Richtung Wiese ab Kannenfeld, dann in der Region Solothurn auf der A1 Richtung Bern eine halbe Stunde länger zwischen Rotrist und Önsingen wegen Bergungsarbeiten und dann noch in der Zentralschweiz auf der A2 Richtung Luzern mindestens 30 Minuten mehr Fahrzeit zwischen Dagmersellen und dem Eichtunnel wegen eines Pannenfahrzeugs. Sowie vor dem Gotthard-Nordportal 5 Kilometer und bis zu einer Stunde Wartezeit ab Amsteg, die Autobahn Einfahrt in Göschen ist gesperrt.
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0: Und ein Sommerhit. Heute, wo es nicht einmal so grosse Sommerhits gibt. Forza von Nelly Furtado. Schon 12 Jahre her.
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0: also. Ja, sag ich 12 Jahre, 22.

0: Asphalt und Disco 2000 am 18 von 9. Schönen Montagmorgen. Du, wo steht er eigentlich? Steht er denn?
1: Ich stehe da mit dem Mic in meiner Hand und bin bereit für die Live-Show.
0: Nicht nur dort, sondern auch am guten Festival. Am Samstag oben ist er auf der Bühne gestanden.
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0: Beste Zeit Samstag oben, beste Stimmung beim Phänomen, immer umeinander, so wie man ihn eben auf der Bühne kennt.
4: Ja, das passt einfach im Festivalsommer, auch wenn es manchmal ein bisschen schnell geht. So ist es einmal unserer Céline Verdelis gegangen. Sie hat Phänomen zum Interview getroffen und gefunden, es ging ihr ein bisschen schnell wie ein Rett. Von wo kommt es eigentlich?
5: Das eine ist, ich habe wirklich zwei, drei Kollegen, mit denen ich aufgewachsen bin in der Primarschule und so. Wir haben immer sehr schnell geredet von dort. Und dann natürlich auf der Bühne zum Teil auch gibt es so die schnellen Stücke, wo ich sehr viele Lyrics hintereinander bringe und so. Das ist auch von dort.
4: Kommt also nicht von ungefähr Geschwindigkeit in der Stimme. Ist nämlich auch relativ viel im Kopf vom Phänomen.
5: Ich muss sehr schnell sein. Ich bin ein alleinziehender Vater von zwei Kindern und bin selbstständig erwerbender Musiker seit 20 Jahren. Ich muss sehr viele Sachen gleichzeitig miteinander juggeln. Und das ist super so. Also ich bin mega happy, aber es ist natürlich viel. Und darum kommt schon manchmal dazu, dass natürlich viel im Kopf
0: hat.
5: Ja.
0: Ja, wenn man viel im Kopf hat, dann reden wir auch schnell. Das kommt mir bekannt vor.
4: Ja, mir auch. Ja. Mir auch, ja. Das liegt natürlich auf der Hand. Ja, auch der Phänomen, er geht schwimmen. Nicht ambitioniert, eher entspannt.
5: Nein, ich bin ohne Brüllen und ohne Crowd, sondern so Brustschwumm, so fast schon, wie sagt man dem? So Frosch-Stilartig, oder wie sagst du? Hundeschwumm. Frosch oder Hund, was ist es? Ja, Hundeschwumm-mässig. Ein bisschen auf den Rücken und so, also ohne Druck.
0: Der Froschhund, oder? Ja, Phänomen. Immer schön zu hören. Immer gute Laune auf dem Gurten oder auch im Radio. Hören wir jetzt mit der Live-Version von Stada. Und übrigens, wenn du schauen willst, wie der Jean-Paul-Fan ist vom Aare-Schwimmen, bei uns auf der Webseite eins von der grossen Highlights vom Gurten-Festival.
4: Hund ist doch Pfötchen gegen Führen, oder?
0: Nein. Stimmt, ja.
4: Und Frosch ist es auf die Zeit.
6: Die ganze Jahre Zusammenarbeit, weißt du, ich meine, appreciated. Alle um den Wahnsinn. Die gab Thierry. Fuchsbau, komm nicht mit dem Ding, sag ich. Oh ja, genau.

0: Danke, Worte, wir haben es gerührt. Laufen noch.
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0: Keen mit Band and Break. Hat der Presse mal gerade schon ein WM-Tippspiel gesagt? So. Bitte nicht mehr warnen. Ja. Für mich ist das eine Erkenntnis. Nie mehr machen.
1: Ja, mach's auch nicht mehr.
0: Man kann das Spiel nicht wirklich geniessen.
1: Ja.
0: Und am Schluss, wenn ich es schaue, schau mal, zuunterst bin ich auf der Tabelle bei uns. Unserem familieninternen Tippspiel.
1: Kehr's mal schnell.
0: Ah, jetzt sieht's gut aus.
1: Jetzt bist du da.
0: Das funktioniert
2: nicht. Das ist Taylor Swift und Cool Summer.
1: Danke für den Tipp.

0: Taylor Swift und Cruel Summer auf SRF 3 nach der 9 unter anderem. Der Riesenhit von Teddy Swims, Mr. Know-It-All und The Weeknd. Wir hoffen, Sie sind gut reingekommen in die neue Woche. Jetzt haben wir ein Update, das ist SRF 3.
1: Die Nachrichten von SRF um 9 mit Frank Estermann. Spanien feiert den zweiten Fußball-Weltmeistertitel. Aber auch auf den Straßen in Argentinien herrscht trotz der Finalniederlage Partystimmung. Es war die größte WM aller Zeiten. Wir blicken zurück auf den Mega-Anlass. Und die anhaltende Eskalation im Nahen Osten führt zu steigenden Ölpreisen. Das Wetter, heute gibt es viel Sonnenschein mit Quellwolken vor allem über den Bergen. Nach dem Weltmeistertitel ist die spanische Fußballnationalmannschaft auf dem Weg nach Hause, wo sie am Nachmittag empfangen wird. Bis zu 1 Million Menschen werden in Madrid dazu erwartet. Ausgiebig gefeiert wurde das 1:0 im WM-Final gegen Argentinien, aber schon letzte Nacht, sagt Korrespondentin Carina Rierola in Madrid.
2: Das war wirklich ein euphorischer Abend und bis tief in die Nacht hinein, muss ich sagen, eine wirklich großartige Stimmung hier in Madrid, eine Volksfeststimmung. Das war ein riesiges Fahnenmeer, die ganze Stadt, wo ich so durchging. Eine große Euphorie wirklich und Zehntausende auf der Straße.
1: Ganz anders war die Stimmung beim Trainer Argentiniens. Lionel Scaloni brach bei der Medienkonferenz nach dem Final in Tränen aus und entschuldigte sich.
3: Me duele el alma. Lo siento.
1: Ganz so traurig wie Trainer Scaloni seien die Menschen in Argentinien selbst aber gar nicht, sagt Korrespondentin Karin Naundorf.
4: Es mag jetzt vielleicht überraschend klingen, aber nach dem Spiel, da gab es erstmal eine große Feier am Obelisk mitten in Buenos Aires. Und ich habe da mit einigen Fans gesprochen. Alle waren sich einig in ihrer Dankbarkeit gegenüber der Nationalelf, gegenüber Messi und auch gegenüber Scaloni, der ja auch immer wieder betont hatte, die Spieler spielen nicht für sich selbst, sondern spielen für die Leute in Argentinien. Und man hat gemerkt, die Niederlage hat wehgetan, aber der Dank war größer.
1: Nach dem Weltmeistertitel für Spanien hat die FIFA den spanischen Mittelfeldspieler Rodri als besten Spieler der WM ausgezeichnet. Der goldene Schuh für den besten Torschützen ging an den Franzosen Kylian Mbappé. Nun ist die größte WM aller Zeiten vorbei. Nach 104 Spielen in 3 Ländern in mehr als 5 Wochen. Sportredaktor Lionel Mattmüller blickt zurück.
5: Emotionen hat sie uns auf jeden Fall gebracht, diese Weltmeisterschaft. Schweizer Höhenflüge.
6: Sie probiert den Dribbling, spielt in der Pass zum Rodriguez. Rodriguez auf den
5: Und Schweizer Tiefpunkte.
7: Jetzt mit einem Schuss und da ist Goal für Argentinien!
5: Aber eben auch Emotionen aus anderen Ländern. Und die Erkenntnis, die Kleinen, die gibt es nicht mehr. Denn mehrheitlich wussten die vermeintlich kleinen Fußballländer durchaus zu überzeugen. Kap Verde beispielsweise, das Argentinien im 16. Final an den Rand einer Niederlage gebracht hat. Und eben für Emotionen sorgte, bei Radio de Cabo Verde zum Beispiel. Langen Atem. Den brauchte man für diese WM. 104 Spiele sind viel, vielleicht zu viel. Das System ist kompliziert und manchem Fan zu wirr. Auch die politischen und die von der FIFA selbst verschuldeten Nebengeräusche sorgten für Wut. Denn was eine Weltmeisterschaft ausmacht, sind die Spiele. Land gegen Land. Es ist der Fußball. Und der hat wieder das gebracht, was man an ihm so liebt. Emotionen.
1: Die US-Armee hat in der vergangenen Nacht zum 9. Mal in Folge massive Luftangriffe auf militärische Ziele im Iran geflogen. Teheran reagierte mit weitreichenden Gegenschlägen auf US-Verbündete in der Region. Aus Kuwait, Bahrain und Jordanien werden Drohnen- und Raketenangriffe gemeldet. Die Eskalation im Nahen Osten treibt den Ölpreis wieder in die Höhe. Ein Fass der Sorte Brent kostet erstmals seit Anfang Juni wieder mehr als $90. Direkt neben dem Bahnhof Luzern ist am Abend in einem Hotel ein Feuer ausgebrochen. Gebrannt hat der Dachstock des Hotels Continental Park. Die Feuerwehr habe den Brand noch am Abend unter Kontrolle gebracht, wie sie mitteilt. Mehr als 120 Feuerwehrleute waren im Einsatz. Ein Feuerwehrmann wurde leicht verletzt. Aus dem Hotel und den Nachbarhäusern mussten 60 Personen evakuiert werden. Es habe verhindert werden können, dass weitere Gebäude in Brand gerieten, sagt die Luzerner Feuerwehr. Die Börsendaten von SIX, der Euro wird zu 92,34 gehandelt und der Dollar zu 80,73. Das Wetter, heute scheint oft die Sonne, über den Bergen gibt es Quellwolken, es bleibt aber meist trocken. Die Temperaturen steigen im Norden auf rund 25, im Wallis und im Süden auf knapp 30 Grad. Das war Nachrichten von Radio SRF, verantwortlich Jan Grüebler.
0: 5 ab 9 SRF Verkehrsinfo. Stau auf folgenden Strecken im St. Galler Rheintal auf der A13 Richtung Sagans zwischen Kiersen und Oberried. In der Region Basel auf der A3 Richtung Wiese ab Kannenfeld. In der Region Solothurn auf der A1 Richtung Bern eine halbe Stunde länger zwischen Rotrist und Önsingen wegen Bergungsarbeiten. Und sowie vor dem Gotthard Nordportal 5 Kilometer Stau um bis zu einer Stunde Wartezeit ab Amsteg. Die Autobahneinfahrt in Göschenen ist gesperrt.
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0: War wieder mal Zeit für einen Kaffee. Zwar nicht so aus dem Mokka-Pfännli, so wie ich es gewohnt bin in den letzten 3 Wochen, aber der geht auch hier.
10: Ja, definitiv.
0: Kaffee ist Kaffee.
10: Definitiv.
0: Machen wir vielleicht auch.
10: Ja, wir gehen sich schon gewisse Sachen in der Ferien.
0: Oh, herrlich. Darum ist es schön, wenn du vielleicht das Duschmittel immer noch hast, das du in der Ferien damit duscht hast, ist immer so ein bisschen...

0: Teddy Swims, Mr. Know-It-All am 12 ab 9 in der Marke, um die Zeit gerne so ein bisschen auf der, wie sagt man, so eine Flight-App, wo du kannst nachschauen, wo welches Flugzeug gerade wo ist. Und das, was an erster Stelle am meisten verfolgt wird im Moment, ist
1: der Weltmeisterschaftsflüger, wo die spanische Nationalmannschaft drinnen sitzt, und heimfliegt mit der Fluggesellschaft Iberia auf Madrid. Und dort werden sie dann empfangen, kurz vor den Eisner, dann erwarten wir noch bis zu 1 Million Menschen, die sie dann in Empfang nimmt.
0: Ja. La Roja. Madrid, dort, was gestern schon so tönt, das wäre 1 Million gerade am Durchdrehen gewesen. Spanien ist der neue Weltmeister im Fußball.
1: Und ich stelle mir das sowieso so vor, dass das in Madrid, in Barcelona in den letzten Tagen so laut war und so abgegangen ist und die Leute so euphorisiert waren.
0: Ja, natürlich muss es so gewesen sein. Dann fangen wir doch gerade noch bei unserer Kollegin Jasmin Barbiero, die gerade dort eine Ferien macht. Guten Morgen, Jasmin, hallo.
2: Guten Morgen.
0: Wie ist es denn so abgelaufen in Barcelona?
1: Ist das richtig laut?
0: Ist das auch etwa so gewesen?
2: Es ist eben noch schwierig zu sagen, weil 2 Tage vorher habe ich das Gefühl, die Spanier haben glaub, gar nicht miterlebt, dass sie im Finale sind. Es war ruhig, du hast keine einzige Fahne gesehen, du hast nur Menschen gesehen in Argentinien-Trikot. Und ich habe so gefunden, also wo ist da die Stimmung?
0: Wieso ist das? Ist das ein bisschen der Katalanen-Style oder warum ist das so gewesen?
2: Habe ich mir sagen lassen, ja.
1: Lust.
2: Weiss es grundlegend auch nicht. Aber wir haben ziemlich schnell gemerkt, dass da 2 Stunden vor dem Spiel gekehrt hat.
0: Okay, das sind dann, haben euch, glaube ich, das grösste Public Viewing von Barcelona dann ausgesucht, irgendwo am Meer.

0: gefunden und dann hast du schon ein bisschen das Feeling dann können miterleben.
1: Absolut. Wir haben gefunden, gerade wenn du keine Stimmung nehmen musst, das grösste Public Viewing von der Stadt. Wir haben dann schon gemerkt, beim Anfahren zwei Stunden vorne, da wird glaube ich nichts mehr. Wir haben kein Taxi bekommen, U-Bahn-Station total überfüllt gewesen. Haben es dann aber irgendwann geschafft, drei Minuten vor Spielanfang, sind auf das Areal angekommen, direkt am Meer. Und ich habe gemeint, mich trifft der Schlag. 30.000 Menschen, wow. Areal natürlich geschlossen. Niemand mehr reinlassen, alle an den Hägen geklebt. Und wie früher, so 1. August, Weihnachten, kein Internet mehr. Ich habe nicht gedacht, dass es das irgendwann mal noch gibt, aber es war alles lahmgelegt, außer Menschen, die sind in Riesenstimmung waren.
2: Das glaube ich. Und dann, wo es natürlich dann klar war, die Weltmeister sind, ist es natürlich dann abgegangen, in Barcelona, nehme ich an.
1: Ist es richtig abgegangen. Wir sind dann irgendwann aus dem ganzen Getummel raus und in die Stadt rein, weil dort haben wir dann auch wirklich etwas gesehen, weil auf dem Areal ist der Bildschirm etwa 100 Meter entfernt gewesen und noch in der Stadt. Das ist die Post abgegangen. Also die Spanien hat wirklich sehr solide Autohupen und da bis am Morgen am 4.
0: Ah, gut, steht recht. Das nicht viel gesehen.
1: Steht recht, dass du nicht geschlafen hast.
0: Genau, du bist im Land von der Weltmeister, Entschuldigung.
2: Ja, excuse.
1: Genau, und perfekt, ich bin froh.
0: Genieße es noch mit der heutigen Zeit in Spanien. Liebe Grüße auf Barcelona.
1: Danke.
0: Ja, super.

So immer. Jamais été am 18 ab 9. SRF Verkehrsinfo. Vorsicht im Aargau auf der A1 Richtung Zürich zwischen Aarau West und Aarau Ost besteht Gefahr durch Gegenstände auf der Fahrbahn.

0: Edward Meyer und Stevie Love, da sind wir wieder nach der Ferie mit Hut und Haar. Und von wegen Haar, früher hat man doch immer geschaut auf den Arm, ob die Haare schon hell geworden sind.
1: Ist das so?
0: Erinnern? Ah. Ob du so braun bist, dass die Haare dann hell scheinen, heutzutage ist das nicht mehr so wirklich ein Ziel.
1: Ja, das ist wirklich so, weil ich glaube auch eine gesunde Brüne gibt es nicht mehr oder so.
0: Nein, sagt man auch nicht mehr. Du bist aber gesund braun geworden.
1: Nein, das...
0: Von wegen Haar. Also ich habe wenigstens noch Haar am Unterarm. Ja. Du hast keine Haare mehr in der Nase.
1: Ja, jetzt
0: muss ich auch erzählen. Du bist eine Ferie mit Bringsel.
1: Ja.
0: Von Japan.
1: Ja, ich dachte, ich müsste es ausprobieren, so ein bisschen Wachs für die Nase, mit so Stäbli und dann Nase.
0: Also, warte mal. Das ist für Ohrenstäbli, einfach so Wachsstifte,
1: ja,
0: ja, ja. Oder dann wie beim Monty Python-Film so die Nase reinsteckst.
1: Genau.
0: Und dann?
1: Und dann ausreißt und erstens sofort nicht nachmachen. Nie mehr machen, ist auch nicht gesund, ist auch nicht gut.
0: Geil, nach Google-Recherche müssen wir es nicht machen.
1: Das ist ja auch, oder? Dann, wenn das ausreißt, ist, dann plötzlich, ja, können sich Infektionen bilden, weil dann der Dreck, den du in der Nase tust, filter mit den Haaren reingeht und so. Also nicht nachmachen, es war nicht ein lustiges Gefühl gewesen.
0: Aber du kannst ja, glaub, wenn du es reinsteckst, kannst du nicht mehr anders, als es dann rausreißen.
1: Ja, muss ja irgendwie. Das hat ein bisschen Panik ausgelöst. Da dachte ich, jetzt muss das irgendwie raus. Dann hast du versucht, irgendwie rauszunehmen. Also, das war nicht eine gute Erfahrung.
0: Okay. So jetzt durch.
1: Hör auf, du glaubst
0: weh. Aber kannst du besser schnaufen jetzt so im Moment? Nein.
1: Nein. Nicht, okay. Nicht nachher machen. Wirklich nicht.
0: Nicht gut. Schau, Hanni, das ist eben die Nase rasieren.
1: Ja.

Luca Hanni und She Got Me, es ist 9:30 Uhr. SRF Verkehrsinfo, Entfernung im Aargau auf der A1 Richtung Zürich. Zwischen Aarau West und Aarau Ost besteht keine Gefahr mehr durch Gegenstände auf der Fahrbahn. Und dann noch Stau auf folgenden Strecken. In der Region Solothurn auf der A1 Richtung Bern zwischen Gunsgen Nord und Herkingen wegen eines Unfalls. Und vor dem Gotthardtunnel Richtung Süden 6 Kilometer und eine Stunde Wartezeit ab Amsteg. Die Autobahneinfahrt in Köschen ist gesperrt. Das Astra empfiehlt via die A13 San Bernardino Tunnel zu fahren.

0: Der Schabusi und ein Barsong am 20 vor 10.
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0: Also die WM liegt hinter uns und auch die Hitze hat unser Land verloren. Fertig mit dieser Hitze vorerst einmal. Die Nacht sind so herrlich frisch bei 10 bis 14 Grad, Jan Eitel. Aber die Trockenheit ist trotz der Gewitter von den letzten gut 5 Tagen, was es vereinzelt gegeben hat, immer noch ein grosses Thema.
2: Oh ja, auf jeden Fall. Also in den letzten 5 Tagen hat es schon einige Gewitter gegeben, die auch wirklich stark Regen gebracht haben. Aber da die Gewitter halt sehr kleinräumig unterwegs sind, hat es auf engem Raum halt wirklich grosse Unterschiede gegeben. So hat es zum Beispiel im Winterthur 57 mm geregnet und ein paar wenige Kilometer nebendran im Bülach, dort sind es gerade mal knapp 8 mm gewesen. Am meisten geregnet hat es aus den Gewitter am Alpen-Nordhang und auch im Unterwallis. Am meisten hat man in Engelberg registriert mit knapp 90 mm, also 9 grosse Spritzkannen auf 1 Quadratmeter Boden hat es dort gegeben. Aber an vielen Orten ist es nur selten nass gewesen. Zum Beispiel auch in der Region Basel oder in Leibstadt oder auch in Bellinzona hat es weniger als 1 Spritzkanne gegeben pro Quadratmeter. Trockenheit bleibt also weiterhin ein Thema und verschärft sich noch.
0: Also das heisst, von wegen Regen, da ist nichts in Sicht. Grösses.
2: Nein, also höchstens so auf dem Alpen-Südhang, dort könnte es mal einzelne Gewitter geben, vor allem jetzt in der Nacht auf morgen und morgen durch den Tag. Sonst bleibt es aber an den meisten Orten auf der Alpen-Nordseite trocken durch die Woche durch. Erst aufs Wochenende an steigt die Wahrscheinlichkeit für Regen an. Die aktuelle Waldbrandgefahr, die bleibt also in vielen Kantonen bei gross bis sehr gross. In einigen Kantonen, wie zum Beispiel Glarus, Uri, Wallis oder im Tessin, gilt ein absolutes Feuerverbot im Freien. Wer mehr Informationen dazu will, findet das unter waldbrandgefahr.ch.
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Guten Morgen, 8 vor 10. SRF Verkehrsinfo, Vorsicht am Wallensee auf der A3 Richtung Chur ist der Kerenzerbergtunnel wegen Gegenständen auf der Fahrbahn gesperrt. Gern 8.

Schöne, ehrliche Musik aus Bern. Linda Wolf und Change You am 3 vor 10. SRF Verkehrsinfo in Graubünden auf der A13 Kurbelinzona ist der San Bernardino-Tunnel in beiden Richtungen wegen eines Unfalls gesperrt. Und wie schon erwähnt, Vorsicht auch am Walensee. Auf der A3 Richtung Chur ist der Kernzerberg-Tunnel wegen Gegenständen auf der Fahrbahn gesperrt.

0: und auch natürlich gerade nach den News. Die geht's jetzt. Ich wünsche euch eine schöne Mendung.
1: Die Nachrichten von SRF um 10 mit Corinna Heinzmann. Ein Politiker aus dem Kanton Aargau soll schwere Sexualstraftaten begangen haben. Die Staatsanwaltschaft hat ihre Untersuchungen abgeschlossen und nun Anklage erhoben gegen den 57-jährigen Schweizer. Dem ehemaligen Aargauer SVP-Kantonsparlamentarier wird unter anderem vorgeworfen, mehrere Opfer betäubt, sexuell missbraucht und die Taten gefilmt zu haben. Zu den Opfern gehört laut Staatsanwaltschaft eine 15-jährige Jugendliche. Gemäß Einschätzung der Staatsanwaltschaft befanden sich die Opfer durch die K.O.-Tropfen wiederholt in einem akut lebensbedrohlichen Zustand. Der ehemalige Kantonsparlamentarier ist nun unter anderem wegen mehrfachem versuchten Mord, mehrfacher Vergewaltigung und wegen Schändung angeklagt. Die Staatsanwaltschaft verlangt eine lebenslängliche Freiheitsstrafe. Die iranischen Streitkräfte haben erneut Ziele in den Golfstaaten angegriffen. In Bahrain haben am Morgen erneut die Sirenen geheult. Die Menschen werden aufgerufen, sich an einen sicheren Ort zu begeben. Auch Kuwait meldet heute Morgen neue Drohnenangriffe aus dem Iran. Iran greift seit Tagen Länder mit US-Militärstützpunkten an, als Vergeltung für US-Angriffe auf Ziele im Iran. Die USA haben angekündigt, weitere Kampfflugzeuge in den Nahen Osten zu verschieben. Angriffe hat es in der Nacht auch im Krieg zwischen Russland und der Ukraine gegeben. Und zwar hat die Ukraine die Region Moskau angegriffen. Russische Behörden sprechen von 400 ukrainischen Drohnen. Die meisten seien abgefangen worden. Trotzdem seien mehrere Gebäude in Brand geraten und zwei Personen verletzt worden. Und nach einem russischen Angriff auf ein Frachtschiff im Schwarzen Meer ist die Zahl der Toten auf 10 gestiegen. Das mit Getreide beladene türkische Schiff war gestern von russischen Raketen getroffen worden. Die Besatzung stammt aus Syrien und Indien. Dann die Börsendaten von SIX. Der Swiss Market Index liegt im Moment bei 14.303 Punkten, minus 0,3%. Der Euro wird zu 92,30 Rappen gehandelt, der Dollar zu 80,65 Rappen. Und jetzt noch der Blick aufs Wetter. Heute gibt's viel Sonnenschein mit Quellwolken, vor allem über den Bergen. Die Temperaturen um 25 Grad und im Süden bis zu 30 Grad. Das waren Nachrichten von Radio SRF, verantwortlich Jan Gröbler.
2: SRF Verkehrsinfo von 10.02 Uhr in Graubünden auf der A13 Kurbel in Zona. Da ist der San Bernardino-Tunnel in beiden Richtungen wegen eines Unfalls gesperrt. Vorsicht auch am Wallensee auf der A3 Richtung Chur. Da ist der Kehrenzerberg-Tunnel wegen Gegenständen auf der Fahrbahn gesperrt. Dann Stau auf folgenden Strecken in der Region Solothurn auf der A1 Richtung Bern zwischen Herkingen und Wangen an der Aare. In der Zentralschweiz auf der A2 Richtung Luzern ab Sursee wegen eines Pannenfahrzeugs im Eicht. Tunnel, weiter Richtung Gotthard zwischen Rothenburg und dem Reusport-Tunnel und zwischen Stans Süd und dem Selisberg-Tunnel. Sowie vor dem Gotthard-Tunnel Richtung Süden 6 Kilometer und eine Stunde Wartezeit ab Amsteg. Die Autobahneinfahrt in Güschnen ist gesperrt.
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2: Der Montag nach 4 Tagen Gurten. Respekt alle, die 4 Tage schon so ein Festival gehen. Hau!
4: Am besten Mittwoch nicht reinschiessen, weil das ist immer mega gefährlich. aber ich kann das meistens selber nicht einhalten am Mittwoch. Machst du eigentlich nicht mehr, aber du musst halt durchziehen.
2: ja, ich hoffe, ihr habt den Sonntag gestern dann gehabt, um ein bisschen nichts zu tun und euch erholen. Und natürlich WM-Final schauen, den Montagvormittag, den nehmen wir jetzt miteinander ein und ich habe natürlich guten Montag euch.

0: Highlights. Groove is in the heart. Ja, wir stecken da mit drin. Nein, das stimmt nicht. Frau Zöllig muss jetzt noch ein bisschen ankommen.
1: Wo ist mit drin in der Woche? Nein.
0: Nein,
1: im Tag? Einmal. Im Tag, ja, also halbe.
0: Ja, nicht mit deinem Vormittag, kann ich natürlich
1: genau,
0: ja,
1: sagen. Absolut.
0: Also, du bist gerade frisch vom Gurten oben runtergerugelt. Rosi Hörler von SRF 3 jetzt bei mir hier im Studio sagt, hat es dich verregnet?
1: Ja, schon noch. Am Donnerstagabend bei der Lord. Flutschnässe sind wir waren. Aber irgendwie hat der Regen das Konzert gerade noch mal ein bisschen besser gemacht. So ein bisschen Special Effekt von oben. So die Blitz und das Nasse. Und ja, super gewesen.
0: Macht es manchmal gerade noch ein bisschen spezieller. Los, jetzt bist du wieder da am Schermen bei uns und wir haben ja etwas vor. Du bist nämlich Schiri und ihr da draussen, ihr rötelt mit.
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0: Ich gebe euch eine Sekunde von einem Song, einem bekannten Song, und ihr müsst herausfinden, was es für einen ist. Ihr könnt uns schreiben unter 079 308 33 33, wenn ihr eine Idee habt und was der Song mit dem Gurten zu tun hat, ob es da überhaupt einen Zusammenhang gibt und so. Das merken wir dann noch. Zu gewinnen gibt es Raum und Ehre oder einfach, ich weiss auch nicht, gute Luna am Montagvormittag.
1: Sagen, ja.
0: Rosi, stellvertretend für all da draussen, bist du ready für die Hitzekunde?
1: Und wie?
0: Es geht natürlich schnell, es ist ja schließlich nur eine Sekunde. Also, Was ist das für ein Song? Wie heisst er? Von wem ist er? Schreibt uns auf 079 308 33 33. Wir lösen auf in 6 Minuten.
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0: Hearts, People, a Disco Machine, Wonderful Life. Ja, wir sind drin in dieser Suche nach dem richtigen Song. Eine Sekunde habe ich euch gegeben, so da. Ihr habt uns ins Studio geschrieben unter 079 308 33 33.
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0: Rosi Hörler, unser Jury, da heute bei den Hitsekunden. Was ist alles reingekommen?
2: Viel Richtiges und ich musste tatsächlich ein bisschen suchen nach falschen Antworten. Und falsch ist immer die gleiche gekommen, und zwar das. Bananarama, Venus, aber ja, fängt ähnlich an, aber eben nicht gleich.
3: Anniken.
0: Was? Hat etwas vielleicht noch, so mal, noch mal zum Vergleich? Ja, kann man machen. Aber ja, ja, ich bin glaube ich ein beleidigt worden. Es war glaube ich jetzt einfach gewesen. Der Paul hat geschrieben, sehr schwer. Ja, richtig hat es der Tom Pfister von Bern gehabt. Salut Tom.
4: Hallo Anna, guten Tag.
0: Du bist ein bisschen am Umschöckeln im Moment. Gerade hast du Ferien als Lehrperson. Du warst am Moonstars letzte Woche, dann am Gurtenfestival letztes Wochenende. Bist du noch auf einem 3000er gewesen, wandern. Läuft bei dir, oder? Kann man so sagen?
4: Ja, das Wetter geniessen, die unterrichtsfreie Zeit geniessen. Der Stress kommt ja auch wieder.
0: Würde auch meinen. Gerade als Lehrperson sowieso. Hey, und richtige Antwort hast du auch noch geliefert. Du hast jetzt die Zeit in diesen Ferien, um da ein bisschen mitröteln. Sag nochmal, was hast du uns geschickt? Du bist einer der schnellsten gewesen.
4: Ja, ich dachte, das müsse ein little bit sein von Lunik.
0: Korrekt, das der Anfang, oder? Und nachher später. Absolut richtig, Tom. Gratulieren. Und auch allen anderen natürlich, die das richtig rausgehört haben. Du, Tom, hast Lunik tatsächlich jetzt gerade letzte Woche am Gurtenfestival gesehen. Was war so dein Fazit gewesen?
4: Es war ein schönes Konzert gewesen, aber ich habe Jael auch stimmlich vor allem auch schon besser gehört.
0: Das ist völlig legitim. Es war ein grosser Comeback gewesen in Sachen Schweizer Musik, Berner Band. Nach vielen, vielen Jahren, nach einer langen Pause wieder miteinander auf der Bühne. Und Jael war ja, glaube ich, auch sehr nervös gewesen.
3: Also ich merke, mein Körper ist schon wieder so ein bisschen am Reagieren. So, was ist jetzt da los?
0: Ja, von dem her hast du das vielleicht gut rausgespürt, lieber Tom. Aber danke, dass du Schweizer Musik unterstützen an den Festivals. Und danke, hast du uns geschrieben. Ich wünsche dir ganz schöne restliche Ferien. Was steht als nächstes an? 4000er, oder?
4: ja, tatsächlich Ende Juli auf das Breithorn. Ob Zermatt der 4000er wert, zählt das erste Mal in meinem Leben ein Schweizer 4000er.
0: Du bist verrückt.
4: Mit meiner Familie.
0: Das mit 59 muss man an dieser Stelle noch sagen. Danke Tom, ich wünsche dir ganz einen guten Montag. Jetzt hier bei uns Lunik und Little Bits.

0: finde es einen ziemlich guten, der aktuelle da von der Berner Oberländerli Amaya Aglor, Forget You. Amaya Aglor, junge Musikerin vom Brienzersee.
1: Mit dem Papi hat alles angefangen. Er hat immer so Aretha Franklin und Nat King Cole und all die Leute auf seinem Plattenspieler gelassen.
0: Ja, gut hat es angefangen. Gut macht sie weiter. Damaya Aglor. SRF Verkehrsinfo von 10.31 Uhr in Graubünden auf der A13 Kurbel in Zona. Da ist der San Bernardino-Tunnel bis auf Weiteres wegen eines Unfalls gesperrt. Dann Stau auf folgenden Strecken in der Zentralschweiz auf der A2 Richtung Luzern ab Knutwil Süd bis Sursee. Weiter Richtung Gotthard zwischen Rothenburg und dem Reusport-Tunnel und zwischen Buchs und dem Seelisberg-Tunnel. Dann vor dem Gotthard-Tunnel Richtung Süd. 9 Kilometer und 1,5 Stunden Wartezeit ab Erstfeld. Die Autobahneinfahrt in Güschnen ist gesperrt. Falls ihr unterwegs noch mehr seht, ihr könnt jederzeit durchgehen unter 0800 888 123. Das ist unsere gratis SRF-Staumeldenummer 0800 888 123.
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0: Am Montag Vormittag nach einer Nacht, wo man wieder mal so richtig gut durchlüften kann, natürlich am Mikrofon. Wir sorgen dafür, dass es trotzdem wieder heiß wird. Ja. Hot in here, the Nelly. Guten Vormittag euch.

0: Bei SRF 3 haben wir sie schon lange entdeckt. Softloft, schon länger Teil von unserer SRF 3 Best Talent Familie. Diesen Monat entdecken sie auch die anderen Sprachregionen in der Schweiz. Fuck You Want It läuft im Juli bei allen SRG Radio, im Welschen, im Tessin und bei der Retromane. Und bei uns Softloft. Da sind ein Haufen unterwegs. Ja, lange nicht nur in der Schweiz, sondern auch in Deutschland, Ungarn, Holland, Frankreich, UK. Da steht ganz vieles auf ihrem Tourplan. Ziemlich crazy, so als Aargauer Band und ziemlich crazy auch, was vielen Autofahren anbelangt. Da hockst du als Band dann doch ziemlich viel aufeinander.
1: Es ist anstrengend und sozial anstrengend, aber wir haben es irgendwie mega gut untereinander. Das kann helfen. Heisst, es macht auch irgendwie Spass und wir haben uns ein bisschen daran gewöhnt, dass es Stunden im Auto sind, wo wir halt mit hocken und warten und Geduld üben.
0: Also, Theorina Stammsängerin von Softloft. Haben einen guten Montagvormittag? Ein bisschen müde? Vom Spat ins Nest gehen und von der Hauperei in der Stadt nach dem WM-Final easy. Geht ganz vielen so. Sind lieb zueinander.

0: Henriette Songbird, das ist Musik von Luzern und von wegen Musik, die von diesem Land kommt. Er hat ja letztes Jahr einen Schweizer Musikpreis vom Bundesamt für Kultur bekommen.
1: Ich weiss, es gibt kein Ding namens Zeitreis.
0: Der Stereolux, der sich irgendwo zwischen Reggae, Dancehall und Hip-Hop bewegt.
2: Hip-Hop, Dancehall und so, das sind auch schnelllebige Sachen. Und es gibt nicht so viele Alben, die irgendwie über Jahre Bestand haben und so viele Künstler, die über Jahre auch überhaupt aktiv sind. Es sind viel kleinere Wellen. Ich bin mega glücklich, einfach, dass ich das jetzt für mich schon zeitlich machen kann, mit einem gewissen Anspruch und dass irgendwie auch wahrgenommen wird. So, das ist mega schön.
0: So, der Zürcher letztes Jahr zu dem Schweizer Musikpreis. Das Jahr oder genau genommen diese Woche spielt der Stereolux Konzert.
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0: Übermorgen da eröffnet der Stereolux ein Festival zu Thun namens «Am Schluss». Da könnt ihr also auch spontan noch gehen. Es gibt nämlich keine Billette für Kollekte. Falls es ein bisschen gar spontan sein sollte, hättet ihr auch noch eine Chance auf ein Konzert von einem am Luzern live. Und zwar am Donnerstag. Der Stereolux tritt auf zusammen mit dem Phenomen und den Crucialists und einem Haufen Special Guests, die als Überraschung kommen. Das Ganze im KKL. Das dürfte ja so ein sehr toller Reggae-Abend werden. Und es gibt auch noch Billette dafür. Schweizer Live-Sound gibt es auch von Ihnen. Blind Butcher, das ist Rock, Disco, Punk von St. Gallen. Blind Butcher, sie spielen heute am Luzern live im Schweizerhof. Morgen sind sie in Schwambar, in Aarau, übermorgen im Bogenef, in Zürich. Zwei Schweizer Acts, meine Empfehlung. Und dann gibt es da auch noch einen internationalen Act.
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0: 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Ja, sie machen es schon immer so, wie sie es auch früher im Bandraum gemacht haben.
1: Das ist auch, glaube ich, das, was der Sens ist. Oder? Wir haben das einfach am Anfang gesagt, wir machen jetzt einfach, yeah, wie es aus dem Herz kommt, was passiert im Proberaum.
0: Bis heute pflegen sie so die Lovebox. Jetzt da bei uns Zeit für ein Update von unserer News-Redaktion. Es ist Punkt 11, das ist SRF 3.
2: Die Nachrichten von SRF um 11 mit Corinna Heinzmann. Ein Politiker aus dem Kanton Aargau soll schwere Sexualstraftaten begangen haben. Die Staatsanwaltschaft wirft dem ehemaligen SVP-Kantonsparlamentarier vor, mehrere Opfer betäubt, sexuell missbraucht und die Taten gefilmt zu haben. Eines der Opfer sei zum Tatzeitpunkt 15 Jahre alt gewesen, schreibt die Staatsanwaltschaft. Bei mir im Studio ist Nachrichtenredaktor David Burkhardt. Wie ist der Fall ans Licht gekommen?
3: Ja, aufgeflogen ist der Mann vor knapp 3 Jahren. Die Mutter des damals 15-jährigen Opfers überraschte den Politiker während einer mutmaßlichen Tat an ihrer Tochter. Sie alarmierte die Polizei, diese nahm den Mann danach fest, wie die Staatsanwaltschaft schreibt. Man habe umfangreiches Beweismaterial gefunden, darunter zahlreiche Videos und Fotos, die der Mann von den Taten gemacht haben soll. Die 15-Jährige soll nicht das einzige Opfer sein. Die Staatsanwaltschaft spricht von 2 weiteren Frauen, die ebenfalls vom ehemaligen Kantonsparlamentarier betäubt und sexuell missbraucht worden sein sollen.
2: Der Beschuldigte sitzt seit 3 Jahren in Haft. Nun hat die Staatsanwaltschaft Anklage erhoben. Wofür muss er sich vor Gericht verantworten?
3: Die Liste der Anklagepunkte ist lang. Der schwerste Vorwurf ist mehrfacher versuchter Mord. Gemäß Einschätzung der Staatsanwaltschaft seien die Opfer durch die K.O.-Tropfen wiederholt in einem lebensbedrohlichen Zustand gewesen. Unter anderem muss sich der ehemalige Politiker auch wegen mehrfacher Vergewaltigung, Schändung und mehrfacher sexueller Handlungen mit Kindern verantworten. Die Staatsanwaltschaft verlangt eine lebenslängliche Freiheitsstrafe und eine ambulante, vollzugsbegleitende Behandlung. Die Verteidigung des Angeklagten sagte zum Tagesanzeiger, der Mann bestreite wesentliche Teile der Vorwürfe.
2: Nachrichtenredaktor David Burkhardt. Themenwechsel zum Krieg zwischen den USA und dem Iran. Trotz weiterer Angriffe in der Nacht auf heute zeigt sich US-Außenminister Marco Rubio weiter zu Gesprächen mit dem Iran bereit. Man sei stets offen für Diplomatie, sagte Rubio vor seinem Abflug zu einem Treffen der südostasiatischen Staatengemeinschaft ASEAN. Die USA hätten es mehrfach mit dem Iran versucht und werden es weiter versuchen. Sollte sich diese Tür öffnen, würden die USA das begrüßen, so Rubio. Der Ebola-Ausbruch in Kongo-Kinshasa hat mittlerweile fast 1'000 Todesopfer gefordert. Bisher seien bei dem Ausbruch mindestens 930 Menschen gestorben, teilt das Gesundheitsministerium des Landes mit. Damit führte beim aktuellen Ausbruch mehr als jede dritte bestätigte Infektion zum Tod. Der Ebola-Ausbruch begann laut den Behörden vor etwas mehr als 2 Monaten im Osten von Kongo-Kinshasa. Seit Beginn der Aufzeichnungen ist es der Ebola-Ausbruch, der sich am schnellsten ausbreitet. Dann noch das Wetter. Heute gibt es viel Sonnenschein mit Quellwolken, vor allem über den Bergen. Die Temperaturen um 25 Grad und im Süden bis zu 30 Grad. Das waren Nachrichten von Radio SRF, verantwortlich David Burkhardt.
0: SRF Verkehrsinfo von 11.03 in Graubünden auf der A13 Kurbel in Zona. Da ist der San Bernardino-Tunnel bis auf Weiteres wegen eines Unfalls gesperrt. Der Personenverkehr kann über den Pass ausweichen. Der Schwerverkehr wird via A2 Gotthardtunnel umgeleitet. Dann Stau auf der Zentralschweiz auf der A2 Richtung Gotthard zwischen Sempach und dem Reusport-Tunnel und zwischen Buchs und dem Selisberg-Tunnel. Dann vor dem Gotthardtunnel Richtung Süden 9 Kilometer und 1,5 Stunden Wartezeit ab Erstfeld. Die Autobahneinfahrt in Göschnen ist gesperrt und in der Region Solothurn Stau auf der A1 Richtung Bern zwischen Herkingen und Wangen an der Aare. So, wüssten wir jetzt nach fast 1,5 Monaten, dass wir endlich die WM gehen. Spannend! Spanien holt sich den Pokal. Felicitaciones. Was meint unsere Expertin zu dem Ende? Kathrin Lehmann von SRF Sport. Wie schaut sie zurück auf die WM? Niemand analysiert schließlich so gut wie sie. Wir reden mit ihr. Geht als nächstes Anna Zöllig am Mikrofon. Einen guten Post-WM-Montag wünsche ich euch. Hoffentlich ganz ohne Koller.

Tom Gregory mit River. Und wir haben noch dringend die Meldung für euch unterwegs. SRF Verkehrsinfo von 11.07 im Jura auf der A16 Richtung Boncourt. Da ist zwischen Saint-Ursanne und Courgenay der Monterrey-Tunnel wegen eines Pannenfahrzeugs gesperrt.

0: To Know a Girl, Lucas Graham. Ja, und so da hat es gedacht, gestern Nacht, wo das alles entscheidende Goal passiert ist.
1: Und da kommt jetzt das Goal! Jawohl, da ist das Goal für Spanien! 1-0 für die Spanier. Der Torres war es, der Eingewechselte. Und ich glaube, da ist jetzt wirklich alles super bei dem Goal.
0: Der Peter Schneider von SRF Sport hat das Finale live durchkommentiert auf SRF 3 zusammen mit dem Lionel Mattmüller und der Katrin Lehmann. Sie ist jetzt hier live bei mir in der Leitung. Kurze Nacht gehabt, Katrin. Oh, und jetzt ist sie nicht mehr da bei mir in der Leitung. Hoppala, jetzt ist sie gerade rausgekommen. Dann schauen wir, ich gehe sie suchen, ob sie echt... Das war offenbar wirklich eine kurze Nacht bei ihr. Ich gehe sie suchen. Die Katrin Lehmann ist mir da aus dem Telefon rausgekommen. Metallica in der Zwischenzeit, Enter Sandman. Und dann machen wir nachher das Fazit zu dieser WM.

0: Der Stede geniesst Musik. Er hat geschrieben, wieder mal geile Musik zu Metallica, Enter Sandman, die wir auch gehört haben. Mir hat es Zeit gegeben, um Katrin Lehmann wiederfinden. Wir haben uns vorher kurz verloren. Katrin Lehmann, unsere SRF-Fußball-Expertin, die das Final gestern Nacht kommentiert hat hier auf SRF 13 mit Peter Schneider und Lionel Mattmüller. Jetzt ist sie live da bei mir in der Leitung. Hoi Katrin.
1: Guten Morgen oder guten Mittag, je nachdem.
0: Ja, das müssen wir vor allem in einer Leitung sagen. Sag, hast du eine kurze Nacht gehabt in dem Fall?
1: Ja, ich hatte eine sehr kurze Nacht gehabt. Es war natürlich auch für uns speziell, der letzte Match zusammen kommentieren. Also ja, es war kurz.
0: Ja, das glaube ich. Hey, und du bist eben als Expertin die ganze WM-Dauer hautnah immer dabei gewesen. Hast du uns mitgenommen auf und neben der Rasen, zuletzt eben auch bei dem Final gestern, Spanien-Argentinien. Was sagst du, hat das richtige Team gewonnen?
1: Ja, also gestern auf jeden Fall hat das richtige Team gewonnen. Spanien hat wirklich auch nur ein Gegengol zugelassen in diesen 8 Matchen. Und im Sinn von Fußball bin ich sehr froh, dass Spanien gewonnen hat.
0: Und für uns hier daheim, die so ein bisschen mehr oder weniger mitverfolgt haben die letzten paar Wochen, was findest du, wo haben wir gewonnen?
1: Ja, also die Schweiz hat natürlich nicht nur auf dem Rasen super performt, sondern hey, alle Leute rundum, also was da bei diesen Public Viewings abgegangen ist, egal zu welcher Uhrzeit, wow. Also die Schweiz hat einmal mehr nach der Frauenfußball-EM gezeigt, wir können festen, wir können friedlich und wir können Fußball.
0: Auch bei den Männern, genau. Was war für das Fernsehpublikum nicht so der Hit gewesen?
1: Ja, also die Anspielzeiten haben natürlich schon sehr viel abverlangt. Ja. Also das muss man sagen. Aber man hat plötzlich eine neue Routine entwickelt. Am Morgen das WM-Magazin schauen und den SRF3-Tipp oder SRF-Tippspielstand anschauen. Also es hat auch etwas Lustiges gehabt.
0: Also ganz so intuit bin ich jetzt nicht gewesen, muss ich sagen. Der Rhythmus habe ich jetzt nicht ganz so angepasst. Außer wenn die Schweiz gespielt hat. Hey, auf die WM.
1: Das ist noch nicht.
0: Auf die WM können wir jetzt den Deckel drauf machen. Die nächste Fußball-WM der Männer, die gibt es dann in 4 Jahren, 2030. Wie schaust du da vor?
1: Also ich glaube, wir haben viel Erkenntnis aus der WM jetzt geholt. Nämlich, es ist nicht schlimm, wenn man nicht alle 104 Matches schaut. Und es ist auch nicht schlimm, wenn man nicht mehr weiss, wie das erste Spiel vor 5 Wochen ausgegangen ist. Man lebt im Hier und Jetzt und das ist voll in Ordnung.
0: Die Fußballexpertin Katrin Lehmann mit einer ein bisschen gewackeligen Telefonleitung da. Danke dir vielmals und eine gute Erholung dir nach diesen vielen Wochen WM, liebe Katrin.
1: Danke vielmals.
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0: Das ist neue Musik hier auf SRF 3. Sienna Spiro, Great Expectation. Ja, und sportlich wie auch politisch, die WM ist ein definitiv Thema.
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0: Seit dieser Nacht ist sie Geschichte. Die Fußball-WM der Männer. Spanien hat sich den Titel geholt. Argentinien hat sich geschlagen geben. So die sportliche Kurzbilanz. Es gibt aber auch noch eine politische Seite, wo man darüber kann bilanzieren kann. Und genau das machen wir im Info 3, Bettina Studer.
2: Ja, unsere USA-Korrespondentin schaut zurück auf 5 Wochen WM, wo die meisten Spiele davon in den USA ausgetragen wurden, also quasi im Hoheitsgebiet vom US-Präsident Donald Trump. Der hat ja bis gestern bei der Pokalübergabe nicht gerade mit Anwesenheit an diesen Spielen glänzt, hat sich aber dort eingemischt, wo er gar nichts hätte zu sagen gehabt, wem das genützt hat und wem geschadet, der gehört jetzt bei uns am 12.
0: Sinn von 3, unser Newsmagazin mit Bettina Studer immer zum Mittag. SRF Verkehrsinfo von 11.31 Uhr im Jura auf der A16 Richtung Boncourt ist zwischen Saint-Ursanne und Courchenay der Monterrey-Tunnel wegen eines Pannenfahrzeugs gesperrt. In Graubünden auf der A13 Courbelinzona, da ist der San Bernardino-Tunnel bis am Nachmittag wegen Bergungsarbeiten gesperrt. Der Personenverkehr kann über den Pass ausweichen, der Schwerverkehr wird via A2 Gotthardtunnel umgeleitet. Dann Stau noch am Wallensee auf der A3 Richtung Chur zwischen Murg und Wallenstadt. In der Zentralschweiz auf der A2 Richtung Gotthard zwischen Neunkirch und dem Reussport-Tunnel und zwischen Buchs und dem Seelisberg-Tunnel. Dann vor dem Gotthard-Tunnel Richtung Süden 11 Kilometer Stau und bis zu 2 Stunden Wartezeit ab Erstfeld. Richtung Norden 3 Kilometer Stau und 1,5 Stunde Wartezeit ab Quinto. Die Autobahnen in Göschnen und Arulo sind gesperrt. Das ist alles, was wir hier bei uns auf dem Bildschirm haben. Ihr unterwegs seht ab und zu ein bisschen mehr drum. Gerne durchgehen 0800 888 123. Wenn das der Fall ist, 0800 888 123. Gute halbe Stunde noch, dann gibt es den Mittag. Das habe ich jetzt einfach bestimmt. Und natürlich mein Name, Sam Smith, der Name da. Der Song dazu, Diamonds, guten Mäntig.

0: Gerade am anderen Jazz Festival gewesen, Ray. Ja, gerade am Gurten Festival auf der Hauptbühne gewesen, sie da. Sie sind schon fast Stammgäste auf dem Güschel und Lötück. Also, was heisst da fast, sie sind Stammgäste. Zum achten Mal sind sie am Samstag auf dem Berner Hausberg auftreten.
1: Es ist sehr verrückt. Ich habe gestern wieder daran gedacht, dass wir wirklich 2012 das erste Mal als Low Lötück auf der alten Waldbühne da gespielt und das ist jetzt schon so lange her ist und das Blessing irgendwie.
0: Und wie es der Zufall hat wollen, und vielleicht war sie ein bisschen blank, hat sie gerade am Vortag auch noch am Gurten einen Auftritt gehabt.
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0: Die Luzerner Sängerin Toa Tena, sie und Lone Dödy kennt zusammen den Song «Altpapier». Und den hat man darum gerade zweimal geniessen letzte Woche am Gurtenfestival. Einmal bei Lone Dödy auf der Hauptbühne, einmal bei der Toa Tena auf der Waldbühne. Und jetzt bei uns, gerade nach dem Song, hören wir, wie Toa Tena aber auch noch etwas ganz anderes gesungen hat. Ja? Und ein bisschen musste ich auf der Rodelbahn.
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0: Lohnle Dück zusammen mit der Tortena, der Song, der haben sie auch erst gerade am Gurten-Festival gespielt, Tortena. Sie hat aber nicht nur auf der Bühne gesungen, sondern auch auf der Rodelbahn.
1: Ja,
0: so eine hat einfach auf dem Berner Hausberg auch eine Rodelbahn und während dem Festival gehört die zum Backstage. Da können die Künstlerinnen und Künstler den Kopf durchlüften oder das Adrenalin gerade noch ein bisschen mehr auffahren. Und auf dieser Rodelbahn, da kann man auch wunderbar Interview führen. Wir haben wir von SRF 3 gemerkt, unsere Festivalfrau Céline Verelis. Sie hat zu Athena ein Mikrofon angesteckt und eine GoPro-Kamera aufgesetzt. Und dann ist es auch schon losgegangen.
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2: Weil der so dumm ist. Also er ist so blöd. Oh, er ist so blöd!
3: Wieso hat dich Bohemian Rhapsody von Queen so geprägt?
2: Weil das einfach der krasseste Song ist. Und weil der einfach zeigt, dass Musik alles darf, wenn sie es einfach macht.
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2: Ja, ich bin schon im Ziel.
3: Darf ich so ehrlich sein, du bist ein Schneck gewesen?
2: Das stimmt nicht. Hast du schon mal so einen flitzigen Schneck gesehen, um eine Fräse?
3: Ich habe noch ein paar Fragen. Also, ja. Wieso ist das Bohemian Rhapsody von Queen, die dich so geprägt hat?
2: Weil ich das gehört habe, ich weiß nicht, wie alt ich war im Auto und ich meinte, oh mein Gott, ich spinne. Also ich habe nur gewusst, es gibt Klassik und irgendwie so Pop-Pop, wo ich manchmal einfach weg habe. Und dann ist das gekommen und das ist einfach so alles.
3: Kannst du mal ein bisschen davon singen?
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0: Auch auf der Rodelbahn trifft sie jeden Ton. Natürlich, Luzernensängerin Tortina, wie könnte es auch anders sein? Am Gurtenfestival das Wochenende, das ganze Video von ihr findet ihr bei uns auf Instagram oder auf srf3.ch unter Gurten Highlights. Ich habe ja sehr fest gelacht.

0: Und um Stress, relax, SRF Kids Info von 11.59 Uhr in Graubünden auf der A13 Kurbelinzona. Da ist der San Bernardino-Tunnel bis am Nachmittag wegen Bergungsarbeiten gesperrt. Der Personenverkehr kann über den Pass ausweichen. Der Schwerverkehr wird via A2 Gotthardtunnel umgeleitet. Dann Stau in der Region Basel auf der A3 Richtung Wiese ab dem Grenzübergang Saint-Louis. In der Zentralschweiz auf der A2 Richtung Gotthard zwischen Neunkirch und dem Reusport-Tunnel. Vor dem Gotthard-Nordportal 11 Kilometer und bis zu 2 Stunden Wartezeit ab Erstfeld und vor dem Südportal 4 Kilometer und bis zu 45 Minuten Wartezeit ab Quinto. Die Autobahnen in Göschnen und Airolo sind gesperrt. Jetzt ist es 12 Uhr.
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2: Nach gut 5 Wochen ist Schluss. Die Fußball-WM ist vorbei. Wir haben die Bilanz unserer USA-Korrespondentin. Dann der Verkehr am Gotthard staut sich. Der Unmut in Amsteg ist groß. Wir fragen, was die Situation entspannen könnte. Und der Iran und die USA setzen offensichtlich auf gegenseitige Zermürbung. Darüber sprechen wir mit unserem Nahost-Korrespondenten. Hier im Info 3, mein Name Bettina Studer. Während mehr als 5 Wochen wurden 104 Partien gespielt, nun ist die Fußball-WM vorbei. Spanien hat sich den Titel geholt, Argentinien musste sich mit 0:1 geschlagen geben. WM-Gastgeber waren die USA, Kanada und Mexiko, wobei die meisten Spiele in den USA ausgetragen wurden, nämlich 3/4. In Erinnerung bleiben wird von dieser WM nicht nur das sportliche Geschehen, was vor allem mit US-Präsident Donald Trump zu tun hat. USA-Korrespondentin Barbara Golpi.
3: Der Final war das einzige WM-Spiel, das US-Präsident Donald Trump besuchte. Wenn er auf den Großbildschirmen im Stadion zu sehen war, wurde er ausgepfiffen und ausgebuht, was ihn nicht daran hinderte, den großen Auftritt zu suchen. Bei der Siegerehrung stand er im Mittelpunkt und übergab zusammen mit FIFA-Präsident Gianni Infantino die Medaillen an die Spanier und Argentinier. Die Mitgastgeber Mexiko und Kanada mit Präsidentin Claudia Sheinbaum und Premierminister Mark Carney blieben im Hintergrund. Nach der Pokalübergabe musste Infantino Trump daran erinnern, dass die Bühne nun dem Weltmeister gehört. Zu gern hätte der US-Präsident mitgefeiert und sich im Erfolg gesonnt. Prägender als dieser für Trump typische Moment war allerdings dessen Umgang mit dem Turnier insgesamt. Sein Eingreifen im Fall des gesperrten US-Stürmers Follarin Balogun entwickelte sich zu einem politischen Skandal. Einflussversuche auf den Sport gibt es zwar seit jeher, neu ist aber die demonstrative Offenheit, mit der Trump seinen Einfluss geltend macht. Er prahlte öffentlich damit, seinen Freund Infantino angerufen und damit erreicht zu haben, dass die Rotsperre gegen den US-Starstürmer aufgehoben wurde. Das ist symptomatisch für Trumps Präsidentschaft und seine permanenten Versuche, institutionelle Grenzen und Regeln auszutesten und zu missachten. Aus sportlicher Sicht zahlte sich Trumps Eingreifen für die USA nicht aus. Sie verloren das Achtelfinalspiel gegen Belgien sang- und klanglos und schieden aus. Balogun äußerte sich später kritisch und räumte ein, dass die heftige Debatte um die politische Einmischung durch den US-Präsidenten die Stimmung in der Mannschaft negativ beeinflusst und den Druck auf das gesamte Team massiv erhöht habe. Damit lenkte Trump die Aufmerksamkeit vom Sport auf die Politik genau in einem Moment, in dem sich in den USA eine seltene Fußball-Euphorie entwickelt hatte. Längst war es nicht nur die Diaspora, die den Fußball feierte. Die Amerikanerinnen und Amerikaner zeigten, wie emotional und begeisterungsfähig sie sein können und ließen sich mitreißen. Die TV-Einschaltquoten brachen neue Rekorde für Fußball in den USA und das Land war im Fußballfieber. Fußball ist in den USA zumindest für die Dauer eines Großanlasses im Mainstream angekommen. Für die USA als Gastgeber war diese WM ein Erfolg. Das Land hat gezeigt, dass es einen Mega-Event dieser Größenordnung organisieren und ein breites Publikum für Fußball begeistern kann. Gleichzeitig hat die WM aber auch verdeutlicht, wie stark Sport und Politik unter Donald Trump miteinander verflochten sind.
2: «20 Kilometer Stau, 3,5 Stunden Wartezeit und Ausweichverkehr durch die Dörfer. Das vergangene Wochenende hat einmal mehr gezeigt, wie groß das Verkehrsproblem am Gotthard während der Ferienzeit ist.» In Amsteg im Kanton Uri protestierten Anwohnerinnen und Anwohner gegen die Blechlawine und blockierten zeitweise die Straße. Die Forderungen nach Lösungen werden lauter. Michelle Scherer.
1: Autos dicht an dicht. Dieses Bild zeigte sich am Wochenende in vielen Urner Gemeinden auf der Kantonsstrasse. Der Unmut über diesen Ausweichverkehr, der sei gross, sagt der Mitte-Nationalrat und Urner Simon Stadler.
4: Die Leute wohnen in den Seitentälern. Sie werden eingeschränkt, sei es beim Einkaufen, beim Arbeiten. Sie kommen von der Arbeit nicht mehr nach Hause oder sie können sich einfach nicht mehr so frei bewegen. Und das ist schon ein Nerv, der da der Durchgangsverkehr durch unsere Dörfer trifft.
1: Das Problem ist auch in der Politik angekommen. Im Frühling hat das Parlament einen Vorstoß an den Bundesrat überwiesen, der eine Durchfahrtsmaut für den Gotthard verlangt. Ausländische Autofahrerinnen und Autofahrer, die auf der Durchreise sind, sollen eine Gebühr bezahlen müssen.
4: In diesen Tagen kommt der Verkehr von 80% von umliegenden Staaten. Und deshalb ist es auch gerechtfertigt, dass man diese höher zur Kasse bittet.
1: Je nach Verkehrsaufkommen soll die Gebühr höher oder tiefer ausfallen. Grundsätzlich könne eine solche Gebühr das Stauproblem tatsächlich entschärfen, sagt Verkehrsexperte Kai Axhausen.
5: In manchen Fällen ist allein die Gebühr als solches, schreckt manche Leute ab. Die sagen, ja, das mache ich nie, ich bezahle das nie, nach dem Motto, das ist mein Menschenrecht, dass ich da im Stau stehen darf. Ansonsten würde ich dem Bund empfehlen, wenn er damit beginnt, sich ein Ziel zu setzen, nach dem Motto, welche Geschwindigkeit wollen wir über den Gotthard erreichen und die Gebühr so zu erhöhen oder zu senken, dass immer dieses Geschwindigkeitsziel erreicht wird.
1: Beispiele aus anderen Ländern wie beispielsweise Singapur hätten gezeigt, dass damit relativ effektiv der Verkehrsfluss gesteuert werden könnte. Ein Risiko sieht Kai Axhausen allerdings darin, dass die Gebühr, so wie sie derzeit im Bundeshaus auf dem Tisch liegt, nur für Ausländerinnen und Ausländer gelten soll.
5: Ausländer sind ein Teil des Gotthardstaus. Wenn dieser Teil wegfällt oder zum größten Teil unterdrückt wird durch die Maut, dann ergibt sich natürlich freie Kapazität auf der Gotthardstraße. Die sollte dazu führen, dass auch Schweizer dann sagen, okay, dann können wir ja auch fahren, wieder fahren. Oder wir fahren dann etwas früher oder etwas später, um genau diese frei werdende Kapazität zu nutzen.
1: Laut dem Experten müsste die Gebühr also für alle Personen gelten, um tatsächlich den Verkehr reduzieren zu können. Als nächstes ist nun der Bundesrat am Zug. Er muss einen Vorschlag zur Mautgebühr ausarbeiten. Bis eine solche dann tatsächlich eingeführt werden könnte, dürfte es also noch eine Weile dauern.
2: Nun zu Livia Schmid. Ein Politiker aus dem Kanton Aargau soll schwere Sexualstraftaten begangen haben. Die Staatsanwaltschaft hat nun Anklage gegen den 57-jährigen Schweizer erhoben.
6: Unter anderem wird dem ehemaligen Aargauer SVP-Kantonsparlamentarier vorgeworfen, er habe mehrere Opfer betäubt, sexuell missbraucht und die Taten gefilmt. Zu den Opfern gehören laut dem Tagesanzeiger seine damalige Lebensgefährtin und ihre jugendliche Tochter. Gemäß Einschätzung der Staatsanwaltschaft befanden sich die Opfer durch die K.O.-Tropfen wiederholt in einem akut lebensbedrohlichen Zustand. Die Staatsanwaltschaft verlangt eine lebenslängliche Freiheitsstrafe. Für den Mann gilt die Unschuldsvermutung. Großbritannien erhält heute den 5. Premierminister innerhalb von 5 Jahren. Andy Burnham wird Nachfolger von Keir Starmer, der vor einem Monat seinen Rücktritt bekannt gab. Burnham wird am Mittag Ortszeit im Buckingham-Palast in London erwartet und dort von König Charles den Auftrag erhalten, eine Regierung zu bilden. Anschließend wird er am Regierungssitz 10 Downing Street eine Rede halten.
2: Die US-Armee hat vergangene Nacht weitere Luftangriffe gegen Ziele im Iran geflogen. Der Iran reagierte mit Gegenangriffen, unter anderem auf Kuwait. US-Präsident Donald Trump erklärte, die Angriffe seien eine Reaktion auf die Tötung amerikanischer Soldaten in Jordanien. Der Krieg geht also weiter, trotz der Absichtserklärung, auf die sich die USA und Iran Mitte Juni geeinigt haben. Nahost-Korrespondent Thomas Guterson, diese Absichtserklärung, ist die nun definitiv null und nichtig?
7: Ja, ich denke, die Absichtserklärung an sich, die da auf dem Birkenstock unterzeichnet wurde oder ausgehandelt wurde, mit 60 Tagen Frist, mit den Sanktionserleichterungen, der Öffnung der Straße von Hormuz, die ist mittlerweile hinfällig, ja, weil einfach die wesentlichsten Punkte in diesem Abkommen gebrochen wurden. Das bedeutet aber nicht, dass die Diplomatie am Ende ist. US-Außenminister Marco Rubio hat gestern Abend gesagt, dass die USA immer noch offen seien für Gespräche. Und auch der Sprecher des iranischen Außenministeriums, Ismail Barey, sagte Ähnliches heute Morgen. Der Iran lehne aber diese Dualität von Krieg und Verhandlungen der USA ab. Er sagte, entweder würde der Iran Krieg führen oder Gespräche oder Verhandlungen führen. Und im Moment stehen die Zeichen eher auf Krieg, was nicht heißen muss, dass das Pendel wieder umschlagen könnte.
6: Und nun hat es Angriffe des Iran in Jordanien gegeben. Weitet sich der Krieg aus?
7: Angriffe auf Jordanien sind keine Ausweitung des Krieges an sich. Jordanien war von Beginn an immer wieder Ziel von Angriffen aus dem Iran. Die in der ersten Angriffswelle im Februar schon wurde eine Radaranlage in Jordanien zerstört. Aber aufgrund der Distanz zum Iran ist es einfacher für die jordanische Luftwaffe, diese Raketen aus dem Iran abzufangen. Viel einfacher als jetzt zum Beispiel für die Golfstaaten, die sich ja in unmittelbarer Nähe befinden zum Iran.
6: Was ist denn die jeweilige Taktik der USA und die des Iran?
7: Ich denke, im Moment setzen beide auf eine Art Zermürbungstaktik.

0: derart stark ansteigen, dass der politische Druck auf US-Präsident Trump sehr stark wird, sodass er auch dem nicht halt, anhalten kann, standhalten kann. Die Frage ist, wer im Moment den längeren Atem hat, im Moment ist das nicht vorhersehbar.
1: Und wo führt das schlussendlich alles hin?
0: Ja, das ist die Frage, die wirklich niemand im Moment beantworten kann. Aus meiner Sicht der logischste Schritt, nächste Schritt wäre, dass die Vermittler eine weitere Waffenruhe verhandeln können, so dass die beiden Parteien wieder miteinander reden können.
1: Live-Information von Thomas Gutersson. Besten Dank. In der Nacht hat die Ukraine Russland mit rund 400 Drohnen angegriffen.
2: Angegriffen worden seien mehrere Städte in der Region Moskau. Der zuständige Gouverneur sagt, insgesamt seien 10 Personen verletzt worden. Und nach einem russischen Angriff auf ein Frachtschiff im Schwarzen Meer ist die Zahl der Toten auf 10 gestiegen. Das mit Getreide beladene türkische Schiff war gestern von russischen Raketen getroffen worden. Der Ebola-Ausbruch in Kongo-Kinshasa hat mittlerweile 930 Todesopfer gefordert. Das teilt das Gesundheitsministerium von Kongo-Kinshasa mit. Damit führte beim aktuellen Ausbruch mehr als jede dritte bestätigte Infektion zum Tod. Der Ebola-Ausbruch begann laut den Behörden vor etwas mehr als 2 Monaten im Osten des Landes. Zu den Börsendaten geliefert von SIX. Der Swiss Market Index liegt im Moment bei 14.304 Punkten, minus 0,3%. Der Euro wird zu 92,35 Rappen gehandelt und der Dollar zu 80,76 Rappen. Und das Wetter heute und morgen ist es oft sonnig, trotz ein paar Wolken. Das Ganze bei um 25 Grad im Norden und rund 30 Grad im Süden.
1: Das war Info 3 mit Livia Schmid und Bettina Studer.
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4: Zum Montagmittag nach dem WM-Finale natürlich am Mikrofon. Und ich habe ja gemerkt, dass ich volle Hahnen abgehackt habe im Tippspiel. 532 Punkte sind es bei mir zum Vergleich. Die Besten, die haben fast doppelt so viel. Das mit einem guten und Glückwunsch an euch da draussen.

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0: Das ist der aktuelle Sound von Nick Mello, Forget Me Not. Der Nick Mello, Musiker von Sur im Aargau, ursprünglich, heute wohnt er in Aarau.
1: Ich bezeichne mich immer so als Aarauer, aber...
0: Ich weiss jetzt nicht, wie fest Freude Gespönli von der Schulzeit haben. Ist halt eben so eine Sache mit diesen Dörfern und Städten in der Schweiz. Aber okay, der Sound von Nick Mello, der ist auf jeden Fall gut. An jedem Ort, für wer ist er sein Sound?
1: Wow, also alle Leute, die gerne so Indie... Pop mit Folk-Einschlag haben, würde ich sagen. Ich glaube, es ist für relativ viele Leute.
0: Also, der Nick Mello bei .ch, unserer Schweizer Musiksendung, könnt ihr immer nachhören, der Play SRF App. Für viele Leute auch das hier, Changes von Charlie Puth.

La Bouche, Be My Lover. Und sorry, kommen wir noch mal eine Runde. Ich bin da im Studio 1 am Umtänzeln. Sommerhit 1995. Ich hoffe, ihr habt auch ein Tänzchen gemacht vor einem Bürostuhl oder wo ihr gerade seid. Es treffen keine Info von 12.31 Uhr. Vielleicht habt ihr auch im Autositz gemacht, eure Tänzchen. In Graubünden auf der A13, Chur, Bellinzona. Da ist der San Bernardino-Tunnel bis am Nachmittag wegen Bergungsarbeiten gesperrt. Der Personenverkehr kann über den Pass ausweichen. Der Schwerverkehr wird via A2 Gotthardtunnel umgeleitet. Dann Vorsicht in der Region Zürich auf der A1 Richtung Zürich zwischen Wülflingen und Tös. Hier besteht Gefahr durch Gegenstände auf der Fahrbahn. Dann Stau auf folgenden Strecken auf der A4 Richtung Zürich ab Affoltern am Albis wegen eines Pannenfahrzeugs im Islisberg-Tunnel. Weiter in der Region Basel auf der A3 Richtung Wiese ab dem Grenzübergang Saint-Louis. In der Zentralschweiz auf der A2 Richtung Gotthard zwischen Emmen-Nord und dem Reusport-Tunnel. Und dann vor dem Gotthard-Nordportal 12 Kilometer und 2 Stunden Wartezeit ab Erstfeld. Vor dem Südportal 4 Kilometer und bis zu 45 Minuten Wartezeit ab Quinto. Die Autobahnen in Göschnen und Airolo sind gesperrt. Und noch zur Verladestation Lötschberg in Kandersteg. Hier beträgt die Wartezeit 1 Stunde. Falls ihr mehr seht unterwegs, wo wir solltet wissen, wo gerne ihr Zeit durchgehen. 0800 888 123. Das ist unsere gratis SRF-Staumelder. Nummer. Guten Montag, Mittag euch. YouTube jetzt mit Beautiful Day. Ich begleite euch auch weiter an natürlich meinen Namen. Durch den ein bisschen kühleren Sommer. Nachmittag im Juli. The heart is a blue.

0: Die einen schreien nach zu essen, weil sie noch nicht zum Mittag gekommen sind. Die anderen schreien nach Liebe, die Ärzte. Jetzt Mittagessen an dem Montag mal wieder ohne Spezialgewürz Schweiss. Geniessen. Dazu habe ich euch den neuen Song von Joya Marlene, Two Lovers.
1: Two Lovers spiele ich schon 2 Jahre lang live und die haben aber nie released und eigentlich haben nie richtig, es ist nie der richtige Moment gewesen, um den releasen. Und dann dachte ich, weißt du, den ist jetzt einfach ein Live-Song. Und dann hat es aber Fans gehabt, die immer wieder ein Konzert gekommen sind und sich halt in den Song verliebt haben und dann immer angefangen haben zu schreiben, hey, wen kommt Two Lovers raus, wen kommt Two Lovers raus. Und also ich habe einfach gedacht, ich tue den Song jetzt raus, aber eigentlich genau für die Fans. Das ist wirklich ein Song, den ich für die Fans rausgebe.

0: eins von meinen liebsten Pop-Alben im Moment auf dem Universum, der Harry Styles mit American Girls, eine dort drauf.
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2: Der Gaudenz Flori von SRF Meteo jetzt da bei uns. Hey, es ist an der meisten Orten sonnig. Bleibt das so, sagen wir mal?
3: Das bleibt so. Die Quellwolken, die es den Alpen anhat, die werden zum Teil noch ein bisschen grösser. Vor allem über Südbünden können sie noch ein bisschen grösser werden. Und dort ist ein einzelner Platzregen irgendwo im Julierpass oder im Oberengadin oder im Bergell nicht ganz ausgeschlossen. Die allermeisten kriegen davon nichts mit. Es gibt Temperaturen so um die 25 Grad, was gerade etwa normal wäre für die Jahreszeit. Dazu geht eine schwache Beise.
2: Ich wollte sagen, etwa normal. Wir empfinden ja als kühle Moment, aber eben
3: genau,
2: ist gut.
3: Wir sind ein bisschen verformt worden in den letzten Wochen.
2: Sag, wie geht es weiter diese Woche?
3: Ja, es gibt eigentlich weiterhin eine normale Woche, kann man dem so sagen, wenn man die Temperaturen anschaut. 24 bis 28 Grad, also zum Teil sogar wieder ein bisschen über dieser langjährigen Norm. Aber es gibt auch eine sonnige Woche für die meisten. Schwache Beise geht weiterhin. Also alles in allem wirklich sehr eine angenehme Sommerwoche. Es gibt wenige Einschränkungen. Morgen kann es über ein Alpenlokal kurz nass werden. Mittwoch ist es einfach sonnig. Und am Donnerstag kann es über den östlichen Alpen ein paar grössere Quellwolken geben. Und dort raus ist auch nochmal ein einzelner Platzregen möglich. Am Freitag, da scheint wieder mehrheitlich die Sonne.
2: Der Gaudenz Flori von SRF Meteo. Und bevor du gehst, wie hast du es so mit Schwimmen?
3: Wunderbar. Also ich saufe nicht ab. Zum Teil ist das Kämpfen gegen das Element, aber ja, es kommt gut. Ist okay.
2: Der Sean Paul, der hat nämlich auch auf eine Schwimmkarriere setzen. Er ist mal viel und profimässig geschwommen. Jetzt gerade letzte Woche am Gurtenfestival haben wir ihn getroffen und gefragt, also wärst du Profischwimmer, wenn du Musik wäre, sagt er. Ich glaube, in der Coach. Ja. So, da hat das tönt.

0: wunderschöne R&B Soul von den USA, Mary J. Blige, No More Drama. Gerade vor den News haben wir die gehört. Die gibt es jetzt hier bei uns, der SRF 3.
1: Die Nachrichten von SRF um 13 Uhr mit Lukas Lüthi. Ein Politiker aus dem Kanton Aargau soll schwere Sexualstraftaten begangen haben. Die Staatsanwaltschaft hat nun Anklage gegen den 57-jährigen Schweizer erhoben. Unter anderem wird dem ehemaligen Aargauer SVP-Kantonsparlamentarier vorgeworfen, er habe mehrere Opfer betäubt, sexuell missbraucht und die Taten gefilmt. Zu den Opfern gehören laut dem Tagesanzeiger seine damalige Lebensgefährtin und ihre jugendliche Tochter. Gemäß Einschätzung der Staatsanwaltschaft befanden sich die Opfer durch die K.O.-Tropfen wiederholt in einem akut lebensbedrohlichen Zustand. Die Staatsanwaltschaft verlangt eine lebenslängliche Freiheitsstrafe. Für den Mann gilt die Unschuldsvermutung. Großbritannien erhält heute den fünften Premierminister innerhalb von 5 Jahren. Andy Burnham wird Nachfolger von Keir Starmer. Starmer kündigte vor einem Monat seinen Rücktritt an wegen schlechter Umfragewerte und Niederlagen seiner Labour-Partei bei Regional- und Kommunalwahlen. Andy Burnham wird am Mittag Ortszeit im Buckingham Palast in London erwartet und dort von König Charles den Auftrag zur Regierungsbildung erhalten. Danach wird Burnham am Regierungssitz eine Rede halten. Andy Burnham war zuvor Bürgermeister von Manchester. Er wurde am Freitag zum Vorsitzenden der Labour-Partei gewählt. Traditionell wird der Vorsitzende der Regierungspartei in Großbritannien auch Premierminister. Mit dem Sieg Spaniens im Finale gestern Abend endete die größte Fußball-Weltmeisterschaft aller Zeiten. Gastgeber waren die drei Länder Mexiko, Kanada und die USA. Nach dieser WM in Erinnerung bleiben wird aber nicht nur das Sportliche, und das hat vor allem mit US-Präsident Donald Trump zu tun. Nach einem Telefongespräch Trumps mit FIFA-Chef Gianni Infantino hob der Weltfußballverband eine Sperre gegen den US-Stürmer Folarin Balogun auf. Weil die USA danach gegen Belgien ausschieden, habe sich Trumps Eingreifen nicht gelohnt, sagt USA-Korrespondentin Barbara Kolpi. Aber
2: damit lenkte Trump die Aufmerksamkeit vom Sport auf die Politik genau in einem Moment, in dem sich in den USA eine seltene Fußball-Euphorie entwickelt hatte. Längst war es nicht nur die Diaspora, die den Fußball feierte. Die Amerikanerinnen und Amerikaner zeigten, wie emotional und begeisterungsfähig sie sein können und ließen sich mitreißen. Die TV-Einschaltquoten brachen neue Rekorde für Fußball in den USA und das Land war im Fußballfieber. Fußball ist in den USA zumindest für die Dauer eines Großanlasses im Mainstream angekommen. Für die USA als Gastgeber war diese WM ein Erfolg. Das Land hat gezeigt, dass es einen Mega-Event dieser Größenordnung organisieren und ein breites Publikum für Fußball begeistern kann. Gleichzeitig hat die WM aber auch verdeutlicht, wie stark Sport und Politik unter Donald Trump miteinander verflochten sind.
1: Und das Wetter? Heute und morgen ist es trotz ein paar Wolken oft sonnig. Im Norden gibt es um 25, im Süden um 30 Grad. Das waren Nachrichten von Radio SRF. Verantwortlich David Burkhardt.
0: SRF Verkehrsinfo von 13.03 Uhr in Graubünden auf der A13 Kurbel in Zona. Da ist der San Bernardino-Tunnel bis am Nachmittag wegen Bergungsarbeiten gesperrt. Der Personenverkehr kann über den Pass ausweichen. Der Schwerverkehr wird via A2 Gotthardtunnel umgeleitet. Als Folge Stau in beiden Richtungen über den San Bernardino-Pass. Dann Entwarnung in der Region Zürich auf der A1 Richtung Zürich zwischen Wülflingen und Tös. Hier besteht keine Gefahr mehr durch Gegenstände auf der Fahrbahn. Weiter aber Stau auf folgenden Strecken in der Region Basel auf der A2 Richtung Luzern ab dem Grenzübergang Weil bis Breite, auf der A3 Richtung Wiese ab dem Grenzübergang Saint-Louis, dann vor dem Gotthardtunnel Richtung Süden 16 Kilometer und mindestens 2,5 Stunden Wartezeit ab Altdorf. Das Astra empfiehlt als Alternative den Autoverlad Lützberg oder die A9 via Grosse St. Bernhard und vor dem Südportal 5 Kilometer und bis zu einer Stunde Wartezeit ab Quinto. Die Autobahn Einfahrten in Göschnen und Airolo sind gesperrt. Und zur Verladestation Lötschberg in Kandersteg, hier beträgt die Wartezeit 1 Stunde.

0: dem Album Super 8 rausgekommen. Da bin ich halt einfach gerade mal 8 geworden. Ich habe also eine Entschuldigung dafür, warum ich da so dermassen keinen Bezug dazu habe. Und Bernerin bin ich auch nicht. Das habe ich gemerkt, als ich mit der Gisela Voitz von unserer Musikredaktion geredet habe, vor dieser Sendung. Sie hat erzählt...
1: Also Zürich Westi haben ja immer wieder so Redewendungen geliefert in den Songs, wo die Berner wirklich in Sprachgebrauch eingegangen. Da ist so eine drin in diesem Song. Die Welt ist ein Kirschi. Mhm. Aber was noch viel, viel wichtiger ist, ist das Tschü-Tschü in diesem Song. Also, der Kuno Launer, der singt ja, will die alt und fett und glücklich werden. Tschü-Tschü.
0: Und tschü-tschü.
1: Tschü-tschü. Das muss man extra laut mitsingen, wenn man Berner oder Bernerin ist. Und eine Zeit hat man das also als Synonym gebraucht für Kuno Launer. Tschü-tschü.
0: Geil, siehst du. Aber der erste Satz, den du gesagt hast, die Welt ist
1: ein... Die Welt ist ein Kirschi.
0: Was heisst das?
1: Zusammengeschrumpft. Es ist gar nicht so gross, wie man immer das Gefühl hat. Geht alles immer zügig auf Fürschi und die Welt ist ein Kirschi.
0: Ich schittere schon an dem, aber was ich schaffe, ist Tschü-Tschü.
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0: Der Niklas von Zürich, Rosemary, als leidenschaftlicher Fußballer. Also, er hat selber mal gespielt und Fußballfan. Ist jetzt wahrscheinlich so die letzte Zeit mit diesen paar Wochen Fußball-BM von den Männern eine schöne Zeit gewesen. Ab und zu wieder ein bisschen Fußball schauen, ein bisschen die Shooter schauen von den anderen. Wobei, nicht ganz einfach so, ohne das richtige Gerät.
1: Ich habe tatsächlich keinen Fernseher daheim, ich muss dir das sagen. Aber ihr seid ja da ausgerüstet mit eurer SRF-Sport-App und so. Ja, daheim auf dem Beamer ein paar Kollegen einladen mit der Familie, das ist schon etwas sehr Grossartiges.
0: Die ein oder andere Gelegenheit dazu gegeben in den letzten paar Wochen, definitiv. Der Niklas, haben wir gehört jetzt für euch. Kasabian da bei SRF 3 mit neuer Musik. Superpowers ist das Album, das von ihnen rausgekommen ist. Und Superpowers heisst auch der Song da.

Brandneu bei uns im Programm und ich glaube, wir haben ihn nicht zum letzten Mal gehört. Superpowers von Kasabian, der macht super viel Spass, ganz im Gegenteil zu dem da. SRF Verkehrsinfo von 13.30 Uhr in Graubünden auf der A13 Kurbel in Zona. Da ist der San Bernardino-Tunnel bis am Nachmittag wegen Bergungsarbeiten gesperrt. Der Personenverkehr kann über den Pass ausweichen, der Schwerverkehr wird via A2 Gotthardtunnel umgeleitet. Dann Stau oder stockend und schon etwas los auf deiner Straße. Auf der A13 Richtung San Bernardino zwischen Chur Süd und Bonatuz und in die Gegenrichtung ab Medels, dann in der Region Basel auf der A2 Richtung Luzern Stau ab dem Grenzübergang Weil bis Breite und auf der A3 Richtung Wiese ab dem Grenzübergang Saint-Louis. In der Zentralschweiz auf der A2 Richtung Süden Stau zwischen Stans Süd und dem Selisberg-Tunnel. Vor dem Gotthardtunnel Richtung Süden 18 Kilometer Stau und bis zu 3 Stunden Wartezeit ab Altdorf. Das Astra empfiehlt als Alternative den Autoverlad Lötschberg oder die A9 via Grosse St. Bernhard. Und Richtung Norden sind es 5 Kilometer Stau und bis zu 1 Stunde Wartezeit ab Quinto. Die Autobahneinfahrten in Göschnen und Arolo sind gesperrt. Und zur Verladestation Lötschberg in Kandersteg, hier beträgt die Wartezeit 1 Stunde. Falls ihr mehr seht unterwegs, 0800 888 123 ist unsere gratis SRF Staumeldernummer 0800 888 123. Heieiei, Sommerferien an euch, soll mir noch einer sagen. Sommerferien sind schön. Anna Zöllig, mein Name, eure Begleitung an dem Montagnachmittag. Kommt ein gutes Ziel.

0: Also wenn du auch keine gute Laune hast, weiss ich auch nicht. I Just Might von Bruno Mars. Und von wegen gute Laune oder Emotionen. Emotiones grandes, he? Gestern Abend. Und zwar auf beiden Seiten. Bei Spanien vor Freude, weil sie Fußballweltmeister geworden sind. Bei Argentinien, weil sie es nicht geworden sind.
1: Para seguir, se necesitan un montón de cosas. Sobre todo... Volver a resetearse, volver a formar un grupo como
0: oh,
1: este.
0: Man könnte ja meines, gell? Komm, Leben und Tod. Der Trainer von Argentinien gestern nach dem Finalspiel an der Pressekonferenz, der Lionel Scaloni.
1: Se vuelve a formar.
0: Oh, Trainer von der Enttäuschung. Hat sie ihm gerade Stimme verschlagen, Rosi Hörler von der SRF3-Redaktion. Oh je. Yeah. Immer mal wieder sind dem Trainer kommen. Und irgendwann hat eben die Pressekonferenz dann auch abgebrochen. Applaus hat es trotzdem gegeben, wie wir hier gehört haben, von der argentinischen Journalistenschaft. Ja, man kann es irgendwie schon auch ein bisschen anfühlen, oder? Ich meine, du bist da wochenlang so in diesem WM-Tunnel, gibst alles und dann eben knapp daneben auch daneben. Schon klar tut das weh, so fest, dass du dann trainermässig vielleicht auch nicht mehr so unter Kontrolle hast. Und ganz ehrlich, es ist ja auch einfach schön und menschlich irgendwo durch. Trotzdem, Rosi, ein Trainer, das ist ja der Chef des Teams, eine Autoritätsperson. Ja. Da muss man herstehen, sich erklären, das gehört halt dazu. Stell dir mal vor, das würde in einem anderen Kontext passieren.
2: Also wenn zum Beispiel ein CEO die schlechten Quartalszahlen muss präsentieren und dann einfach so in die Rede ausbrecht und Pressekonferenz
0: zum Beispiel
2: rausläuft.
0: Ja, oder wenn du gekündigt wirst und der vom HR fängt auch einfach an heulen.
2: Gut, ja. Fällt jetzt auch ganz ehrlich ein bisschen unprofessionell. Ja. Wir sagen, nimm dich mal zusammen.
0: Bei einem Fußballtrainer sind es halt dann einfach die Emotionen und die sind irgendwie gesellschaftlich okay und akzeptiert.
2: Ja, aber Sport funktioniert halt sehr fest über Emotionen. Es gehört irgendwie wieder zu, über das Jubel oder eben Tränen und zwar bei allen auf und neben dem Platz. Man hat alles gegeben, wie du vorhin gesagt hast, auch als Fan übrigens. Und wenige Sekunden mache ich den Traum vom Sieg kaputt. Und logisch brauchst du dann einfach irgendein Ventil, um da alles rauszuholen, oder?
0: Ich glaube, das ist auch der Grund, warum all die Menschen jetzt mitten in der Nacht aufgestanden sind und einem Fußballmatch geschaut haben, um einfach mal alles ein bisschen rauszuholen.
2: Und bei minus 10 Grad im Winter ins Stadion gehen.
0: Ja, das machst du, ja.
2: Jedenfalls Fazit. Ich würde mal sagen, eine verlorene WM nimmt eben vielleicht ein bisschen mehr mit als eine schlechte Quartalszahl, oder?
0: Ja, definitiv. Wobei, wir müssen ja auch sagen, wir wissen nicht, ob der argentinische Trainer tatsächlich wegen dem knapp verpassten WM-Titel gekühlt hat oder doch, weil es jetzt statt 50 Millionen nur 33 Millionen Preisgeld gibt.
2: Quartalszahlen, sage ich da.
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0: Fallin' for You, der Song von aus dem 09, haben wir gehört, an dem 20. Juli hier auf SRF 3. Jetzt gibt es ein Update von unserer News-Redaktion. Es ist Punkt 2.
1: Die Nachrichten von SRF um 14 Uhr mit Livia Schmidt. Er soll seine Opfer betäubt, missbraucht und gefilmt haben. Im Kanton Aargau hat die Staatsanwaltschaft Anklage gegen einen ehemaligen Kantonsparlamentarier erhoben. Er ist der fünfte Premierminister Großbritanniens in 5 Jahren. Andy Burnham hat von König Charles den Auftrag zur Regierungsbildung erhalten. Es ist eine Rekordstrafe, die die EU verhängt hat. Der chinesische Online-Riese AliExpress soll 550 Millionen Euro zahlen. Das Wetter heute und morgen trotz ein paar Wolken, oft sonnig. Ein ehemaliger Politiker aus dem Kanton Aargau muss sich wegen schwerer Sexualstraftaten vor Gericht verantworten. Die Staatsanwaltschaft wirft dem ehemaligen SVP-Kantonsparlamentarier vor, mehrere Opfer betäubt, sexuell missbraucht und die Taten gefilmt zu haben. Eines der Opfer sei zum Tatzeitpunkt 15 Jahre alt gewesen, schreibt die Staatsanwaltschaft. Nachrichtenredaktor David Burkhardt fasst zusammen.
2: Der Fall kam vor knapp 3 Jahren ans Licht. Die Mutter des damals 15-jährigen Opfers überraschte den Mann während einer mutmaßlichen Tat an ihrer Tochter und alarmierte die Polizei. Danach wurde beim 57-jährigen Schweizer umfangreiches Beweismaterial gefunden, darunter zahlreiche Videos und Fotos, die der Mann von den Taten gemacht haben soll, wie die Staatsanwaltschaft schreibt. Die Behörden sprechen von insgesamt 3 Opfern. Darunter sind laut dem Tagesanzeiger die ehemalige Lebensgefährtin des Beschuldigten und ihre damals 15-jährige Tochter. Die Untersuchung habe gezeigt, dass der Beschuldigte seinen Opfern teils über einen längeren Zeitraum hinweg heimlich sogenannte K.O.-Tropfen verabreicht habe. Die Staatsanwaltschaft wirft dem Beschuldigten vor, den Tod seiner Opfer in Kauf genommen zu haben und klagt ihn wegen mehrfachen versuchten Mordes an. Unter anderem muss er sich auch wegen mehrfacher Vergewaltigung, Schändung und mehrfacher sexueller Handlungen mit Kindern vor Gericht verantworten. Die Verteidigung des Angeklagten sagte zum Tagesanzeiger, der Mann bestreite wesentliche Teile der Vorwürfe.
1: An der Downing Street in London ist heute Zügeltag. Keir Starmer verlässt den Sitz des britischen Premierministers. Sein Nachfolger Andy Burnham zieht ein. Der 56-jährige Burnham war am Freitag zum neuen Chef der Labour-Partei gewählt worden. Jetzt hat ihn König Charles III. Zum Premierminister ernannt und ihn damit beauftragt, eine neue Regierung zu bilden. Burnham ist der 5. Premierminister innerhalb von 5 Jahren. Dem sei er sich bewusst, sagte er im Anschluss. Großbritannien müsse der Welt zeigen, dass es wieder zur Stabilität finden könne.
3: Britain needs to show the world that we can regain our stability once again. And that is our challenge, to make politics work, to make it work better.
1: Es sei die Aufgabe der Regierung, dass die Politik wieder funktioniere, sagte Burnham vor der schwarzen Tür der 10 Downing Street. Burnham war zuvor Bürgermeister von Greater Manchester. Sein Vorgänger und Parteikollege Keir Starmer hatte vor einem Monat seinen Rücktritt angekündigt wegen schlechter Umfragewerte und Wahlniederlagen der Labour-Partei. 550 Millionen Euro. So viel Geld muss der chinesische Online-Händler AliExpress der EU als Strafe zahlen. Das hat die EU-Kommission heute bekannt gegeben. Der Grund? Der Online-Händler hat gegen das Digitalgesetz verstoßen. Es handelt sich um die höchste Geldstrafe, die die EU bisher in diesem Zusammenhang ausgesprochen hat. Die EU-Kommission schreibt, AliExpress habe unsicheres Spielzeug, gefährliche Kosmetikprodukte und gefälschte Kleidung wochenlang nicht von der Plattform genommen, obwohl sie das hätte tun müssen. Die gefälschten Produkte machten zudem seriösen Unternehmen Konkurrenz, welche sich an die Gesetze hielten. Der Alibaba-Konzern, zu dem AliExpress gehört, sagte, die Strafe sei unverhältnismäßig, man prüfe nun Optionen. Mit dem Sieg Spaniens im Finale gestern Abend endete die größte Fußballweltmeisterschaft aller Zeiten. Gastgeber waren die 3 Länder Mexiko, Kanada und die USA. Nach dieser WM in Erinnerung bleiben, wird aber nicht nur das Sportliche, und das hat vor allem mit US-Präsident Donald Trump zu tun. Beispielsweise wurde durch sein Eingreifen eine Sperre gegen einen US-Spieler aufgehoben. Das habe dem Turnier nicht gut getan, sagt USA-Korrespondentin Barbara Kolpi. Denn
4: damit lenkte Trump die Aufmerksamkeit vom Sport auf die Politik genau in einem Moment, in dem sich in den USA eine seltene Fußball-Euphorie entwickelt hatte. Längst war es nicht nur die Diaspora, die den Fußball feierte. Die Amerikanerinnen und Amerikaner zeigten, wie emotional und begeisterungsfähig sie sein können und ließen sich mitreißen. Die TV-Einschaltquoten brachen neue Rekorde für Fußball in den USA und das Land war im Fußballfieber. Fußball ist in den USA zumindest für die Dauer eines Großanlasses im Mainstream angekommen.
1: Die Einschätzung von USA-Korrespondentin Barbara Kolpi. Die Börsendaten, geliefert von SIX, der Swiss Market Index, liegt im Moment bei 14.296 Punkten. Das ist ein Minus von 0,3%. Der Euro wird zu 92,34 gehandelt, der Dollar zu 80,81. Und das Wetter heute Nachmittag und morgen scheint trotz ein paar Wolken oft die Sonne. In den Alpen und im Süden gibt es vor allem morgen lokale Schauer oder Gewitter. Die Temperaturen heute und morgen rund 25 Grad im Norden und rund 30 Grad im Süden. Das waren Nachrichten von Radio SRF, verantwortlich Tobias Mayer.
0: SRF Verkehrsinfo von 14.06 Uhr in Graubünden auf der A13 Kurbel in Zona. Da ist der San Bernardino-Tunnel in beiden Richtungen wieder offen. Dann aber Stau oder stockend auf der A13 Richtung Süden zwischen Chur Süd und Bonaduz sowie zwischen Medels und Hinterrhein. In beiden Richtungen über den San Bernardino-Pass und auf der A13 Richtung Norden zwischen Pian San Giacomo und San Bernardino. Dann in der Region Basel auf der A2 Richtung Luzern ab Kleinhüningen und auf der A3 Richtung Wiese ab dem Grenzübergang Saint-Louis. In der Zentralschweiz Stau auf der A2 Richtung Süden zwischen Stans Süd und dem Seelisberg-Tunnel. Vor dem Gotthardtunnel Richtung Süden 18 Kilometer Stau und bis zu 3 Stunden Wartezeit ab Altdorf. Das Astra empfiehlt als Alternative den Autoverlad Lötschberg oder die A9 via Grosse St. Bernhard. Und Richtung Norden sind es 5 Kilometer Stau und bis zu 1 Stunde Wartezeit ab Quinto. Die Autobahneinfahrten in Göschnen und Arolo sind gesperrt. Zur Verladestation Lötschberg in Kandersteg. Hier beträgt die Wartezeit 1 Stunde.
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0: Tour de France, die ist gerade am Laufen. Da brauchst du ein gutes Velo. Die Sommerferien, die sind auch am Laufen. Da brauchen die Veloverrückten unter euch auch ein gutes Velo. Ich meine, was die einen für Touren machen, da hat mir ja schon lange das Fühlchen wie Anna Zöllig am Mikrofon. Item, das Velo. Es kann vielleicht schon bald selber fahren. Da reden wir drüber in dieser halben Stunde. Ziemlich verrückte Sache.

0: Olivia Rodrigo, Drop a Dead. Auto, das selber fahren, da reden wir schon seit Jahren drüber. Velo, das selber fahren, das ist jetzt einmal mir neu. Gibt es offenbar, erfunden hat es ein Team von Studierenden im Maschinenbau an der ETH Zürich. Reto Wittmer von der SRF Digital Redaktion. Du hast einen der Studis getroffen und dir das Velo zeigen lassen.
1: Ja, den Daniel Lagno habe ich getroffen, er ist Mitte 20. Und also, ich muss ja schon ehrlich sagen, als ich die Meldung gelesen habe, ein Velo, das selber fährt, habe ich zuerst gedacht, Schnapsidee, oder? Trampeln kann ich und will ich doch eigentlich selber. Aber darum geht es eben gar nicht, hat mir der Daniel gesagt.
2: Die Idee ist nicht, dass man drauf hockt und plötzlich muss man nicht selber Velo fahren, sondern es fährt für dich. Die Idee ist, dass man ein ganz normales Velo brauchen kann, ein öffentliches Velo, das man mieten kann auf der Straße. Und sobald man es abstellt, dann schaltet es in autonomen Modus ein und fährt dann von allein zu einer anderen Station.
1: Das soll das grösste Problem lösen, das Anbieter haben, die so Velo vermieten. Die verlachen bis zu der Hälfte vom Umsatz ins Verteilen von der Velo. Also das Umfahren mit Lieferwagen in der Regel, um eben die E-Bikes sauber auf die Abholstationen können zu verteilen. Und wenn du jetzt ein Velo hast von so einer Flotte, die selber zu den Stationen fahren könnte, dann soll das eben viel günstiger werden.
0: I get it. Bestechendes Konzept, aber bis so ein Velo fährt, stelle ich mir schon sehr aufwendig vor.
1: Ja, also eigentlich das grösste oder das erste Problem ist einmal, wie bringst du ein Velo dazu, dass es das Gleichgewicht haltet, oder? Das ist ja etwas, was wir sonst, also der Mensch, macht. Und da haben sie als Maschinenbaustudierende natürlich zuerst einmal an die maximal komplexesten Ingenieurlösungen gedacht.
2: Und da haben wir mathematische Modelle gemacht und berechnet, was am stabilsten ist. Und es hat sich herausgestellt, dass eigentlich die ein bisschen banalste und primitivste Lösung die beste Lösung war, und zwar Stützräder.
0: Stützrädchen, geil, wie bei den Kindern, ja, macht Sinn.
1: Ja, einfach, ja, die einfachste Idee ist eben manchmal die beste, aber man muss darauf kommen. Und die Idee ist, dass das Bike mietest, oder? Und dann durch Stützräder einklappen und wenn, dann fährst du irgendwo an und dann stellst du es ja dann wieder irgendwo ab und dann tust du mit dem Hebel die Stützräder raus und dann kann das Velo dann eben von dort, wo du es abgestellt hast, wieder allein zu einer Abholstation fahren. Und dann hat es überall an diesen Abholstationen eben immer genug Velo. Und damit das Velo allein kann seinen Weg finden kann, braucht es natürlich dann schon noch ein paar Sensoren und einen Computer, der die vielen Daten verarbeitet.
2: Das ist so ein schwarzer wie ein Böller und der schickt aktiv Laser, also Lichtwellen aus und misst so, wie lange die brauchen, zum zurückkommen. Und anhand von dem weiss er, wie weit gewisse Gegenstände sind. Und mit dem plus noch eine Kamera, die gerade unten dran ist, versteckt, tun wir eigentlich die Welt aufnehmen und wahrnehmen.
0: Ist schon ziemlich verrückt. Ich habe ein Foto gesehen von diesem Velo und wir haben auf srf3.ch auch ein kurzes Video. Und es funktioniert also wirklich, es fährt allein, Reto Wittmer.
1: Ja, es fährt allein. Ich bin ihm auch in den Weg gestanden und er ist dann in mich herumgekurft. Es ist ein Prototyp, muss man sagen, aber sie haben mit dem eigentlich bewiesen, dass es funktionieren kann. Und sie sind jetzt dran, zum Beispiel mit dem Astra, im Bundesamt für Strassen, zu reden, damit eine Bewilligung überkommen, um das Velo dann mal in einem Pilotbetrieb in einem definierten Gebiet können, intensiver zu testen.
0: Schaue ich dann wahrscheinlich auch nicht schlecht, wenn ich irgendwann auf meinem normalen Velo, einem Velo ohne Mensch drauf begegne, bei mir zu Winti. Ja, im Moment ist es noch Zukunftsmusik, definitiv, aber wer weiss, es kann durchaus sein, dass euch in ein paar Jahren in der Stadt Velo entgegenkommen, die selber fahren. Oder vielleicht auch noch eine Idee von einem Hörer, der es gerade geschrieben hat, unter 079 308 33 33. Er hat geschrieben, Stützrädchen am Rollator werde ich auch noch montieren. Du musst auch nicht schlecht schauen, wenn er den entgegenkommt, hä? Reto.
1: Ein Rollator mit Stützrädchen.
0: Ja, dann kannst du wieder zurückholen, wenn du verloren hast.
1: Oder weißt du, die Trottinette könnte man auch mit Stützrädchen noch
0: ja, genau. Dann müssen sie es nicht mehr zusammen sammeln.

0: 31, Stau in der Zentralschweiz auf der A2 Richtung Süden zwischen Buchs und dem Seelisbergtunnel. Dann vor dem Gotthardtunnel Stau Richtung Süden 18 Kilometer und bis zu 3 Stunden Wartezeit ab Altdorf. Das Astra empfiehlt als Alternative den Autoverlad Lötschberg oder die A9 via Grosser St. Bernhard. Richtung Norden 5 Kilometer Stand bis zu 1 Stunde Wartezeit ab Quinto. Die Einfahrten in Göschnen und Airolo sind gesperrt. Weiter Stau oder stockend in Graubünden auf der A13 Richtung Süden zwischen Chur Süd und Bonaduz. Weiter auf der A13 zwischen Pian San Giacomo und Medels in beiden Richtungen und über den San Bernardino Pass und zur Verladestation Lötschberg in Kandersteg. Hier beträgt die Wartezeit 1 Stunde. 0800 888 123 ist unsere gratis SRF Staumeldernummer. Falls ihr noch mehr seht, 0800 888 123. Und heieiei, was harzt der Montag auf diesen Strassensommerferien? Macht sich definitiv bemerkbar. Eine Idee sonst von mir, Anna Zöllig, nehmt das Velo. Wir haben jetzt vorher gehört von selbstfahrenden Velo, die es vielleicht bald könnte geben. Studierende, Maschinenbaustudierende an der ETH Zürich haben da einen Prototyp erstellt von so Velo, die selber fahren. Die Idee dahinter, dass man halt gerade so als Velovermietung in der Stadt kann die Velo selber zurückholen lassen, ohne dass man alle muss einsammeln muss. Gute Idee. Ja, der Stefan von Uetliburg, ein SRF3-Hörer, hat sich gemeldet und gefunden.
1: Geile Idee, aber ich sehe schon wieder die neuen Versicherungszeichnungen. Liebe Mobiliar. Pünktlich,

0: Von Schaffhausen, SRF 3 Best Talent. Wunderschöner neuer Sound von der Song Glow da bei SRF 3 gehört. Und wir haben es vorher bei uns davon gehabt, dass es im Sport so völlig normal ist, dass man in der Öffentlichkeit brüllt vor Freude, wenn das Lieblingsteam gönnt. Die Spanier gestern nach dem WM-Final zum Beispiel. Aber auch vor Enttäuschung. Der argentinische Trainer gestern an der Pressekonferenz ist in Tränen ausgebrochen bei SRF Sport auf Instagram. Ja, die Kollegin Rosi Höller und ich, wir sind einfach ein bisschen erstaunt darüber, dass es im Sport so dermaßen normal ist und in anderen Bereichen gar nicht. In der Arbeitswelt zum Beispiel, da hat SRF 3 Hörer sehr darauf abgeschrieben, um den 079 308 33 33. Es würde uns allen gut tun, dem Thema Emotionen, Gefühle etwas mehr echte Bedeutung und Beachtung zu geben. Ja, da gebe ich ihm absolut recht. Brüllen, definitiv nicht etwas nur für den Sport und Unterhaltung. Nein, Brüllen, Teil von unserem Leben. Ganz egal von welchem Bereich. Unabhängig von Geschlecht und Status, es gehört dazu. Und ich meine, die Kleinsten, die zeigen es uns ja eh vor. Céline Hales, die wir gerade gehört haben, sie hat uns auch erzählt, letzte von ihrer Tochter, die ist noch ein Baby.
1: Wir haben schon viel Musik und ich darf viel singen mit ihr. Und jetzt habe ich aber für den Showcase geübt zuhause und dann hat sie mir beim einen Song ein bisschen Leute singen angeschaut und ist in Tränen ausgebrochen. Und dann habe ich gedacht, okay, so toll ist es wahrscheinlich nicht für sie jetzt gerade, wenn ich so übe. Aber grundsätzlich ist sie jetzt sehr gerne Musik und wir hören viel Musik daheim. Ja.

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0: Leute Festival sind lieb zu einer Anna Zöllig. Mein Name, wir hören uns morgen wieder. Da setzen die wichtigsten Meldungen auf der Stunde. 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
1: Die Nachrichten von SRF um 15 Uhr mit Livia Schmid. An der Downing Street in London ist heute Zügeltag. Andy Burnham, der neue britische Premierminister, bezieht den Regierungssitz in London. Burnham übernimmt das Amt und auch den Wohnsitz von seinem Labour-Parteikollegen Keir Starmer, der zurückgetreten ist. Burnham ist der fünfte Premierminister innerhalb von 5 Jahren. In seiner Antrittsrede kündigte der 56-Jährige einen Wendepunkt in der britischen Politik an. Er wolle die größten Veränderungen der letzten 40 Jahre auf den Weg bringen.
2: We will make this moment a circuit breaker for Britain, bringing forward the biggest changes in the last 40 years.
1: Burnham sprach von einem neuen politischen und wirtschaftlichen Modell. Im Zentrum seiner Arbeit als Premierminister stünden die Menschen in Großbritannien, sagte Andy Burnham. Und er werde alles geben.
2: I will put the care of people at the heart of everything I do. I will give this my all,
1: versprach der neue britische Premierminister. 6 statt 3,5 Monate Mutterschaftsurlaub. Das fordert eine Petition, die heute bei der Bundeskanzlei eingereicht worden ist. Knapp 111.000 Personen haben sie unterschrieben. In der Petition heißt es, das Baby sei mit 3 Monaten mehr denn je auf die Mutter angewiesen und auch die Mutter brauche genügend Zeit, um sich von der Schwangerschaft und der Geburt zu erholen, körperlich und auch psychisch. Dem Schweizer Bauchemiekonzern Sika droht eine Strafe von der EU. Die Sika sowie andere Firmen und Branchenverbänden sollen sich bei Preisen abgesprochen haben, so der Verdacht der EU-Kommission. Konkret geht es um Preise von Chemikalien, die für die Herstellung von Zement, Beton und Mörtel verwendet werden. Die EU-Kommission schreibt, sie habe 3 mutmaßliche Kartellverstöße in Deutschland, Frankreich und Spanien festgestellt in den Jahren 2021 und 2022. Sollten sich die Vorwürfe in der Untersuchung erhärten, kann es teuer werden für die Sika. Die EU-Kommission kann Geldbußen von bis zu 10% des weltweiten Jahresumsatzes verhängen. Bleibt der Blick aufs Wetter. Heute und morgen ist es trotz ein paar Wolken oft sonnig. Das Ganze bei rund 25 Grad im Norden und 30 Grad im Süden. Das waren Nachrichten von Radio SRF, verantwortlich Tobias Mayer.
3: SRF Verkehrsinfo um 2:58. Vor dem Gotthardtunnel Richtung Süden staut es 18 Kilometer. Das bedeutet eine Wartezeit von bis zu 3 Stunden ab Altdorf. Das Astra empfiehlt als Alternative den Autoverlad Lötschberg oder die A9 via Grosser St. Bernhard zu nehmen. Richtung Norden sind es 5 Kilometer Stau und bis zu 1 Stunde Wartezeit ab Quinto. Die Einfahrten in Göschenen und Airolo sind gesperrt. In Graubünden auf der A13 Richtung Bellizona staut es rund eine Dreiviertelstunde zwischen Nufenen und Mesocco. In Richtung Chur zwischen Hinterrhein und Nufenen sind es 20 Minuten Zeitverlust. Und dann Stau über den San Bernardino Pass sowie noch bei den Verlatsstationen in Lötschberg, in Kandersteg. Da beträgt die Wartezeit ebenfalls rund 1 Stunde.
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3: WM fertig, guter Festival fertig, vielleicht bei den einen von euch auch die Ferien fertig. Falls ihr jetzt so ein Klassenlager-Koller habt, so die Lehre, wenn etwas Intensives zu Ende gegangen ist, komme ich euch mit viel Musik entgegen. Musik, die hoffentlich das Loch wieder ein bisschen füllt. Wir nehmen es gemütlich an dem Montagnachmittag. Noch ein bisschen Druck für uns, der Boxer Celine Verdelis. Hallo zusammen.

0: ACDC, you shock me all night long. Auto, wo selber umeinander fahren. Hat man irgendwo schon mal irgendwie mitbekommen? Postauto, wo ohne Chauffeur, ohne Chauffeuse Passagier abholen, auch schon gehört. Aber Velos, wo selber umeinander kaufen. Ja, das gibt's tatsächlich. Oder auch mal ein Prototyp davon, haben die ETH-Studierende entwickelt. Schaut euch an, man findet lustige Bilder von dem Velo, von dem Prototyp auf srf3.ch. Das Velo massenhaft allein durch die Stadt kurven, so weit sind wir also noch nicht. Aber das Velo wird auch dank der digitalen Entwicklung, ähnlich wie das Auto, langsam zu einem fahrenden Smartphone, kann man sagen. Reto Wittmer aus der SRF Digital Redaktion. Velo könnt nämlich viel, viel mehr als früher.
1: Ja, so ein bisschen fahrende Smartphones auf zwei Rädern, zum Beispiel selber schalten, das ist eigentlich heute bei E-Bikes schon, vielleicht nicht gerade an der Tagesordnung, aber das kannst du haben, da gibt es verschiedene Systeme und das ist natürlich schon so ein bisschen auch eine Digitalisierung, da jetzt den Sensoren im Bike, die Belastung messen, die Steigung, die man fährt, herausfindet.

0: Und da wird dann ständig wird etwas berechnet, der ideale Zeitpunkt zum Schalten durch Algorithmen. Dann hat es einen Velocomputer, das Ganze ist vernetzt, also wir haben Datenleitungen und viel, immer mehr Funktionen auch bei Velo werden eben wie bei den Autos nicht mehr über Mechanik definiert, sondern über Software. Und dann kannst du natürlich auch Software aktualisieren.
1: Ja, nachher heisst es wie beim Smartphone. Wollen Sie die Software jetzt updaten oder heute Nacht?
0: Genau.
1: Bei den Autos gibt es ja ganz viele Assistenzsysteme, die beim Fahren helfen. Und die kommen jetzt anscheinend auch beim Velo.
0: Ja, also der Klassiker ist das ABS, das System, das beim Bremsen hilft. Und da gibt es tatsächlich auch schon für Velo. Dort verhindert es dann, dass das Vorderrad, wenn es stark bremst, ist, blockiert. Mhm. Und so reduziert es natürlich das Risiko, dass das umkreist. Oder hast mehr Kontrolle bei einer Notbremsung, mhm, weniger Rutschgefahr vielleicht auch, wenn es nass ist. Und ja, das ist vielleicht noch recht sinnvoll, vor allem bei so ein bisschen schwereren E-Bikes, so Lastenvelos. Ich denke, so bei den normalen E-Bikes wird sich jetzt das vielleicht nicht so als Standard durchsetzen.
1: Moderne Autos haben ja so Kameras, die die Umgebung scannen, den Abstand mhm halten. Ich finde das beim Einparkieren zum Beispiel immer sehr praktisch. Und so zusätzliche Augen, die zeigen, was das Auto rundherum macht. Zum Beispiel, weißt, wenn du von rechts ein TÜV kommt, mhm, siehst du es irgendwie so blinken und so. Das gibt es anscheinend jetzt auch sogar bei den Velo.
0: Ja, als Prototyp, ein grosser Velohersteller hat da vor kurzem an der Velomesse Eurobike gezeigt. Und der Prototyp, der nimmt seine Umgebung wahr und kann Gefahren voraussagen. Also, der reagiert dann nicht, sondern er tut sogar proaktiv handeln. Und für da hat es Kameras, LIDAR, also Laser, 360-Grad-Sensorik und natürlich künstliche Intelligenz. Also, da wird die ganze Umgebung permanent gescannt und so kann dann das Velo gefahren rechtzeitig erkennen, zum Beispiel wenn ein Fahrzeug näher kommt, vielleicht auch eine kritische Kurve oder schlechte Strassenverhältnisse und dann warnt es den Fahrer oder die Fahrerin über eine Anzeige im Lenker, über so Lichtsignale auch und Vibrationen. Und was ich besonders krass finde, der Velo hat auch, kann auch automatisch seine Sattelstütze absenken vor einem Unfall. Und durch das wird der Schwerpunkt tiefer und durch das hast du dann mehr Stabilität und Kontrolle über das Velo. Und so wird dann der Unfall ein bisschen weniger schlimm.
1: Es klingt alles sehr spannend, macht alles auch Sinn, vor allem jetzt da mit der Sattelstütze, die sich absenkt. Aber also, wie sieht denn das aus?
0: Sattelstütze oder
1: meinst du? Nein, das Velo allgemein. Ich stelle mir das vor, jetzt all die Sachen, die du mir abgezählt hast, das, ich meine, es ist immer noch ein Velo.
0: Sieht eigentlich auch immer noch wie ein normales Velo aus. Okay. Die Sachen, gut, bei den Prototypen stehen dann die Sensoren noch so raus, aber das wird mhm natürlich möglichst so in Rahmen integriert, dass man möglichst auch eigentlich das gar nicht mehr wahrnimmt. Okay. Wie so bei den Autos auch ist, du siehst ja eigentlich die Kamera, die drin sind, siehst auch nicht auf den ersten Blick.
1: Das stimmt. Dann klingt es also mehr futuristisch, wieder, dass es aussieht. Velo, genauer ja. E-Bikes. Für so ein Assistenzsystem braucht es ja auch Strom. Werden also immer mehr, genauso wie die Autos zu Smartphones, die rumfahren mit all ihren Sensoren und viel Software, die permanent am Rechnen und Auswerten sind, um uns zu unterstützen. Ja, Reto, du, der dich jetzt mehr mit denen auseinandergesetzt hast, ist das jetzt das Nächste, was du dazu tust?
0: So ein Velo? Ja, wenn es denn gibt, fände ich das jetzt schon noch irgendwie cool. Ja? Also wenn es einfach selber bremst, wenn ich es vergesse oder so.
1: Von dem wäre nicht schlecht, sonst bleiben wir noch ein bisschen beim Strampeln oder ein bisschen Schweiß muss sein. Danke, Reto.

0: Capital Cities mit Safe and Sound. Also Verkehrsinfo um 15.31 Uhr vor dem Gotthardtunnel in Richtung Süden. Staat ist aktuell 18 Kilometer. Das bedeutet eine Wartezeit von bis zu 3 Stunden ab Altdorf. Das Astra empfiehlt als Alternative die A13 via San Bernardino-Tunnel, den Autoverlad Lötschberg oder die A9 via Grosser St. Bernhard. Richtung Norden sind es 5 Kilometer Stau und eine Wartezeit von 1 Stunde ab Quinto. Die Einfahrten in Göschenen und Airolo sind gesperrt. In Graubünden auf der A13 Richtung Bellinzona staut es 1/2 Stunde zwischen Nuvenen und Mesocco und noch zur Verladstation am Lötschberg in Kandersteg. Da beträgt die Wartezeit rund 1 Stunde. Gruppenchats. Ich bin überzeugt, ihr kennt das Problem mit diesen Gruppenchats.
1: Ist das noch recht stressig geworden, dass man so fest muss präsent sein muss in jedem Freundes- und Arbeitskreis?
0: Ah, immer und überall zurückgeschrieben. Und einmal, da geht so viel, da kommt man gar nicht nach. Geht uns allen gleich, so wie es der Faber da beschreibt. Auch er hat so einen Bandgruppenchat mit der Sophie Hunger und dem Dino Brandau. Aber wieso der Gruppenchat zu richtig guter Musik führt, das hören wir gerade nach der Noemi Besa und gerade jetzt Sunrise Avenue. I help you hate me. Am Mittwoch heute mit euch, Zenin Medelis. Freut mich, dass ihr euch geschaltet habt zusammen.

0: SRF 3 Best Talent, gute Siegelträgerin Noemi Besa mit ihrem neuesten You'll Find Me There. Ja, und Sie sind gerade im Moment sehr hoch im Kurs. Gruppenchats. Gerade jetzt wieder in der Ferien mit den Kolleginnen und den Kollegen. Du, wie viele Hosen und Bullis packen Sie rein? Oder auch erst gerade noch während der WM. Wo schauen wir den Match heute? Oder auch bei den Festivals. Hey, wo sind ihr? Habt mal eine Hand hoch.
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0: Und Sie haben auch so einen Gruppenchat. Die Schweizer Supergroup Brandau Faber Hunger.
3: So richtig lang.
0: Der Faber, Sophie Hunger und der Dino Brandau nehmen es aber sehr entspannt mit dem Zurückschreiben in ihrem Gruppenchat.
4: Seit es das halt gibt, ist ja wie die Erwartung, dass man antwortet, ist wie omnipräsent. Und ich finde, das ist jetzt bei uns nicht so. Also zum Beispiel, wenn organisatorische Sachen im Chat geschrieben werden oder auch Fragen, wenn wir das und das machen, dann wird in erster Linie mal nicht geantwortet. Bis mal jemand ein Foto schickt von der Ferien oder von sonst etwas. Und dann schreibt alle so, wow, herzlich, sorry, dass du lange nicht geantwortet hast, aber gratuliere.
0: Kennen wir gut, oder? Dann, wenn es wichtig ist, so ein bisschen, oh, machen wir eine Antwort. Und dann kommt der Schuh ins Foto und dann ist man so, wow. Immer präsent sein, Freunde und Arbeitskreis. Das sehe ich einfach zu stressig, finde der Faber. Umso schöner nehmen sie es auch nicht so persönlich, auch wenn sie sich sehr, sehr lang einfach mal nicht mehr gehört.
5: Das ist etwas, was schön ist. Also wir können uns manchmal viele Monate nicht sehen, manchmal sogar ein Jahr nicht sehen. Also wirklich gar nicht sehen und auch nicht wissen genau, nicht hören. Weil wir alle, wir sind jetzt nicht die, die ganze Zeit so, weißt, so Sprachnachrichten machen. Und danach sehen wir uns und dann tun wir einfach genau dort wieder den Faden wieder aufnehmen. Das ist, ja, das ist sehr beruhigend. Sehr beruhigend. Wie bei anderen Beziehungen hat man dann immer so ein Schuldgefühl oder man denkt, jetzt habe ich so viel verpasst.
0: So viel Hunger und der Dritte im Bund, der Dino Brandau, findet sogar, dass die lange Funkstille zwischen ihnen sie auch immer wieder so ein bisschen sich neu ineinander verlieben lässt.
6: Wir sind wie so ein bisschen ein Liebespaar im ersten Monat, für immer. Weil dann gehen wieder alle so, die gehen wie so alle wieder in ihre Richtungen und eben, und dann sieht man sich die lange nicht und dann sieht man sich wieder und es ist wieder wie so, alles wieder frisch und aktiviert und es sprudelt so.
0: Und es sprudelt. Und es sprudelt auch an neuen Ideen. Ich bin überzeugt, das hat mitunter einen Grund, warum eben ihre Musik genauso gut ist, wie sie ist. Und also die Energie, die man hat eben gespürt, jetzt auch in dem guten Festival, einen grossen goldigen Vorhang, hat es gehabt, wo die Sonne schon schön reingelitzert hat, davor drei Stühle und die drei grossen Schweizer Stimmen, der Faber, Sophie Hunger und der Dino Brandau. So hat das ausgesehen auf der Hauptbühne im Kurten. Die Leute im Publikum emotional und berührt. Und auch die drei auf der Bühne hat man gemerkt, ja, da geht etwas. Die Wertschätzung, die Liebe zueinander, die hat man gespürt. Da sind es für euch Brandau, Faber, Hunger. Mit wegen dem.
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ist damals zu Corona-Zeit entstanden. Die Supergruppe Brandau, Faber, Unger. Wir haben es gerade gehört mit «Wegen dem». Ob es nach dem Album «Ich liebe dich» bald ein neues, das dritte wird geben, über das habe ich mit einem guten Festival geredet. Sie haben mir verraten, dass sie zwar neue Songs haben, aber sie sind ein bisschen vage geblieben, ob es denn jetzt auch wirklich ein neues Album gibt oder nicht. Schaut das Video bei uns auf unserem SRF3 Instagram-Kanal an, da seht ihr, wie es da so ein bisschen rumgedruckt hat. Vielleicht lesen ihr mehr raus, was wir da erzählt haben. Da findet ihr im Übrigen eh noch die eine und andere Geschichte bei uns auf Insta vom Gurten Festival, zum Beispiel von Teddy Swims, Jean-Paul, Lohn, Ludwig, Splendid oder Toa Athena. Wir haben es alle für euch getroffen. So, und jetzt gibt es einen dicken Schmatz. Nein, nicht von mir, sondern vom Tarkan.

0: zusammen mit Lauryn Hill, If I Rule the World, hier bei SRF 3. Und es ist ja auch viel los in diesem Sommer. Erst geht die WM gefühlt jeden Abend vorbei. Festivals, Sommerfest da, Sommerfest dort, Hochzeiten, Ferien, Open Air, Kinos, Velotour. Da kommt der Song Platz von der Nina Volotti. Wirklich gerade zur schüsst richtigen Zeit.
1: Platz beschreibt den Moment, wo vielleicht auch ein paar, die da zuhören, gut kennen. Wenn so wahnsinnig viel läuft, alle irgendetwas von einem wollen und man dann einfach funktioniert und oft dann viel zu spät merkt, dass einem alles ein bisschen zu viel ist und es einem gar nicht so gut tut.
0: Es ist ein bisschen eine Aufforderung, zum Innehalten und bei sich selber anzuhören, in Songform. Von der Zürcher Mundartmusikerin und SRF 3 Best-Talent Jahressiegerin. Das ist sie für euch, Nina Volotti.
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0: Grüß Gott, Maschine. Ist Zeit für das, was heute darüber geredet wird, was beschäftigt für euch. Geht jetzt kompakt in die News, da bei SRF 3.
1: Die Nachrichten von SRF um 16 Uhr mit Livia Schmid. Anklage im Kanton Aargau. Ein ehemaliger Politiker soll mehrere Frauen betäubt und sexuell missbraucht haben. Antrittsrede vor der 10 Downing Street. Andy Burnham verspricht als neuer britischer Premierminister große Veränderungen. Und das Wetter, trotz Wolken ist es heute und morgen sonnig. Die Aargauer Staatsanwaltschaft fordert für einen ehemaligen SVP-Kantonsparlamentarier eine lebenslange Freiheitsstrafe. Der Mann sitzt seit knapp 3 Jahren in Untersuchungshaft, weil er 2 Frauen und eine Minderjährige mit K.O.-Tropfen betäubt und sexuell missbraucht haben soll. Regionalredaktor Alex Moser berichtet.
2: Die Opfer können sich nicht an die Taten erinnern. Gemäß Anklageschrift hat der heute 57-Jährige die 3 Frauen mit K.O.-Tropfen betäubt und sie missbraucht. Das jüngste Opfer war 15 Jahre alt. Gemäß Anklage fordert die Staatsanwaltschaft eine lebenslange Freiheitsstrafe. Unter anderem wegen dem Anklagepunkt mehrfacher versuchter Mord, sagt Adrian Schuler von der Aargauer Oberstaatsanwaltschaft.
3: Der ist durch die Einschätzung der Staatsanwaltschaft aus dem herausgekommen, dass der Mann durch die Substanz, die er seinen Opfer verabreicht hat, sie in einen akut lebensbedrohlichen Zustand versetzt hat. Also die hätten können versticken, allein schon durch die Substanz, die er ihnen gegeben hat.
2: Im Herbst 23 überraschte die Mutter der Minderjährigen ihren damaligen Lebensgefährten nachts bei einer mutmaßlichen Tat. Sie alarmierte die Polizei und diese stellte bei dem Mann daraufhin umfangreiches Videomaterial fest. Gemäß Anklage hatte der Mann seine Taten nämlich jeweils gefilmt.
3: Videobilder, Videomaterial, das ist natürlich eine schwerwiegende Belastung. Das ist ja in dem Fall ein guter Beweis für uns und auf dem stützen wir natürlich sehr viel aus der Anklageschrift.
2: Der Mann befindet sich nun seit knapp 3 Jahren in Untersuchungshaft. Als nächstes kommt der Fall vor das Badener Bezirksgericht.
1: Wir bleiben in der Schweiz mit 2 kurzen Meldungen. Bei der Bundeskanzlei ist eine Petition eingereicht worden, die einen längeren Mutterschaftsurlaub fordert. Gut 110.000 Personen haben sie unterschrieben. Die Petition will 6 Monate Mutterschaftsurlaub statt nur 3,5. Das Baby brauche seine Mutter und die Mutter brauche genügend Zeit, um sich von Schwangerschaft und Geburt zu erholen. Am Flughafen Zürich ist heute Morgen die Sky-Metro im Tunnel stehen geblieben. 50 Passagiere saßen rund eine halbe Stunde im Zug fest und mussten diesen über den Evakuationssteg verlassen. Der Flughafen hat eine entsprechende Meldung von 20 Minuten bestätigt. Der Zug sei wegen eines kurzen Stromunterbruchs stehen geblieben. In Großbritannien hat der neue Premierminister Andy Burnham sein Amt angetreten. Er übernimmt die Nachfolge von seinem Labour-Parteikollegen Keir Starmer. Burnham ist der 5. Premierminister innerhalb von 5 Jahren. Bei seiner Antrittsrede vor dem Regierungssitz in London sagte er, er wisse, die Menschen zu Hause hätten genug von der Politik. Er höre die Leute.
4: I know people at home are fed up with politics. I hear you and I want to be honest with you. We have not been good enough and we need to be better.
1: Die britische Politik müsse besser werden, so Burnham. Der 56-Jährige kündigte einen Wendepunkt an. Er wolle die größten Veränderungen der letzten 40 Jahre auf den Weg bringen.
4: We will make this moment a circuit breaker for Britain, bringing forward the biggest changes in the last 40 years.
1: Burnham sprach von einem neuen politischen und wirtschaftlichen Modell. Er wolle Großbritannien reindustrialisieren und die Macht wieder vermehrt dezentral im Land verteilen. Unter anderem versprach Burnham auch mehr bezahlbaren Wohnraum und mehr Unterstützung für junge Menschen. Dem Schweizer Bauchemiekonzern Sika droht eine Strafe von der EU. Die Sika sowie andere Firmen und Branchenverbände sollen sich bei Preisen abgesprochen haben, so der Verdacht der EU-Kommission. Konkret geht es um Preise von Chemikalien, die für die Herstellung von Zement, Beton und Mörtel verwendet werden. Die EU-Kommission schreibt, sie habe 3 mutmaßliche Kartellverstöße in Deutschland, Frankreich und Spanien festgestellt in den Jahren 2021 und 2022. Sollten sich die Vorwürfe in der Untersuchung erhärten, kann es teuer werden für die SICA. Die EU-Kommission kann Geldbußen von bis zu 10% des weltweiten Jahresumsatzes verhängen. Zu den Börsendaten, geliefert von SIX. Der Swiss Market Index liegt im Moment bei 14.230 Punkten. Das ist ein Minus von 0,8%. Der Dow Jones Index in New York steigt um 0,1%. Der Euro wird zu 92,39 gehandelt, der Dollar zu 80,95. Soweit die Meldungen.
0: Gaudenz Fluri von SRF Medio. Werden wir heute Abend noch verregnet?
5: Nein, die Chance ist relativ klein, dass man verregnet wird. Am ehesten könnte das im Oberengadin der Fall sein, aber sonst gehen wir trockener Abend. Es hat den Bergen auch noch ein paar Quellwolken. Die werden dann aber am späteren Abend wieder kleiner. Sonst gibt es jetzt einfach einen sonnigen Abend und die Temperaturen sind ja richtig angenehm, um draussen etwas zu machen.
0: Verkehrsinfo um 6 nach 4 vor dem Gotthardtunnel Richtung Süden startet es aktuell 18 Kilometer. Das bedeutet eine Wartezeit von bis zu 3 Stunden ab Altdorf. Das Astra empfiehlt als Alternative die A13 via San Bernardino-Tunnel, den Autoverlad Lötschberg oder die A9 via Grosse St. Bernard zu nehmen. Richtung Norden sind es 5 Kilometer Stau und bis zu einer Stunde Wartezeit ab Quinta. Die Einfahrten in Göschenen und Airolo sind gesperrt. Dann startet es in Graubünden auf der A13 Richtung Bellinzona zwischen Hinterrhein und Mesocco, auf der A13 Richtung Chur zwischen Rotenbrunnen und Reichenau, im Aargau auf der A1 Richtung Zürich ab Baden-West wegen eines Unfalls in der Überdachung Neuenhof, und in der Region Basel auf der A2 Richtung Deutschland zwischen dem Schweizer Halle-Tunnel und Wiese. Und noch zu der Verladestation Lötschberg im Kandersteg, da beträgt die Wartezeit im Moment rund eine Stunde. Kommen wir gut und fahren sicher ans Ziel.
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0: Argentinien und der Messi sagen da der WM bevorzugt worden. Das ist einer der Vorwürfe, die es gegeben hat, vor allem in den sozialen Medien, über Fake News rund um die WM. Redi Gotz und zwar als nächstes mit dem Manuel Haldi vom SRF Faktencheck-Team. Und mein Name ist Céline Vedelis. Ich wünsche euch weiterhin einen hoffentlich gemütlichen Montagnachmittag.

0: der neueste von der Lola Young From Down Here. Das ist ein Fakt. Und auch ein Fakt ist, dass Spanien Fußball-Weltmeister geworden ist, gestern gegen Argentinien 1-0 gewonnen. Andererseits bleibt natürlich auch ein Fußball-WM nicht von Fake News verschont. Viele davon werden auf den sozialen Medien verbreitet. Dabei ist es an dieser WM immer mal wieder um Argentinien gegangen. Zum Beispiel, dass Argentinien und der Messi und Co. bevorzugt wurden. Sagen. Was ist aber wirklich an diesen Vorwürfen dran? Manuel Haldi vom SRF Fakten Check Netzwerk. Die Vorwürfe, die beschäftigen auch die SRF Community, die sich bei euch gemeldet haben. Ihr habt euch zwei Beispiele mal genauer angeschaut.
1: Genau. Beim einen geht es um einen manipulierten Wikipedia-Eintrag vom Schiedsrichter François Letexier. Mhm. Und beim anderen geht es um Ermittlungen vom FBI gegen einen argentinischen Fußballverband.
0: Fangen wir beim Schiedsrichter an. Dann erinnern wir uns zurück an Achtelfinale.

0: Argentinien und Ägypten.
1: Da hat eben der Franzose François Lotte gepfiffen. Argentinien war 0-2 hinten, hat das Spiel gedreht und in der Nachspielzeit 3-2 geschossen. Es hat aber viele umstrittene Szenen gegeben. Zum Beispiel ein abbekanntes ägyptisches Goal, wo der VAR eingegriffen hat, oder ein vermeintliches Foul an Mohamed Salah im argentinischen Strafraum, wo nicht geahndet worden ist. Ägypten hat nachher sogar gefordert, dass der Lotte für den Rest des Turniers gesperrt wird. Dann, kurz nach dem Spiel, hat es auf der Wikipedia-Seite des Lotexier Änderungen gegeben. Mhm. In der Biografie ist plötzlich gestanden, dass er in einer jüdisch-orthodoxen Familie aufgewachsen ist, was auf Social Media dann wieder zu Spekulationen und Verschwörungstheorien geführt hat. Zum Beispiel, dass die FIFA unbedingt wähle, dass eben Argentinien weiterkommt oder dass Israel die FIFA oder der Schiedsrichter zahlt habe. Wir sind dieser Behauptung nachgegangen. Mhm. Und das klare Fazit ist, die geänderte Angabe auf der Wikipedia-Seite von François Letexier also nicht gestimmt. Man findet die Infos weder im referenzierten Artikel auf Wikipedia noch in irgendwelchen anderen Quellen.
0: Also ganz klare Fake News. Beim zweiten Fall geht es um FBI-Ermittlungen gegen den argentinischen Fußballverband. Was war denn dort genau der Fall gewesen?
1: Die Frage ist aus der Community gekommen. Mhm. Man kann sich natürlich fragen, warum sich die amerikanische Bundespolizei für einen argentinischen Fußball interessiert. Komisch könnte man meinen, aber tatsächlich hat der argentinische Fußballverband AFA quasi eine Niederlassung in den USA eröffnet vor ungefähr 2 Jahren. Und zwar in Miami, dort wo der Lionel Messi spielt, bei Inter Miami. Es geht um einen möglichen Betrug und Geldwäscherei-Vorwürfe im Zusammenhang mit Einnahmen vom Verband. Firmen in Miami haben auch Geldüberweisungen bekommen, ohne konkrete Angaben von einem Zweck. Der Verdacht ist hier, dass Geld am Schluss an irgendwelche Funktionäre oder andere Begünstigte weitergeleitet worden ist. Aber das sind laufende Ermittlungen, es gibt kein Urteil und es gilt natürlich die Unschuldsvermutung. Dass aber das FBI wirklich gegen einen argentinischen Fußballverband ermittelt, das stimmt.
0: Nicht alles Überraschende ist also Fake News. Gibt es auch zum Nachlesen auf srf3.ch. Ich finde es immer sehr spannend, euer Job, muss ich sagen, weil auch für mich, der aufgewachsen ist, mit den sozialen Medien wird es ja länger schwieriger, manchmal vor allem so Videos und so, wirklich so zu merken, was ist denn jetzt wahr und was nicht.
1: Eindeutig, ja.
0: Und falls euch auch so etwas über den Weg gelaufen ist und so mit gleich geht, irgendwie ein Video schaut und denkt, ist jetzt das wahr oder nicht, stimmen die Infos ja oder nein, schickt es ungeniert unserem SRF-Fakten-Check-Team einfach nach SRF-Fakten Check suchen und dann findet es und dann freust du dich über Post, gell Manuel?
1: Wir freuen uns immer.

0: All-time high, der Nico Santos sorgt dafür, dass wir so richtig ready sind noch für so einen kleinen Endspurt vor dem Feierabend für all die, die auch im Bügel sind an dem Montag. Jetzt haben wir dann gerade halb, das heisst, es ist Zeit für Kurznachrichten und die hat für euch die Livia Schmidt.
1: Andy Burnham ist neuer Premierminister Großbritanniens. Er hat von König Charles den Auftrag erhalten, eine neue Regierung zu bilden. Vor dem Regierungssitz in London versprach Burnham große Veränderungen. Beispielsweise wolle er die Wirtschaft und Politik dezentralisieren. Bei der Bundeskanzlei ist eine Petition eingereicht worden, die einen längeren Mutterschaftsurlaub fordert. Gut 110.000 Personen haben sie unterschrieben. Die Petition will 6 Monate Mutterschaftsurlaub statt 3,5. Dem Schweizer Bauchemiekonzern Sika droht eine Strafe von der EU. Diese verdächtigt den Konzern und andere Branchenverbände und Firmen, sich in den Jahren 2021 und 2022 illegal abgesprochen zu haben bei Preisen von Chemikalien, die für die Herstellung von Baustoffen wie Beton oder Zement gebraucht werden.
0: Der Fußball-Weltmeister Spanien ist die Heimen angekommen. Yannick Boy vom Sport, ich nehme jetzt an. Jetzt geht's los mit der fetten Party, oder?
2: Definitiv. Das Team ist vor 2 Stunden in Madrid gelandet und jetzt gerade im spanischen Königspalast, wo es einen Empfang gibt. Dann geht es vom König weiter zum Ministerpräsident und nachher geht es los mit der grossen Party mit den Fans. Mit einem Doppeldeckerbus geht es am Abend durch die Stadt mit bis zu 1 Million Fans. Auf einer Bühne wird dann der Weltmeistertitel in der Stadt gefeiert. Die Fußball-WM ist jetzt also definitiv vorbei und heute rausgekommen ist die neue Weltrangliste. Und wenig überraschend ist Spanien Erste vor Argentinien und Frankreich. Die Schweiz hat mit dem Viertelfinal 5 Plätze gut gemacht und ist jetzt 14. in der Weltrangliste.
0: Gaudenz Fluri von SRF Meteo. Wenn man heute Abend noch einen Sprung nehmen ins Wasser, temperaturtechnisch, wie sieht das aus?
3: Am Bodensee haben wir aktuell um die 23 Grad, im zentralen Mittelland so um die 25 Grad und weiter im Westen sind es bis gegen 27 Grad. 30 Grad hätte man auf der Alpen-Südseite. Und dazu scheint allermeist noch die Sonne. Es hat ein paar Quellwolken über den Bergen. Die bringen aber, wenn überhaupt, nur ganz lokal ein bisschen Regen.
0: Erste Verkehrsinfo um 16.32 Uhr wurde am Gotthardtunnel Richtung Süden, staut es aktuell 18 Kilometer. Das bedeutet eine Wartezeit von bis zu 3 Stunden ab Altdorf. Das Astra empfiehlt als Alternative die A13 via San Bernardino-Tunnel, den Autoverlad Lötschberg oder die A9 via Grosser St. Bernhard zu nehmen. Richtung Norden sind es 5 Kilometer Stau und bis zu 1 Stunde Wartezeit ab Quinto. Die Einfahrten in Göschenen und Airolo sind gesperrt. Dann staut es in der Region Graubünden auf der A13 Richtung Chur zwischen Rotenbrunnen und Reichenau. In der Region Basel auf der A2 Richtung Deutschland zwischen Pratteln und Wiese. Richtung Luzern zwischen Kleinhünigen und Pratteln. Und zum Schluss noch zur Verladstation Lötschberg in Kandersteg. Da beträgt die Wartezeit aktuell 1 Stunde. Kommen gut und fahren sicher ans Ziel. Wenn ich einmal in Amerika einen Boden aufmachen würde, was wahrscheinlich nicht nie wird der Fall sein wird, aber dann wäre der Name wirklich klar. Nämlich so wie der Song von Gorillaz, Feel Good Inc. Und verkaufen würde ich das, wo ich hoffentlich auch da arbeite. Für euch. Good Feelings. Für euer Mikrofon aus der Box heute in Badelis und da sind jetzt Gorillaz zusammen mit De La Soul. Feel Good Inc.

0: As words don't turn around bringen so ein bisschen die gemütlichen Vibes in Boden, oder? Nun schnell auf die Straße schauen, so Verkehrsinfo, Vorsicht in der Region Solothurn auf der 1 Richtung Zürich zwischen Kriegstetten und Lauterbach bestätigen vor durch Baumaterial auf der Fahrbahn.
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0: Er ist der fünfte Premier in 5 Jahren in Großbritannien, der Andy Burnham. Heute ist er sein Amt angetreten und seine erste Rede in der neuen Rolle hat er gegeben. Großbritannien-Korrespondentin Fiona Enders ist an der Downing Street und hat die Rede für uns mitverfolgt. Im Info 3 am 5. erzählt sie, wie der Andy Burnham gewirkt hat und was er für sein Land alles für Pläne hat.
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0: Gaudenz Fluri von SRF Medio. Heute haben wir sonnige 25 Grad gehabt. Wie sieht das morgen aus? Ist ein schöner Sommertag in Aussicht oder eher wieder ein Hitzetag?
3: Nein, es geht grundsätzlich so weiter wie heute. Grundsätzlich sonnig und warm bei etwa 25 Grad. Aber wir starten in den Alpen, zum Teil mit dicken Wolken. Da kann es lokal einmal kurz nass sein. Und der Tag durch entwickeln sich allgemein morgen ein bisschen mehr Quellwolken, nicht nur über den Bergen, sondern zum Teil über dem Flachland. Aber es bleibt auch morgen dann der allermeisten Ort im Laufe des Tages trocken, aber über den Alpen kann es lokal ein gut Schrägen geben. Die Temperaturen bleiben bei rund 25 Grad.
0: Und wie sieht noch der Rest der Woche aus?
3: Am Mittwoch ist es wieder meistens sonnig, am Donnerstag grundsätzlich auch. Dort zieht, zieht im Osten aber eine lokale schwache Störung durch. Kann lokal ein paar Regentropfen geben in der Ostschweiz. Am Freitag ist es wieder häufig sonnig. Und am Samstag wird es sogar fast wieder heiß mit um die 29 Grad im Norden. Gegen den Abend ziehen dann aber Gewitter auf. Und der Sonntag ist dann eher so ein wechselhafter Tag.
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0: Und jetzt kommen wir zu dem Pfeifen, wo man fast damit nicht mehr aus dem Kopf bringt. Geschuldet dran sind der Peter Byrne und John Young Folks da bei SRF 3.

0: Young Folks. Da bin ich SRF 3. Das ist eine kleine Zwischenfrage. Wo stehen ihr gerade mit allem, was ihr müssen erledigen müssen heute Nachmittag?
1: Ich stehe da mit dem Mic in meiner Hand und bin bereit, wenn die Live-Show anfängt. Was mir zu ist, da.
0: Und wie ein Tag gestanden ist, sogar an seinem Geburtstag, wie immer präsent im Moment am Samstagabend am guten Festival auf der Waldbühne, der Phenom Dem.
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0: Ausgelassene Stimmung beim Phenom Dem. Easy, sich mit ihm treiben lassen, so wie wir ihn auf der Bühne kennen.
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0: Ja, der Phenom Dem, der ist mich sehr ein zackiger. Ich habe den Phenom Dem vor seinem Auftritt getroffen und mit ihm darüber geredet, dass er eben vor allem in seinen Konzertansagen immer wirklich so einen Zacken drauf hat. Ist er dann nämlich genauso schnell im Kopf unterwegs? Weil ich finde es schon noch lustig, so im Reggae, gemütlich und dann zwischendrin erzählt er irgendwie Geschichten. So. Dann sagt er, ja, hey, Vaseline, ich habe gar keine andere Wahl.
4: Ich muss sehr schnell sein. Ich bin alleinziehender Vater von zwei Kindern und bin selbstständig erwerbender Musiker seit 20 Jahren. Ich muss sehr viele Sachen gleichzeitig miteinander juggeln. Und das ist super so. Also ich bin mega happy, aber es ist natürlich viel. Und darum kommt es schon manchmal dazu, dass ich natürlich viel im Kopf habe, ja.
0: Gleichzeitig sehr viel im Kopf läuft, wo man muss dran denken muss. Kennen alle Mamis und Papis sehr gut. Wenn das Bienenhaus im Kopf dann mal aber zu laut ist, dann liebe ich ihm auf der Hand, was er an mir macht, um auch mal wieder ein bisschen oben
5: runterzukommen.
0: Er geht in die Body, er geht schwimmen. Aber nicht jemand ambitioniert. Eher entspannt, nicht so wie ein Wettkampfschwimmer.
4: Nein, ich bin ohne Brüllen und ohne Crowd, sondern so Brustschwung, so fast schon, wie sagt man dem? So Frosch-Stilartig, oder wie sagst du? Hundeschwumm. Frosch oder Hund, was ist es? Ja, Hundeschwumm-mässig. Ein bisschen auf den Rücken und so, also ohne Druck.
0: Der Froschhund, der Phenom Dem. Immer schön zu hören, gibt immer gute Laune auf dem Guten. Oder auch hier im Radio. Wir haben den live aufgenommen für euch am Samstagabend. Und es gibt dann jetzt hier für euch ein Festivalstimmung an dem Montagnachmittag.
6: Well done! Für die ganzen Jahre Zusammenarbeit, weißt du, ich meine, appreciate it. Alle umeinander sind. Big up Thierry Fuchsbaum. Komm mit dem Ding, sagen. Oh, yo, genau.

0: ganz gut. Laufen noch.
1: Der Phenom Dem mit seiner Band, The Crucialists. Seit Jahren schon unterwegs, begeistert immer wieder live vom Gurtenfestival Aufnahme. Für euch, ja, wer das provoziert hat, wer das verzaubert hat, wer das auch bei Blitz und Donner und Strätzen im Regen gespielt hat, wir nehmen euch nochmal mit auf den Berner Hausberg. Alle Highlights gibt es für euch online. Einfach hier klicken auf srf3.ch. Sagen wir vor meinem Verdrücken, dann schaut zusammen auf die Strasse Entwarnung in der Region Solothurn. Auf der A1 Richtung Zürich zwischen Kriegstätten und Lutherbach besteht keine Gefahr mehr durch Baumaterial auf der Fahrbahn. Vor dem Gotthardtunnel Richtung Süden sind wir bei 19 km Stau und bis zu 3 Stunden Wartezeit ab Altdorf. Das Astra empfiehlt als Alternative die A13 via San Bernardino-Tunnel, den Autoverlad Lötschberg oder die A9 via Grosser St. Bernhard zu nehmen. Richtung Norden sind es 5 km Stau und bis zu 1 Stunde Wartezeit ab Quinto. Die Einfahrten in Göschenen und Airolo sind gesperrt. Dann staut es aktuell in Graubünden auf der A13 Richtung Chur zwischen Rotenbrunnen und Reichenau. In der Region Zürich auf dem Westring Richtung Kubristunnel ab Urdorf Nord. Und in der Region Basel auf der A2 Richtung Deutschland zwischen Pratten und Wiese. Solltet ihr sonst irgendwo noch mehr im Stau stehen, als irgendwo stockt oder etwas Reibes auf der Strasse rumliegt, das ich jetzt nicht aufgezählt habe, dann jederzeit unbedingt schnell durchgeben via unsere Gratis-Hotline 0800 888 123. Kommt gut und vor allem sicher ans Ziel.
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3: Großbritanniens neuer Premier setzt vor allem auf Innenpolitik. Das wurde bei der Antrittsrede von Andy Burnham deutlich. Dann im bernischen Brienzwiler machen sich die Leute Sorgen wegen Lärmbelastung. Der Grund dafür ist der neue F-35 Kampfjet. Und die Fußball-WM war ein Erfolg für FIFA-Chef Gianni Infantino, trotz oder gerade wegen der Nähe zu US-Präsident Donald Trump. Das und mehr im Info 3 mit Bettina Studer. Andy Burnham ist neuer britischer Premierminister. Der Chef der sozialdemokratischen Labour-Partei wurde heute als Nachfolger von Keir Starmer eingesetzt und ist nun damit beauftragt, eine Regierung zu bilden. In einer kurzen Ansprache sagte Burnham, er wisse, die Menschen hätten genug von Politik. Er höre sie, die Politik müsse besser werden.
4: I know people at home are fed up with politics. I hear you. We need to be better.
3: Wie hat Burnham bei diesem ersten Auftritt als Premierminister gewirkt? Das habe ich Fiona Endres gefragt, unsere Korrespondentin in Großbritannien.
5: Ja, auf mich wirkte es, als ob er sehr große Lust hat. Er kam strahlend aus dem Auto. Da waren viele Freunde und Familienangehörige. Die hat er ganz zuerst begrüßt und sie haben gejubelt. Es war mehr eine Stimmung wie ein Popkonzert als ein politischer Anlass. Und als er dann aber vor das Mikrofon stand, da schien er weniger locker. Es ist wirklich auch eine Wand von Journalisten, die ihm entgegenstand. Und da wurde dann doch noch einmal deutlich, das ist jetzt eine größere Nummer, eine komplett größere Rolle als das Bürgermeisteramt, das er schon sehr gut kennt.
3: Auf welche Themen will Burnham denn setzen?
5: Burnham sagt, er will das wirtschaftliche Wachstum ankurbeln. Er sagt, er werde dafür schauen, dass es in jeder Postleitzahl wirtschaftliches Wachstum gibt. Ihm sind Regionen und Städte sehr wichtig. Er will ihnen mehr Kompetenzen geben. Er hat sogar angekündigt, in Manchester, dort wo er herkommt, einen zweiten Regierungssitz aufzubauen. Das auch als Symbol, dass er die politische Macht weg von London nehmen will und in eine andere Ortschaft bringen will, in einen anderen Teil des Landes.
3: Burnham muss sich in seiner neuen Funktion auch mit Außenpolitik befassen, besonders auch mit dem Verhältnis zu den USA. Wie positioniert er sich da?
5: Er hat sich bisher kaum zur Außenpolitik geäußert. Er hat darin auch nicht wirklich Erfahrung. Zu Trump hat er bisher eher einen pragmatischen Ansatz gewählt. Er hat nicht klar Position bezogen. Interessant ist vielleicht, dass Burnham seit kurzem offenbar eine Offenheit zeigt, wieder mehr nach Öl bohren zu lassen in der Nordsee. Und das ist etwas, was Trump stets gefordert hat von Keir Starmer. Und Allgemein muss man aber schon sagen, Burnham betont eigentlich bei jeder Gelegenheit, dass er vor allem im Inland Probleme anpacken möchte. Und da stellt sich natürlich schon die Frage, ob das bei der aktuellen Weltlage dann auch realistisch ist.
3: Burnham hat nun den Auftrag, eine Regierung zu bilden, zeichnet sich schon ab, wer im Kabinett sein wird.
5: Das Wichtigste, aber es ist auch das umstrittenste Amt, das ist das Amt der Finanzministerin, des Finanzministers. Hier gilt als eine der möglichen Kandidatinnen Shabana Mahmood. Sie ist die aktuelle Innenministerin und sie hat vor allem mit verschärften Migrationsregeln zu reden gemacht. Ein anderer Kandidat für diese Position, das ist der ehemalige Labour-Chef Ed Miliband. Klar ist aber, bisher hat es Burnham eigentlich geschafft, sehr beliebt zu sein und auch von der ganzen Partei Unterstützung zu bekommen. Aber das wird sich wahrscheinlich ändern, sobald er diese Minister und auch Schlüsselrollen ankündigt. Denn es ist eigentlich für ihn das erste Mal, dass er klar Seite beziehen muss und vielleicht auch Nein sagen muss zu einigen, die sich jetzt etwas von ihm erhofft haben.
3: Sagt Großbritannien-Korrespondentin Fiona Endres. Dem Schweizer Bauchemiekonzern Sika droht eine Strafe von der EU wegen mutmaßlicher illegaler Absprachen, Livia Schmidt.
2: Die EU verdächtigt den Konzern und andere Branchenverbände, sich in den Jahren 2021 und 2022 illegal abgesprochen zu haben, bei Preisen von Chemikalien, die für die Herstellung von Baustoffen wie Beton oder Zement gebraucht werden. Sollten sich die Vorwürfe bestätigen, drohen Geldbußen von bis zu 10% des weltweiten Jahresumsatzes. Eine Geldstrafe ausgesprochen hat die EU-Kommission hingegen heute gegen den chinesischen Online-Händler AliExpress. AliExpress soll der EU 550 Millionen Franken zahlen, weil er gegen das Digitalgesetz verstoßen hat. Es ist bisher die höchste Geldstrafe, die die EU in diesem Zusammenhang verhängt hat. Die EU-Kommission wirft AliExpress vor, unsicheres Spielzeug, gefährliche Kosmetikprodukte und gefälschte Kleidung wochenlang nicht von der Plattform genommen zu haben, obwohl sie das hätte tun müssen.
3: Triebwerke von Kampfflugzeugen müssen getestet werden. Dafür gibt es schallgeschützte Gebäude auf den Schweizer Militärflugplätzen. Für den neuen Kampfjet F-35 sind diese Gebäude aber nicht geeignet. Das Verteidigungsdepartement VBS prüft Alternativen, doch diese werden kaum rechtzeitig zur Einführung des neuen Kampfjets fertig. Droht mehr Lärm? Anwohnerinnen und Anwohner der Flugplätze sind alarmiert. Samuel Burri.
6: Damit ein Kampfjet abheben kann, muss er am Boden regelmäßig gewartet werden. Dafür stehen auf den Militärflugplätzen Meiringen, Emmen und Payern Triebwerkprüfstände, geschlossene, schallisolierte Gebäude. Doch finden die Triebwerktests bald im Freien statt? Die Gemeinden um den Militärflugplatz Meiringen im Berner Oberland horchen auf.
7: Ich höre das von euch jetzt so zum ersten Mal. Vom VBS sind wir da noch nicht informiert worden.
6: Daniel Studer, Meiringer Gemeindepräsident, reagiert mit Unverständnis.
7: Das VBS weiss ja schon seit einigen Jahren, dass sie die neuen Jets hier werden stationieren und müsste sicher mit ihnen sprechen, was das bedeutet, was es für Optionen und Möglichkeiten noch gibt, dass da nicht irgendwie ja, über ein paar Jahre nachher der Lärmschutz nicht gewährleistet werden kann.
6: Tatsächlich schreibt das VBS auf Anfrage von SRF, es könne in der Einführungsphase des F-35 dazu kommen, dass die Triebwerkprüfstände noch nicht ab Beginn zur Verfügung stehen würden. Der Grund, die bisherigen Triebwerkprüfstände sind für den F-35 nicht mehr geeignet. Eine Machbarkeitsstudie soll zeigen, wie ihr Ersatz aussehen wird. Dann kann das VBS den Kredit dafür beantragen, voraussichtlich in den Armeebotschaften 2028 und 2029. Doch der neue Kampfjet soll bereits ab 2028 in der Schweiz abheben. Diese mögliche Lücke zwischen der Inbetriebnahme des Kampfjets und der Fertigstellung der Triebwerkprüfstände sei im Gespräch mit den Gemeinden thematisiert worden, so das VBS. Dazu komme, dass die Triebwerktests beim Kampfjet F-35 auch im Freien stattfinden dürften. Schallgeschützte Triebwerkprüfstände seien für den F-35 keine Projektanforderung gewesen, schreibt das VBS. Da die Wartung beim neuen Jet nicht mit voller Triebwerkleistung und folglich weniger laut sei. Für die umliegenden Gemeinden beim Militärflugplatz Meiringen ist klar, da besteht noch Klärungsbedarf mit dem VBS. Gemeindepräsident Daniel Studer.
7: Ja, wie wir das schon früher eingebracht haben, geht es primär um einen Lärmschutz. Betriebswerksprüfungen. Es sollte für die direkt betroffene Bevölkerung im Umfeld vom Flugplatz nicht zu zusätzlichen Belastungen führen.
6: Wie groß die Belastung durch den Lärm beim Warten der neuen Kampfjets ist, das bleibt offen. Doch rund um die Militärflugplätze Meiringen, Emmen und Payern bleibt Unbehagen gegenüber den Plänen des Verteidigungsdepartements.
3: 6 statt 3,5 Monate Mutterschaftsurlaub. Das fordert eine Petition, die heute bei der Bundeskanzlei eingereicht worden ist.
2: Knapp 111.000 Personen haben die Petition unterschrieben. Darin heißt es, das Baby sei mit 3 Monaten mehr denn je auf die Mutter angewiesen. Und auch die Mutter brauche genügend Zeit, um sich von der Schwangerschaft und der Geburt zu erholen, körperlich und auch psychisch. Im Norden der spanischen Hauptstadt Madrid weitet sich ein Waldbrand rasch aus. Laut der Regierung der Region Castilien-La Mancha hat sich die Fläche des Brandes seit gestern verdoppelt. Inzwischen seien mehr als 260 Quadratkilometer verbrannt. Das entspricht fast der Fläche des Kantons Nidwalden. Neben hunderten Feuerwehrleuten sind auch Löschflugzeuge und Helikopter im Einsatz. In der Region mussten bisher mehr als 1200 Menschen in Sicherheit gebracht werden.
3: Es war die größte Fußball-WM aller Zeiten, die am Abend zu Ende ging. Gleich 3 Länder waren Gastgeber, die USA, Kanada und Mexiko. Kann das gut gehen, fragten sich viele vor Beginn des Großanlasses. Wird es eine Trump-Infantino-Show und bleiben die Stadien leer wegen der hohen Ticketpreise? Nichts davon ist eingetreten. Heißt das, FIFA-Chef Gianni Infantino hat also doch mehr richtig gemacht, als ihm im Vorfeld zugestanden wurde? Antworten im Beitrag von Isabel Pfaff und Raphael Günther.
8: Nur gerade einmal hat sich der US-Präsident rund um diese WM im Stadion gezeigt. In der Nacht war Donald Trump dabei, als Spanien den Weltmeistertitel holte. Es wurde vieles befürchtet im Vorfeld der WM in den USA, Kanada und Mexiko. Eine Trump-Infantino-Show zum Beispiel, leere Stadien wegen der hohen Ticketpreise und der rigiden Einwanderungspolitik der USA, fußballmüde Zuschauerinnen und Zuschauer, weil die WM so lange geht. All das ist nicht eingetreten, das räumen selbst Kritikerinnen und Kritiker der FIFA ein. Hat Gianni Infantino also doch mehr richtig gemacht, als ihm im Vorfeld zugestanden wurde? Jules Boykoff war selber Profifußballer. Er ist US-Politikwissenschaftler, befasst sich mit der Verbindung von Sport und Politik. Boykoff spricht nach dieser WM von einem Split-Screen-Event. Das Turnier hatte für ihn 2 verschiedene Seiten.
9: On one side we've seen wonderful football.
8: Einerseits habe er wundervollen Fußball gesehen, etwa die überraschend erfolgreiche Mannschaft von Kap Verde, und andererseits eine FIFA-Giermaschine, die Vollgas gegeben habe. Die größte Zäsur dieser WM, sagt Boykoff, sei aber definitiv die auf Bewährung ausgesetzte rote Karte für den US-Stürmer Folarin Balogun gewesen. Tatsächlich löste die Entscheidung der FIFA, Balogun trotz der roten Karte im nächsten Spiel spielen zu lassen, eine Welle der Empörung aus. Donald Trump gab recht unumwunden zu, dass er bei Infantino deshalb interveniert habe.
10: Yes, I asked for a review by FIFA.
8: Das FIFA-Disziplinarkomitee hob die Sperre dann auf. Es bleibt offen, ob der Anruf wirklich Einfluss auf die Entscheidung hatte. Infantino wies seine Einflussnahme zurück. Viele Beobachterinnen und Beobachter sehen die Glaubwürdigkeit des Fußballverbands in Gefahr, wenn schon nur der Eindruck der politischen Einflussnahme entsteht. Und Politikwissenschaftler Jules Boykoff sagt, mit ihrem Entscheid habe die FIFA Geschichte geschrieben.
9: The integrity of FIFA under Gianni Infantino is very much
8: die Integrität der FIFA unter Infantino sei ernsthaft gefährdet, wenn ein Politiker einfach vorbeikommen und eine rote Karte aufheben lassen kann. Die FIFA wende ihre Moral sehr selektiv an. Andere Länder würden bestraft, wenn sie sich politisch in den Fußball einmischen. Pakistan zum Beispiel oder Kenia. Sie hätten Strafen zahlen müssen, als sich ihre Regierungen in den Fußball eingemischt haben. Präsident Trump jedoch nicht. Es bleibt die Frage nach den Folgen für den FIFA-Präsidenten. Wie gefährlich könnte der Fall Balogun für Gianni Infantino werden? Andere Skandale hat Infantino in der Vergangenheit jeweils schadlos überstanden.
2: 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Und damit zu den Börsendaten von SIX.
11: Der Swiss Market Index liegt im Moment bei 14.247 Punkten, minus 0,7%. Der Euro wird zu 92,45 gehandelt, der Dollar zu 81,04. Und das Wetter heute Abend und morgen ist es trotz ein paar Wolken oft sonnig. Die Temperatur rund 24 Grad im Norden und 28 Grad.

0: das, was wir alles nicht sind. Losers. Nein, sind wir nicht. Back mit Loser. Aber ich muss sagen, heute ist so ein Tag, der sich so ein bisschen schwerer anfühlt als andere. Vielleicht liegt es daran, dass die extreme Hitze gerade so ein bisschen Pause macht. Oder weil die WM gestern zu Ende gegangen ist. Was machen wir denn jetzt jeden Abend? Es fühlt sich irgendwie heute so an, als wäre der erste Teil, die erste Hälfte vom Sommer schon vorbei. Oder? Auch bei den Festivals ist die erste grosse Schwette durch. Open Air St. Gallen, Gurten, Montreux. Alles schon wieder vorbei und in den Geschichtsbüchern. Und zwar mit ein paar Ausrufezeichen vermerkt. Noch nie hat das Gurtenfestival so viele Besucherinnen und Besucher gehabt. Über 100'000 Leute sind auf den Hausberg gepilgert. Und auch das Montreux Jazz Festival war fast ausverkauft. Eine unglaubliche Viertelmillion Leute sind an die 60. Jubiläumsausgabe gegangen. Das sind die besonders schönen Wochenende im Leben. Ja, die, wo man sich noch jahrelang daran erinnert. Aber ich glaube, bei denen, die am Konzert von der britischen Musikerin The Ray am Montreux Jazz Festival waren, die erinnern sich nicht nur für ein paar Jahre an diesen Konzertabend, sondern für den Rest von ihrem Leben. Und das war anscheinend wirklich etwas vom Besten gewesen, was man mit Live-Musik machen kann. Ich war auch nicht dort, aber ich will es euch natürlich nicht so unter die Nase reiben, wenn wir euch nicht das könntet auch zeigen. Auf unserer Streaming-Plattform Play Swiss könnt ihr nämlich das Konzert nicht nur schauen, nicht nur hören, meine ich, sondern eben auch schauen. Und glaubt mir einfach, wenn ich sage, das wollt ihr sehen und gehört haben. Wenn ihr mir nicht glaubt, dann glaubt es wenigstens Ray einfach selber. Ein Song habe ich nämlich für euch, den wir mitgenommen haben von dem bombastischen Ray-Konzert in Montreux anfangs Monat. Das ist eine Live-Aufnahme, ein Cover von Al Green's im Klassiker «Let's Stay Together» von der Ray.
1: Viel Liebe für grosse Live-Momente.

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1: Hühnerhut vom Haaransatz bis zum kleinen Zehen. Live-Aufnahme von The Ray. Montreux Jazz Festival, Anfangsmonat, das Cover vom Al Greens in Let's Stay Together. Das ganze Konzert lege ich euch ans Herz. Ihr könnt es schauen auf Play Swiss oder bei uns auf srf3.ch findet ihr auch unter dem Festival Sommer einen Link zu dieser wunderschönen Perle. Ich würde es machen, wenn ich euch will. Montagabend zurücklehnen, irgendwo von außen und Ray geniessen.

0: Wer jetzt irgendwie auch gerade zum Mitwippen gekommen ist, so mit Kopf und Fuß oder irgendwie so auf dem Pult oder beim Steuerrad, hey, kein Problem. Ich habe einen weiteren so einen Disco-Banger für euch bereit. Jetzt sagen wir zusammen in der Montagabend tanzen, oder? Tänzeln, wenn sie nicht gerade übertrieben. Der Jamiroquai mit Cosmic Girl habe ich für euch bereit. Zuerst ist jetzt aber Zeit für Kurznachrichten und die wiederum auch für euch. Die Livia Schmitz. Und zwar geht jetzt. Hoi, bist du rum? Was läuft?
1: Andy Burnham ist neuer Premierminister Großbritanniens. Er hat von König Charles den Auftrag erhalten, eine neue Regierung zu bilden. Vor dem Regierungssitz in London versprach Burnham große Veränderungen. Beispielsweise wolle er die Wirtschaft und Politik dezentralisieren. Bei der Bundeskanzlei ist eine Petition eingereicht worden, die einen längeren Mutterschaftsurlaub fordert. Gut 110.000 Personen haben sie unterschrieben. Die Petition will 6 Monate Mutterschaftsurlaub statt nur 3. Im Norden von Spaniens Hauptstadt Madrid weitet sich ein Waldbrand rasch aus. Laut der Regierung der Region Kastilien-La Mancha hat sich die Fläche des Brandes seit gestern verdoppelt auf 260 Quadratkilometer. Bisher mussten mehr als 1200 Menschen vor dem Waldbrand in Sicherheit gebracht werden.
0: Oh, wir gehen zum Sport. Ja, für die, die es gemerkt haben, ich habe vorhin ein Mikrofon offen gelassen. Das war nicht Livia Schmid, die so umgekippt hat. Jetzt aber zu einer grossen Feier. Und zwar bis zu 1 Million Fans warten heute Madrid auf den Weltmeister Spanien. Janik Boy vom Sport.
2: Ja, ein bisschen Geduld müssen die Fans sich noch. Momentan ist die Mannschaft noch beim König und so in einer halben Stunde geht es dann noch für einen Empfang zum Ministerpräsident. Dann sind aber die Fans dran. Mit einem Doppeldeckerbus fährt der Weltmeister durch die Stadt und zeigt sich. Schlussendlich wird das Team auf einer Bühne im Zentrum von Madrid dann am 9. nochmal richtig gefeiert. Die einen jubeln nach der WM, die anderen müssen sich verabschieden. Der Trainer der belgischen Nationalmannschaft, Rudi Garcia, muss gehen. Der belgische Verband verlängert seinen Vertrag nicht mehr. Und das, obwohl Belgien erst im Viertelfinal gegen den Weltmeister Spanien rausgefallen ist.
0: Gerade ins Flur von SRF Media, wenn man jetzt hoffentlich spätestens jetzt aus der Bude rausstolpert. Was erwartet denn für die Temperaturen?
3: Um die 25 Grad jetzt immer noch, aber in einer klaren, meistens klaren Nacht kühlt es wieder recht gut ab. Also man muss einen Pullover mitnehmen, wenn man länger draußen ist, weil morgen haben wir dann um die 12 Grad. Morgen gibt es grundsätzlich wieder recht einen sonnigen Tag. Wir starten aber vor allem über den Alpen mit vielen Wolken. Lokal kann es kurz nass werden. Dann lockert das Ganze auf, wird auch über den Alpen sonniger, aber es bilden sich wieder Quellwolken. Das heisst, gerade in der Ostschweiz werden die ein bisschen grösser. Wahrscheinlich langt es aber nicht nochmal für einen Platzregen. Aber die Sonnenscheindauer ist halt dann in diesen Regionen ein bisschen eingeschränkt.
0: Erster Verkehrsinfo um 17.32 Uhr. Vor dem Gotthardtunnel Richtung Süden stellt es 18 Kilometer. Das bedeutet eine Wartezeit von bis zu 3 Stunden ab Altdorf. Das Astra empfiehlt als Alternative die A13 via San Bernardino-Tunnel, den Autoverlad Lötschberg oder die A9 via Grosser St. Bernhard. Weiter im Tessin auf der A2 Richtung Chiasso. Da braucht ihr gut 1 Stunde mehr Zeit zwischen Bellinzona Süd und Mendrisio. Vor dem Gotthardtunnel Richtung Norden sind es 4 Kilometer und eine Stau und eine Wartezeit von einer Dreiviertelstunde ab Quinto. Die Einfahrten in Göschenen und Airolo sind gesperrt. Dann Stau in der Region Zürich auf dem Westring Richtung Kubristun ab Urdorf Nord. In der Region Basel auf der A2 Richtung Deutschland zwischen Pratteln und Wiese und in der Zentralschweiz auf der A2 Richtung Luzern ab der Verzweigung Loppa. Räumen gut und vor allem sicher ans Ziel. So, und jetzt hoffe ich, ihr habt es geputzt, Disco-Schuhe. Ja, ich habe schon angekündigt. Mal wieder so einen kleinen Spin. Mal schauen, wie viel Hüftschwung das man noch drauf hat. Kann man jetzt alles testen? Und so bin ich da. Jamiroquai, Cosmic Girl.

0: Ein Erstling von der Rihanna, ein Erstling in Sachen Liebeslieder, obwohl sie gesagt hat, das würde ich auch nie machen. Ja, voilà. Schon ist Kaffee Creme entstanden. Der neueste von unserem Lieblingsappenzeller Export.
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0: Gerade die, die vielleicht im Moment richtig Ferien unterwegs sind, hoffentlich nicht im grossen Sterb um Gotthard. Allgemein die, die Auto fahren, haben es gemerkt, die Benzinpreise sind wieder angestiegen. Wieso? Darüber habe ich mit der Wirtschaftsredaktorin Lucia Theiler geredet. Ein Grund für höhere Öl- und Benzinpreise ist der Stau der Schiffe in der Strasse von Hormuz. Das ist seit Monaten ein Problem, gibt es Verzögerungen. Und der andere Grund, der bahnt sich seit Wochen auch an, das Problem, hat es mit dem Rhein zu tun.
2: Ja, der Rhein ist eben ein wichtiger Transportweg. Weil es momentan so trocken ist, ist der Pegelstand vom Rhein auch tiefer. Und das heisst, die Schiffe können nicht gleich schwer beladen werden. Die Transportkosten sind darum insgesamt höher. Und gemäss Schätzungen vom TCS haben sich die Transportkosten über den Rhein in einem Monat vervierfacht. Momentan schlöche ich das mit 8,5 Rappen pro Liter auf den Benzinpreis. Also der Pegelstand vom Rhein ist ein rechter Kostentreiber.
0: Kann man also sagen, dass der Rhein wirtschaftlich gesehen Ort die Strasse von Hormuz von der Schweiz ist?
2: Ja, etwa ein Fünftel vom Benzin, Diesel und Heizöl kommt über den Rhein in die Schweiz. Es ist also ein Engpass, ein Nadelöhr. Und die grösste Gefahr beim Rhein ist momentan die Trockenheit. Bei der Strasse von der Hormuz ist es der Krieg, die Blockade. Beides beeinflusst aber den Ölpreis und dann auch die Preise vom Benzin durch das. Und es spielen natürlich noch andere Faktoren rein. China, die weniger liefert, Raffinerien, die ausfallen. Aber immer als Faktor mit dabei, ja, die Trockenheit.
0: Also wenn es trocken bleibt und der Krieg weitergeht, bleiben auch die Preise hoch. Oder steigen sogar noch?
2: Ja, je nach Trockenphase schon. Also längerfristig könnte man das Schiff anders bauen, für sogenannte Niedriggewässer. Die Branche ist da schon dran, aber die Schiffe sind ja eben längerfristige, grössere Investitionen. Also bis etwa 2050 gibt es da gemäss Expertinnen und Experten noch nicht viel Neues. Als erste Massnahme macht die deutsche Verwaltung jetzt so 6 Wochen Prognose für den Pegelstand. Und so können die Logistikerinnen und Logistiker besser planen.
0: Gefühl könnte man ja jedes Jahr von so tiefen Pegelständen. Das ist jetzt einfach ein neues Sommerproblem wegen dem Klimawandel im Jahr.
2: Es kommt immer auch noch auf den Winter drauf an, wie viel Schnee hat es gegeben, wie viel Schmelzwasser. Es hat schon tiefe Pegel gegeben, zuletzt vor 4 Jahren, aber auch 2018, 2023. Ab Pegelstand unter 40 cm wird es schwierig. Da können sie teilweise gar nicht mehr fahren, die Schiffe. Die letzte Woche war der Pegel bei 42 cm. Ja, der Regen am Wochenende hat vielleicht eine kleine Verbesserung gebracht. Aber es wird ja schon wieder gleich heiß und trocken. Und darum bleibt die Situation am Rhein anspruchsvoll.
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0: Ed Sheeran mit Eyes Closed und ich habe einen parat für all die, die vielleicht heute ein bisschen länger müssen, die irgendwie noch ein bisschen Energie brauchen. Einer, der den Pace oben behaltet. Mit «In Between Days» parat. Für euch zuerst aber das, was wichtig ist, was darüber geredet wird, was beschäftigt in der Schweiz und der Welt. Kompakt für euch jetzt. Da bin ich SRF 3.
1: Die Nachrichten von SRF um 18 Uhr mit Livia Schmid. Guten Abend. Ein ehemaliger Aargauer Politiker soll drei Frauen unter Drogen gesetzt, missbraucht und gefilmt haben. Die Staatsanwaltschaft erhebt nun Anklage. Ein neuer Mann steht an der Spitze der britischen Regierung. Andy Burnham hat in seiner Antrittsrede gesagt, wohin es mit Großbritannien gehen soll. Und das Wetter heute Abend und morgen, es ist oft sonnig, trotz ein paar Wolken. Die Aargauer Staatsanwaltschaft fordert für einen ehemaligen SVP-Kantonsparlamentarier eine lebenslange Freiheitsstrafe. Der Mann sitzt seit knapp 3 Jahren in Untersuchungshaft, weil er 2 Frauen und eine Minderjährige mit K.O.-Tropfen betäubt und sexuell missbraucht haben soll. Regionalredakteur Alex Moser berichtet.
2: Die Opfer können sich nicht an die Taten erinnern. Gemäß Anklageschrift hat der heute 57-Jährige die 3 Frauen mit K.O.-Tropfen betäubt und sie missbraucht. Das jüngste Opfer war 15 Jahre alt. Gemäß Anklage fordert die Staatsanwaltschaft eine lebenslange Freiheitsstrafe. Unter anderem wegen dem Anklagepunkt mehrfacher versuchter Mord, sagt Adrian Schuler von der Aargauer Oberstaatsanwaltschaft.
3: Der ist durch die Einschätzung der Staatsanwaltschaft aus dem herausgekommen, dass der Mann durch die Substanz, die er seinen Opfer verabreicht hat, sie in einen akut lebensbedrohlichen Zustand versetzt hat. Also die konnten verstecken, allein schon durch die Substanz, die er ihnen gegeben hat.
2: Im Herbst 2023 überraschte die Mutter der Minderjährigen ihren damaligen Lebensgefährten nachts bei einer mutmaßlichen Tat. Sie alarmierte die Polizei und diese stellte bei dem Mann daraufhin umfangreiches Videomaterial fest. Gemäß Anklage hatte der Mann seine Taten nämlich jeweils gefilmt.
3: Videobilder, Videomaterial, das ist natürlich eine schwerwiegende Belastung. Das ist ja in dem Fall ein guter Beweis für uns und auf dem stützen wir natürlich sehr viel aus der Anklageschrift.
2: Der Mann befindet sich nun seit knapp 3 Jahren in Untersuchungshaft. Als nächstes kommt der Fall vor das Badener Bezirksgericht.
1: In London ist ein neuer Premierminister in den Regierungssitz an der Downing Street eingezogen. Der neue Labour-Chef Andy Burnham hat das Amt von seinem Vorgänger und Parteikollegen Keir Starmer übernommen, der zurückgetreten war. Burnham ist der 5. britische Premierminister in den letzten 5 Jahren. Vor seinem neuen Amtssitz an der Downing Street sagte der 56-Jährige, er werde alles geben und bitte alle darum, mit ihm mitzuziehen.
4: I will give this my all and I ask you all to pull with me.
1: Andy Burnham sprach von einem Wendepunkt in Großbritannien. Er wolle die größten Veränderungen der letzten 40 Jahre auf den Weg bringen. In seiner neuen Funktion als Premierminister wird er sich auch mit der Außenpolitik befassen, so etwa mit dem Verhältnis zu den USA. Bisher habe sich Burnham aber kaum zur Außenpolitik geäußert und habe darin

0: auch keine Erfahrung, sagt SRF-Großbritannien-Korrespondentin Fiona Endres.
1: Zu Trump hat er bisher eher einen pragmatischen Ansatz gewählt. Er hat nicht klar Position bezogen. Interessant ist vielleicht, dass Burnham seit kurzem offenbar eine Offenheit zeigt, wieder mehr nach Öl bohren zu lassen in der Nordsee. Und das ist etwas, was Trump stets gefordert hat von Keir Starmer. Und allgemein muss man aber schon sagen, Burnham betont eigentlich bei jeder Gelegenheit, dass er vor allem im Inland Probleme anpacken möchte. Und da stellt sich natürlich schon die Frage, ob das bei der aktuellen Weltlage dann auch realistisch ist.
0: Sagt Fiona Endres. In den Nahen Osten. Die USA haben die neunte Nacht in Folge Ziele im Iran angegriffen. Der Iran reagierte seinerseits erneut mit Vergeltungsschlägen gegen Golfstaaten, die mit den USA befreundet sind. Die gegenseitigen Angriffe treiben den Preis für Rohöl wieder in die Höhe, nachdem der Ölpreis deutlich gesunken war, weil die USA und der Iran eine Absichtserklärung unterzeichnet hatten. Wirtschaftsredaktor Jan Baumann berichtet.
2: Gut einen Monat ist es her. Am 17. Juni, da hatten die USA und der Iran eine Absichtserklärung unterzeichnet zur Beendigung des Kriegs am Persischen Golf. Kurz darauf kam der Schiffsverkehr in der Straße von Hormus wieder in Gang und die Lage am Weltmarkt für Rohöl entspannte sich.
3: Das Öl war blockiert, auf einmal war es wieder verfügbar für den Rest der Welt,
2: sagt Giovanni Staunovo. Er ist Rohstoffanalyst bei der Großbank UBS. Doch nun, mit den neuen Angriffen in der Meerenge kommen fast keine Tankschiffe mehr durch. Das Ölangebot hat sich merklich verknappt. Der Preis bewegt sich aktuell im Bereich von 85 bis 90 Dollar. Das ist markant mehr als die 70 Dollar, die das Fass Rohöl der Sorte Brent vor zwei Wochen kostete. UBS-Analyst Staunovo prognostiziert neu einen Preis von 85 Dollar pro Fass im September, allerdings unter der Annahme, dass sich die Lage nicht nochmals massiv zuspitzt.
3: Wenn es zu einer Verschärfung der Situation kommt mit Angriffen auf Energieanlagen, dann dürfte man durchwegs nochmals einen deutlichen Preisanstieg sehen.
2: Dies würde sich, davon ist auszugehen, auch in Form von höheren Preisen für Benzin und Diesel niederschlagen.
0: Und damit zu den Börsendaten von SIX. Der Swiss Market Index schließt bei 14.254 Punkten, minus 0,6%. Der Dow Jones Index in New York fällt um 0,2%. Der Euro wird zu 92,45 gehandelt, der Dollar zu 81,02. Soweit die Meldungen.
4: Garden Fluri von SRF Meteo. Wie fest kühlt es in der Nacht ab?
5: Ja, es gibt nochmal eine relativ frische Nacht. Düstwerte liegen morgen zu vielen Orten so um die 12 Grad in den höheren Alpentälern. Da kühlt es sogar noch deutlich mehr ab. Da kann es bis gegen 5 Grad kühl werden. Über den Alpen starten wir morgen mit recht vielen Wolken. Ganz lokal kann es kurz nass werden. Sonst starten wir den meisten Orten schon sonnig in den Tag. Dann lockern sich die Wolken über den Alpen auf und machen auch zum Teil der Sonnenplatz. Am Nachmittag gibt es aber wieder ein paar grössere Quellwolken. Die bringen dann, wenn überhaupt, aber auch wieder nur ganz lokalen Platzregen. Und die Temperaturen liegen morgen Nachmittag ähnlich wie bei heute, bei etwa 25 Grad.
4: Also Verkehrsinfo um 6 nach 6 vor dem Gotthardtunnel Richtung Süden stellt es 18 Kilometer. Das bedeutet eine Wartezeit von bis zu 3 Stunden ab Altdorf. Das Astra empfiehlt als Alternative die A13 via San Bernardino-Tunnel, den Autoverlad Lötschberg oder die A9 via Grosser St. Bernard zu nehmen. Weiter im Tessin auf der A2 Richtung Chiasso braucht ihr eine Stunde länger zwischen Bellinzona Süd und Mendrisio. Vor dem Gotthardtunnel Richtung Norden sind es 4 Kilometer Stau und eine Wartezeit von einer Dreiviertelstunde ab Quinto. Die Einfahrt in Göschenen und Airolo sind gesperrt. Dann staut es in die Region Zürich auf dem Westring Richtung Kubristunnel Burdorf Nord, in der Region Basel auf der A2 Richtung Deutschland zwischen Pratteln und Wiese und in der Zentralschweiz auf der A2 Richtung Luzern ab der Verzweigung Lopper.
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4: Wer schon mal auf dem Berner Hausberg im Gurten war, weiss, dort oben hat es eine Rodelbahn. Und während dem Gurtenfestival ist die aber im Backstage von der Hauptbühne. Da haben dann Haufen internationale Acts vor allem einmal Freude daran, weil die Rodeln gar nicht kennen. Die kennen es nicht, da wird da anscheinend stundenlang auf und ab gerodelt. Und da haben wir gedacht, hey, wir machen doch einfach einmal rodelnd ein Interview mit jemandem.
7: Ja, nein! Oh mein Gott, okay. Hey, der Effekt! Oh, oh.
4: das klingt mit der Tor Athena. Ob sie überhaupt irgendeine Frage anständig hätte beantworten können, das geht als nächstes. Noch ein bisschen müde vom Guten, aber natürlich nicht weniger motiviert. Im Gegenteil, für euch heute, Céline Verdelis. Hallo zusammen.

0: Punkt 18. Ab 18 darf man sich dann eigentlich auch etwas wünschen. Ja. SRF 3 in den Ohren. Und dass das gut kommt, das war eigentlich klar gewesen. Die Rede ist vom Guten Festival und der Toatena.
1: 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Vor allem habe ich Angst, dass ich mich wirklich nie mehr finde.
0: Das Live-Ausschnitt aus dem Konzert «Ali Max Müsli still zugelassen» bei der Luzerner Sängerin. Ich finde das etwas schön zu bieren. So die Gefühle, die Melancholie in der Musik und das Leichte und Lustige in der Zwischenansage und hinter der Bühne. Darum war für uns klar, also wenn wir mit jemandem rodeln wollen, dann mit ihr. Und wer hat gedacht, hey, was rodeln auf dem Gutfestival? Hä? Yep, auf dem Berner Hausberg hat es eine Rodelbahn. Die ist aber während dem Festival nur für Künstlerinnen und Künstler von der Hauptbühne. Die steht nämlich im Backstage und ich glaube für viele internationale Acts vor allem ein riesen Highlight. Die kennen das gar nicht und sind da mit drauf und dran rodeln. Ich bin am Telefon und To Athena auf dem Rodelschlitten. Sehr amüsant war für euch einen kleinen Ausschnitt daraus.
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3: 3, 2, 1, go!
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3: Welcher Song beschreibt deine Kindheit am besten?
2: Überall ein bisschen drauf, von Pete Schreiber.
3: Wieso dieser Song?
2: Weil der so dumm ist. Also er ist so blöd. Oh, er ist so blöd!
3: Wieso hat dich Bohemian Rhapsody von Queen so geprägt?
2: Weil das einfach der krasseste Song ist. Und weil der einfach zeigt, dass Musik alles darf, wenn sie es einfach macht.
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2: Ja, ich bin schon im Ziel.
3: Darf ich so ehrlich sein, du bist ein Schneck gewesen?
2: Das stimmt nicht. Hast du schon mal so einen flitzigen Schneck gesehen, um eine Fräse?
3: Ich habe noch ein paar Fragen. Also, ja. Wieso ist das Bohemian Rhapsody von Queen, die dich so geprägt hat?
2: Weil ich das gehört habe, ich weiß nicht, wie alt ich war im Auto, und ich meinte, oh mein Gott, ich spinne. Also, ich habe nur gewusst, es gibt Klassik und irgendwie so Pop-Pop, wo ich meistens einfach weg habe. Und dann ist das gekommen und das ist einfach so alles.
3: Kannst du mal ein bisschen davon singen?
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0: To Athena mit Mikrofon und GoPro-Kamera umgeschnallt. Es hat nicht nur lustig getönt, sondern auch lustig ausgesehen. Das Video gibt es für euch auf unserem SRF3 Instagram-Kanal. Inspiriert von Bohemian Rhapsody von Queen kommt bei ihr dann so Musik, wie zum Beispiel der, den sie zusammen mit diesen bekannten Herren da gemacht hat, Berner Tour. Da ist sie mit einer Live-Aufnahme vom Gurten. To Athena und Alte Papier.
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2: Applaus für Lord Lennon!

Lo und Ledig bei ihrem Konzert bei dem Song zu Gast auf dem Gurten. Zusammen mit der Toa Athena. Und sie dann wiederum bei ihnen auf der Hauptbühne. Auch bei dem Song «Altpapier» mit dabei gewesen. Schön, wie sich die Schweizer Musik so die Hand gibt und so tolle Songs zusammen entstehen. Der Gurten ist Geschichte, aber das schöne Gefühl im Bauch und im Herz, das bleibt. Wer es verpasst hat, «The Juice», die Geschichte, die das ja noch weit über das Gurten werden bleiben und darüber geredet wird, all diese Highlights, findet ihr immer für euch zusammengepackt. Und zwar online bei uns auf srf3.ch.

0: Für Kurznachrichten nach den Rolling Stars in the Star hat Livia Schmid für euch apparat.
1: Andy Burnham ist neuer Premierminister Großbritanniens. Er hat von König Charles den Auftrag erhalten, eine neue Regierung zu bilden. Vor dem Regierungssitz in London versprach Burnham große Veränderungen. Beispielsweise wolle er die Wirtschaft und Politik dezentralisieren. In der italienischen Stadt Bologna hat die Staatsanwaltschaft Ermittlungen aufgenommen nach dem Tod eines Marokkaners, der gestern auf offener Straße ums Leben kam. Auf Bildern und Videos ist zu sehen, wie ihn mehrere Polizeibeamte minutenlang zu Boden drücken und dort fixieren. Laut Medienberichten waren sie gerufen worden, weil der Mann einen Wutanfall hatte. Im Norden von Spaniens Hauptstadt Madrid weitet sich ein Waldbrand rasch aus. Laut der Regierung Castilien-La Mancha hat sich die Fläche des Brandes seit gestern verdoppelt auf 260 Quadratkilometer. Bisher mussten mehr als 1200 Menschen vor dem Waldbrand in Sicherheit gebracht werden.
0: Im Sport, da geht es um ein umstrittenes Thema, Janik Boy.
2: Ab morgen müssen alle Tennisspielerinnen, die auf der höchsten Tour dabei sind, einmal einen Geschlechtstest machen. Das hat heute die Tennisvereinigung WTA geschrieben. Das Geschlecht wird untersucht mit einem Gentest, mit einer Speichel- oder Blutprobe. Ähnliche Geschlechtstests für Frauen gibt es auch beim Boxen oder in der Leichtathletik. Und von dort gibt es auch noch eine Meldung. Die Schweizer Stabhochspringerin Pascal Stöcklin beendet mit 29 ihre Karriere. Der Verband schreibt, dass sie sich voll auf ihren Job als Ärztin konzentrieren will. Pascal Stöcklin war vor 2 Jahren bei den Olympischen Spielen dabei und ist beim Stabhochsprung Dritte in der ewigen Schweizer Bestenliste.
0: Gaudenz Fluri von SRF Media, was gibt es morgen für einen Tag? Einen hitzigen oder einfach einen sommerlich warmen?
3: Einen sommerlich warmen mit etwa 25 Grad. Dazu geht eine schwache Brise über dem Flachland. Da ist es ziemlich sonnig. Über den Bergen starten wir mit Wolken. Lokal ist es nass. Dann gibt es vorübergehend auch vielen Orten längere Zeit, wo sich die Sonne zeigt. Aber dann gibt es wieder größere Quellwolken. Aus denen heraus kann es lokal auch noch mal nass werden, aber wirklich nur noch ganz lokal. Das heisst, morgen gibt es recht einen grossen Unterschied zwischen Alpen und Flachland, wie häufig das sich die Sonne zeigt.
0: SRF Verkehrsinfo um 18.32 Uhr. Vor dem Gotthardtunnel Richtung Süden staut es immer noch 13 Kilometer. Bedeutet eine Wartezeit von 2 Stunden und einer Viertelstunde. Aber erst fällt das Astra empfiehlt als Alternative die A13 via San Bernardino-Tunnel. Und im Tessin auf der A2 Richtung Chiasso, da müsst ihr gut eine Dreiviertelstunde mehr Fahrzeit zwischen Bellinzona Süd und Mendrisio einberechnen. Wir müssen, was die WM anbelangt, noch mal über etwas reden. Über die Halbzeitshow. A.k.a. ein absoluter Fiebertraum. Gestern Abend beim WM-Finalspiel. Wir machen noch mal einen kurzen Recap nach den nächsten 2 Songs. Für euch heute, Mick, Céline Bedelis. Hallo zusammen.

0: Zusammen mit euch neue Musik entdecken, den habe ich jetzt auch zum ersten Mal gehört. Snow Patrol zusammen mit der Kylie Minogue. Seit Anfangsmonat draussen «These Alarms». Die Fußball-WM ist vorbei. Haltet dem Montag natürlich noch ein bisschen nach. Nicht nur wegen dem Sportlichen, sondern auch wegen dem. So, jetzt in der Halbzeit schon. Im WM-Final tönt Coldplay mit einem Kinderchor. Also, Stefan Flur ist schon wirklich. Einiges passiert in diesen wenigen Minuten.
1: Ja, als Highlight gerade am Anfang Pop-Ikone Madonna. Sie hat die beiden brasilianischen Fußballlegenden Ronaldinho und Ronaldo im Buggy ins Stadion gefahren. Nicht einmal so gut ankommen, ehemaligen Fußballer Mladen Petric.
2: Ich muss dir ganz ehrlich sagen, das ganze Bild von meinen zwei Idolen ist zerstört worden. Jetzt habe ich den Ronaldo und den Ronaldinho nur noch so vor Augen. Und das geht einfach nicht.
3: Es ist etwas kaputt gegangen, gell?
2: Es ist etwas kaputt gegangen. Und
0: ja, I feel him. Und auch nicht so gut weggekommen, ist er da.
1: Let's take a walk, hallelujah. Halleluja. 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
0: hallelujah. Ja, Justin nein, Bieber. Ich konnte das eben ein bisschen hören.
1: Mhm. Findest du es gut, gell? Ja. Aber sonst die Songwahl von Justin Bieber vielleicht ein bisschen zu ruhig für ein WM-Final.
0: Nein, also ich habe ihn im Fall definitiv das Beste am Ganzen gefunden. Okay, weißt du, ein bisschen reduced to the max.
1: Ja, okay. Sag nicht.
0: Die südkoreanische Band BTS hingegen, ja klar, die hat für ein bisschen mehr Stimmung gesorgt. Es gibt aber ein Aber.
1: Tönt da noch gut, aber man sagt, sie hätten dann doch nicht alle Töne getroffen.
0: Autsch. Gut weggekommen ist hingegen wiederum Shakira zusammen mit dem Burner Boy. Now bring it like you need
1: 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Ja, das hat, glaube ich, funktioniert. Und ein bisschen schräg, aber witzig, die Muppets, die unter anderem das Rudern der Norweger auf die Chippen genommen haben.
0: Da muss ich dir also ehrlich sagen, dort ist mir dann so richtig vor Staunen den Laden runter. Eine absolute fiebertraumte Halbzeitshow. Ziemlich viele grosse Namen waren dabei und auch viele grosse Namen haben sich nicht einmal so positiv geäussert.
1: Zum Beispiel der Liam Gallagher, Frontmann von Oasis, der hat auf X geschrieben, frei übersetzt, zum Glück hätte er seine spirituellen Socken angehabt, sonst hätte ihn die Halbzeitshow aus der Bank geworfen.
0: Mhm. Auch herrlich, die englische Fußballlegende Wayne Rooney auf die Frage, wann in dieser Show für ihn der beste Moment war, hat er wiederum gesagt,
1: ja, der beste Moment war dann, was fertig war. Bam!
0: Autsch! Oh. Ja, die Halbzeitshow, die ist nicht so gut angekommen. Hat auch einiges an Material für Memes und anders gegeben.
1: Ja, und jetzt für all die, die sich ganz fest auf gute Musik, auf eine gute Show gefreut haben in dieser Halbzeitpause, habe ich stellvertretend den Ben R. gefunden, irgendeinen deutschen Sport-Comedy-Mensch. Sein Kommentar zur Halbzeitshow.
4: Ey, richtig komisch. Ich wollte mir eigentlich dieses Stadionkonzert von Madonna, Shakira und Coldplay und so anschauen und jetzt rennen da irgendwelche Leute einen Ball hinterher. Kann mir jemand sagen, was es mit dem Rahmenprogramm da auf sich hat?
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0: Daddy Yankee mit der Dura da bei SRF 3. Fake News. Ja, ist ja leider nichts Neues, oder? Gibt es immer wieder. Und ist jetzt aber auch ab und zu, vor allem mit den sozialen Medien, rund um die WM wieder heiß diskutiert worden. Das eine und andere Beispiel ist neu dazugekommen. Was stimmt und was stimmt aber nicht? Da hilft unter anderem der Manuel Haldi vom SRF Faktencheck Netzwerk. Er hat zwei Beispiele genauer angeschaut.
1: Beim einen geht es um einen manipulierten Wikipedia-Eintrag vom Schiedsrichter François Letexier. Mhm. Und beim anderen geht es um Ermittlungen vom FBI gegen einen argentinischen Fußballverband.
0: Beim Schiedsrichter François Letexier, der hat den Achtelfinale zwischen Argentinien und Ägypten gepfiffen. Argentinien hat das Spiel gedreht und mit 3-2 gewonnen. Es hat aber viel umstrittene Entscheidungen gegeben. Zum Beispiel ist ein ägyptisches Goal aberkannt worden. Ägypten hat sogar gefordert, dass der Letexier für den Rest der WM gesperrt wird. Ja, und dann ist es losgegangen.
1: Kurz nach dem Spiel hat es auf der Wikipedia-Seite des Letexier Änderungen gegeben. In der Biografie ist plötzlich gestanden, dass er in einer jüdisch-orthodoxen Familie aufgewachsen ist, was auf Social Media dann wieder zu Spekulationen und Verschwörungstheorien geführt hat. Zum Beispiel, dass die FIFA unbedingt wähle, dass eben Argentinien weiterkommt oder dass Israel die FIFA oder der Schiedsrichter zahlt habe. Das klare Fazit ist, die geänderte Angabe auf der Wikipedia-Seite von François Letexier also nicht gestimmt. Man findet die Infos weder im referenzierten Artikel auf Wikipedia noch in irgendwelchen anderen Quellen.
0: Ist der Manuel Haldi dem nachgegangen? Eben, halt einfach nicht alles glauben, was auf Wikipedia geschrieben wird. Vor allem, wenn so Änderungen kurz nach dem Spiel gemacht werden. Also ganz klarer Fall Fake News. Und beim zweiten Fall geht es um FBI-Ermittlungen gegen den argentinischen Fußballverband. Was interessiert die amerikanische Bundespolizei da plötzlich den argentinischen Fußball? Kann man sich da fragen? Das kann doch nicht stimmen, oder?
1: Tatsächlich hat der argentinische Fußballverband AFA quasi eine Niederlassung in den USA eröffnet vor ungefähr zwei Jahren. Und zwar in Miami, dort wo der Lionel Messi spielt, bei Inter Miami. Es geht um einen möglichen Betrug und Geldwäscherei, Vorwürfe im Zusammenhang mit Einnahmen vom Verband. Firmen in Miami haben auch Geldüberweisungen bekommen, ohne konkrete Angaben von einem Zweck. Der Verdacht ist da, dass Geld am Schluss an irgendwelche Funktionäre oder andere Begünstigte weitergeleitet worden sei. Aber das sind laufende Ermittlungen, es gibt kein Urteil und es gilt natürlich die Unschuldsvermutung. Dass aber das FBI wirklich gegen einen argentinischen Fußballverband ermittelt, das stimmt.
0: Also da wiederum, nicht alles, was überraschend ist, ist automatisch Fake News. Sind ihr euch manchmal nicht sicher? Ich, je länger, je mehr, wirklich nicht. Vor allem bei so Videosachen auf den sozialen Medien. Ob irgendwelche Infos, egal ob Videos, Text oder so, Fotos, Sachen, wo man so findet, ist das jetzt wirklich echt oder nicht? Ihr könnt das jederzeit dem SRF Faktencheck-Team schicken. Die freuen sich über eure Nachrichten, die schauen sich das an, recherchieren da genauer und gehen dahinter. Einfach nach SRF Faktencheck suchen und dann findet ihr das.

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Definitiv die Sommerhymne aus der Schweiz, geliefert von der Naomi Lauren. Lauren. So, schön ausgesprochen, Vedelis. Hot Girl Summer.

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1: Die Nachrichten von SRF um 7 mit Olivia Limacher. Großbritannien hat einen neuen Premierminister. Der neue Labour-Chef Andy Burnham hat das Amt von seinem Vorgänger und Parteikollegen Keir Starmer übernommen, der zurückgetreten war. Burnham ist der fünfte britische Premierminister in den letzten 5 Jahren. Vor seinem Amtssitz sagte der 56-Jährige, er werde alles geben und bitte alle darum, mit ihm mitzuziehen.
2: I will give this my all and I ask you all to pull with me.
1: Burnham sprach von einem Wendepunkt in Großbritannien. Er wolle die größten Veränderungen der letzten 40 Jahre auf den Weg bringen. SRF Großbritannien-Korrespondentin Fiona Endre sagt:
3: Burnham sagt, er will das wirtschaftliche Wachstum ankurbeln. Er sagt, er werde dafür schauen, dass es in jeder Postleitzahl wirtschaftliches Wachstum gibt. Ihm sind Regionen und Städte sehr wichtig. Er will ihnen mehr Kompetenzen geben. Er hat sogar angekündigt, in Manchester, dort wo er herkommt, einen zweiten Regierungssitz aufzubauen. Das auch als Symbol, dass er die politische Macht weg von London nehmen will und in eine andere Ortschaft bringen will, in einen anderen Teil des Landes.
1: SRF Großbritannien-Korrespondentin Fiona Endres. In Italien sorgt der Tod eines Marokkaners für Aufruhr und Schlagzeilen. Auf Bildern und Videoausschnitten ist zu sehen, wie der Mann von 2 Polizeibeamten zu Boden gedrückt wird. Ein dritter Mann hält ihn an seinen Knöcheln fest, bis er sich nicht mehr bewegt. Der Vorfall ereignete sich gestern. Die Staatsanwaltschaft von Bologna hat angekündigt, dass eine Untersuchung eingeleitet wurde. Und das italienische Innenministerium versprach völlige Transparenz bei der Aufklärung des Falles. Noch vor den Untersuchungsergebnissen sagte Italiens Vizepräsident Matteo Salvini, die Polizeibeamten hätten ihre Pflicht getan. Berichten zufolge war die Polizei gerufen worden, weil der 43-jährige Mann randaliert habe. Gemäß der Nachrichtenagentur ANSA lebte der 43-jährige Marokkaner seit seinem 7. Lebensjahr in Italien. 2 weitere Meldungen in der Übersicht. Im Norden von Spaniens Hauptstadt Madrid weitet sich ein Waldbrand rasch aus. Laut der Regierung von der Region Kastilien-La Mancha hat sich die Fläche des Brandes seit gestern verdoppelt auf 260 Quadratkilometer. Dem Schweizer Bauchemiekonzern Sika droht eine Strafe von der EU. Diese verdächtigt den Konzern und andere Branchenverbände, sich in den Jahren 2021 und 2022 illegal abgesprochen zu haben, bei Preisen von Chemikalien, die für die Herstellung von Baustoffen wie Beton oder Zement gebraucht werden. Das Wetter. Am Abend und Morgen ist es trotz ein paar Wolken oft sonnig. Im Norden wird es um die 24 Grad, im Süden 28 Grad. Das waren Nachrichten von Radio SRF. Verantwortlich Fabian Wüttrich.
4: Erste Verkehrsinfo um 3:07. Auf der Nord-Süd-Achse ist der Gotthardtunnel Richtung Süden wegen eines Pannenfahrzeugs gesperrt. Da staut es aktuell 10 Kilometer ab Erstfeld. Dann im Tessin auf der A2 Richtung Chiasso. Da staut es rund eine Dreiviertelstunde zwischen Rivera und Mendrisio. Sonst sollte der freie Fahrt haben, wenn es gleich irgendwo klemmt, stockt, staut, was eben. Dann geben sie uns jederzeit schnell durch via gratis Hotline 0800 888 123.
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4: Am guten Festival am Wochenende bin ich geschmolzen. Aber nicht wegen dem heissen Wetter, schau ein bisschen, aber vor allem wegen den Fans von der Nina Chuba.

0: Ich sage, da ist mir das Herz aufgegangen. Man hat sie alle gut erkannt an den Frisuren, inspiriert natürlich von...
1: Von der Nina Chuba. Die habe ich selber gemacht. Ich habe mir das Bild von ihr angeschaut und ja, es einfach probiert. Es hat schon 2-3 Versuche gebraucht.
0: Wisst ihr jetzt, was ich meine mit dem Schmelzen? Das ist die 11-jährige Elin. Was das für die jungen Mädchen Nina Chuba bedeutet und warum sie sich dank ihr auch bestärkt fühlen, gerade nach dem Teddy Swims. Und zuerst noch Kungs mit Never Going Home. Nein, wir gehen noch lange daheim. Dann bis um 8 Uhr für euch hier im Studio. Celine Vedelis. Auf euch dann das 3 geschaltet heute zusammen.

0: Kleiner Tipp am Rande an dieser Stelle. Wenn ihr ihn mal könnt live sehen könnt, macht das. Der hat eine grossartige Stimme. Und ich kenne also keinen Musiker, keine Musikerin, die so nonchalant, während dem so gut singen, Kappen und T-Shirts noch signiert. Teddy Swims haben wir gerade gehört mit Mr. Know-It-All. Wenn ihr bei uns vorbeischaut auf unserem SRF3 Instagram-Kanal, findet ihr dort auch einen kurzen Ausschnitt vom Interview mit ihm, auch super sympathisch noch obendrauf. Der Herr, der rund 90% von seinem Körper tätowiert hat. Und ganz schnell auf die Straße schauen, Vorsicht in der Westschweiz, auf der A9 Lausanne Richtung Vevey zwischen Chèvre und La Veillère. In beiden Richtungen besteht die Gefahr durch Personen auf der Fahrbahn.
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0: Und wer nebst unter anderem Teddy Swims auf der Hauptbühne gestanden ist, den Abschluss auf der Mainstage gemacht hat, ist Nina Chuba gsi. Wir haben ganz spezielle Fans getroffen von ihr auf dem Festival Glanz. Und mit speziell meine ich speziell viel Knöpfe. Also mir ist wirklich das Herz geschmolzen. Am Samstagnachmittag schon relativ früh ganz viele junge Fans mit ihren Familien. Und der Festival Moiti, man hat es gut erkannt, alle die Frisuren von der Nina Chuba gehabt, eben so eine Stöpselgrösse, ich mit 1,58, das soll nichts sagen. Item. Also ich habe ein paar von denen getroffen, zum Beispiel Sophia aus Bülach, sie ist 11 und grosser Fan von der Nina Chuba.
3: Dass sie wie so stark ist, dass sie so Aussagekraft hat. Ich wollte halt genau das sein, was sie auch wollte.
0: Gott, wenn ich so war mit 11, oder? So herzig und so schön, wenn man so ein Vorbild hat. Das findet auch das Mami von der Sophia.
4: Es gibt ihr sehr viel Selbstbewusstsein. Und in einer Welt, in der es als junges Mädchen nicht immer einfach ist, sich selber zu bleiben, sich selber zu sein und auch zu seinem Anderssein manchmal zu stehen, gibt es eine rechte Kraft, zum Anstand zu sagen: So, da bin ich, Welt, hallo.
0: Darum braucht es eben auch genau diese Vorbilder. Und so schön, so viel Selbstbewusstsein für die kleine Tochter, dank der Musik, dank der Nina Chuba. Dafür aber wahrscheinlich hat es eine Augerin gegeben, gestern für die Eltern und den Rest der Familie, die dabei waren, weil Nina Chuba, die hat am Samstag sehr Sport gespielt.
4: Sie ist gekommen und hat gesagt, ich habe auf Spotify gesehen, Nina Chuba kommt das Gurten, wir gehen dort. Und dann habe ich gefunden, okay, wir gehen dort. Dann habe ich aber gefunden, wenn dann die ganze Familie, also 5 Leute sind wir. Und weißt, das Zeitprogramm war dann noch nicht draußen. Und dann kannst du nachher nicht sagen, ja. Wir haben schnell leer geschluckt, wo wir gesehen haben, sie spielt um 4:15 und dann haben wir gefunden, hey komm, es sind Sommerferien und die Kinder finden es fantastisch und das ist so once in a lifetime, oder?
0: Und auch ein tolles Erlebnis für die ganze Familie. Ja, wahrscheinlich die einen oder anderen ein bisschen schlafen müssen nachholen gestern nach der Nina Chuba auf dem Gurten. Was sonst noch alles gelaufen ist, Interviews, Hintergründe, Highlights, Geschichten, die man noch lange sich wird erzählen, auch wenn der Gurten schon vorbei ist. Highlights vom Festival Sommer für euch online oder auf Instagram auf srf3.ch. Und jetzt wird schon noch mal ein bisschen gesungen. Ich habe nämlich mit der Sophia gar nicht lange müssen, diesen Song hier anstimmen und sie hat lauthals mitgemacht.
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0: Habe ich gestaunt ab diesen kleinen grossen Fans. Nina Chuba jetzt hier natürlich, müssen wir sie schon noch gehen. Voller Länge, falls all die kleinen Fans zuhören, die kleinen grossen, da ist sie. Wildberry Lily.
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0: Saxophon.
1: Schön mit dem Saxophon am Schluss, oder? Musik aus der Schweiz vom Nick Mello mit Forget Me Nuts. Ganz neu rausgekommen. Wir schwelgen noch ein bisschen zusammen, oder? Wie wär's mit dem James Arthur? Falling Like the Stars.
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Falling Like the Stars, der James Arthur, dabei SRF 3. Messer Verkehrsinfo um 19.30 Uhr Entwallung in der Westschweiz auf der A9 Lausanne Richtung Vevey zwischen Schäpren und La Veyre. In beiden Richtungen besteht keine Gefahr mehr durch Personen auf der Fahrbahn. Und auf der Nord-Süd-Achse ist der Gotthardtunnel Richtung Süden zwar wieder offen, jedoch staut es noch 9 Kilometer. Das bedeutet eine Wartezeit von 1,5 Stunden ab Erstfeld. Das Astra empfiehlt als Alternative die A13 via San Bernardino-Tunnel zu nehmen. Ich hoffe, ihr habt einen gemütlichen Montagabend. Ich finde ja, es fühlt sich so ein bisschen, als wäre die Hälfte vom Sommer irgendwie durch. Ich glaube, das liegt daran, dass die WM fertig ist und dass die grossen Festivals jetzt auch schon durch sind. St. Gallen, Montreux, Gurten, alles schon durch. Obwohl ja Paleo läuft noch. Aber irgendwie trotzdem, gefühlt ist so die Hälfte vom Sommer durch nicht. Oder geht es irgendwie nur mir so? Bin mir unsicher. Aber wir haben natürlich noch warme Tage vor uns. Die einen vielleicht erst gerade an mit Ferien fahren vor dem Stau da am Gotthard. Gutes Durchheben wünsche ich. Und allen sonst auch einen schönen Montagabend. Für euch im Studio, Céline Verdelis. Und jetzt surft mir so zusammen mit der Emily.

0: Doten mit Let You Go. Ja, und bei all diesen Konzerten und im Sommer noch on top der Festivals verstehe ich, dass man ein bisschen überfordert ist. Ist auch toll, so viel Musik können zu entdecken. Nur was könnte einem gut gefallen? Was könnte zu einem passen? Wir probieren da immer wieder die Fragen, die Antworten auf diese Fragen zu liefern.
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0: Und ich finde, einen klaren Fall nach dem Wochenende sind sie blendet.
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0: So, das tönt auf dem Gurt. SRF 3 Best haben einen guten Siegelträger. Sie hatten Heimspiel. Und ich sage euch, also vor dieser Wahlbühne war es pumpenvoll. Und das ist brutal abgegangen.
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0: es ist krass, oder? Wie alle wirklich mitgesungen haben. Man hört es gut im Hintergrund. Wow, geh in die Hühnerhaut. Eieiei. Und die haben sich auch besonders bei einfallen lassen für das Heimspiel. Es sind alle mit auf der Bühne gewesen, die auf ihrem Album mitgeschafft haben. Stereolux, Jule X, Leila, Faber, tutti quanti haben es aufgefahren. Also ich finde, wenn ihr also sein Event verwünscht, mal diesen Sommer das Duo mit den Bands. Ich würde unbedingt machen das zum Beispiel diese Woche am 24.07. Da sind sie am Rox am Spiez, am See in Spiez. Rox am See in Spiez. So, jetzt habe ich es. Am 25. Open Air Lumnezia oder dann nachher in den Mühlen Hunziker zu Rubigen. Am 10.09. hat es noch Tickets. Am 11.09. ist die Show von ihnen aber schon ausverkauft. Splendid. Ich finde diesen Sommer ein Must-See. Jemand, der uns schon länger begleitet, auch aus der Schweiz, zum 97 ist erst mal auf der Bühne gestanden. Sind Sie da?
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0: 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Da, Ante Portas. Sie sind zurück mit neuer Musik.
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0: Auch sie könnte man am gleichen Abend sehen, wieso nicht? Zwei Fliegen auf einen Klatsche am 24. Juli am Rox am See in Spiez. Oder dann nachher zum Beispiel am 15. August Bettmohornsalz oder am 21. August am Müller Open Air Bühne am Teichen Rubigen. Das zwei von Haufen Daten mehr. Ihr findet alle bei ihnen auf ihrer Webseite. Und dann habe ich noch einen dritten und letzten Tipp, wer in Luzern umeinander ist.
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0: Richtig große Belted, Mary J. Blige, da zusammen mit U2 und One. Eonava heisst unser super sympathischer Best Talent von diesem Monat.
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0: Er ist aus Zofingen. Zofingen rund 13.000 Einwohner. Seine Musik aber ist für die grosse Bühne. Zum Beispiel für den Eurovision Song Contest mit einem 100 Millionen Publikum. The Drama würde er einmal mitbringen. So hat er so getönt, das ist ein Ausschnitt von seiner Live-Session, die er bei uns war. Burn It From Within. Hat er tatsächlich auch wirklich für den ESC geschrieben?
1: Ich habe den Song geschrieben, zusammen mit dem Ben, wie fast immer, meinem Pianist und Songwriting-Musikpartner, wo ich seit 11, 12 zusammen Musik mache. In seinem Kinderzimmer 2023 sind wir drin gesessen und haben gesagt, gut, wir schreiben jetzt den ESC Song. Das haben wir gemacht.
0: Hat aber dann nicht geklappt. Der Eurovision Song Contest ist aber immer noch, trotz allem, natürlich sein grosses Ziel.
1: Ja, also, meine, dann, wo wir den Song geschrieben haben, war es ja auch das Ziel gewesen und haben wir das Show als Möglichkeit gewesen, weil ich habe das auch immer wieder gehört, so, ah, du wirst super an ESC passen, und ich finde, ja, eigentlich schon. Und nicht mal so mega, nicht mal, dass ich jetzt meinen Stil mega auf das angepasst habe, aber ich glaube, viel dramatischer als ESC kann man nicht werden und viel dramatischer als ich ist auch schwierig, glaube
0: ich. Theo Nava. Sehr sympathisch. Wir hören noch in voller Länge «Burn It From Within», und live bei uns in eurer Schweizer Musiksendung.ch performt hat. Und wer weiss, manchmal braucht es einfach wirklich mehr Anläufe für den Eurovision Song Contest. Vielleicht irgendwann mal geht es in den Traum, in Erfüllung. Und dann könnt ihr sagen, ah, an den, ja, ja, schon mal gehört, entdeckt. Bei SRF 3 als Best Talent, der Eonava mit «Burn It From Within».

Live-Performance, Drama, Ausdruck. Er hat eigentlich alles, oder? Zum auf der Bühne stehen vom Eurovision Song Contest ist eigentlich der grosse Traum vom EONAVA. Wir haben ihn gerade gehört mit Burn It From Within. Der EONAVA, unser aktueller SRF 3 Best Talent.

0: Zürich West, zusammen mit Stefan Eicher, der Alpenflug. Mit dem mache ich den Abflug. Mein Name ist Selim Vedeli, es hat mich sehr gefreut. Ich wünsche noch einen schönen Abend in den Startlöchern dafür für eure Sounds. Und zuerst noch Fokusgespräch mit dem Charles Nguela. Es geht weiter, es geht vorwärts, es geht jetzt mit den News. Kompakt für euch, hier bei SRF 3.
1: Die Nachrichten von SRF um 8 mit Oliver Limacher. Ermittlerteams aus Deutschland und den USA haben eines der weltweit größten Online-Betrügernetzwerke zerschlagen. Das teilen die deutschen Behörden mit. Der mutmaßliche Entwickler und Betreiber sei in Indonesien festgenommen worden. Die Software mit dem Namen Kratos wurde an andere Kriminelle vermietet. Diese konnten mit dem Dienst täuschend echte Anmeldeseiten erstellen, ohne selbst über besondere Computerkenntnisse zu verfügen. So wurden Nutzer und Nutzerinnen dazu gebracht, ihre Passwörter und Zugangsdaten einzugeben. Die Betreiber der Software nahmen in den letzten 2 Jahren nach Angaben der Ermittlerteams mehr als 300.000 Euro ein. Betroffen sind hunderttausende Menschen in mehr als 30 Ländern. Die Software Kratos sei mittlerweile unschädlich gemacht worden, so die Behörden. Er gilt als Mitbegründer des mexikanischen Sinaloa-Kartells, der ehemalige Drogenboss Ismael El Mayo Zambada. Nun hat ihn ein Gericht in den USA verurteilt zu einer lebenslangen Freiheitsstrafe ohne Aussicht auf Bewährung. Ismael El Mayo Zambada war vor 2 Jahren festgenommen worden. Im letzten Jahr hatte sich der 76-Jährige unter anderem des Drogenhandels für schuldig bekannt und die lebenslange Freiheitsstrafe akzeptiert. Das Sinaloa-Kartell zählt zu den berüchtigsten Kartellen der Welt. Zwei weitere Meldungen in der Übersicht. Großbritannien hat einen neuen Premierminister. Der neue Labour-Chef Andy Burnham hat das Amt von seinem Vorgänger und Parteikollegen Keir Starmer übernommen, der zurückgetreten war. Burnham ist der 5. britische Premierminister in den letzten 5 Jahren. In der italienischen Stadt Bologna hat die Staatsanwaltschaft Ermittlungen aufgenommen nach dem Tod eines Marokkaners, der gestern auf offener Straße ums Leben kam. Auf Bildern und Videos ist zu sehen, wie ihn mehrere Polizeibeamte minutenlang zu Boden drücken und dort fixieren. Laut Medienberichten waren sie gerufen worden, weil der Mann einen Wutanfall hatte. Das Wetter. Am Abend und Morgen ist es mit ein paar Wolken oft sonnig. In den Alpen ist es teils länger grau. Im Norden wird es um die 24 Grad, im Süden 28 Grad. Das waren Nachrichten von Radio SRF. Verantwortlich Fabian Wüttrich.
2: SRF Verkehrsinfo von 20.02 Uhr. In Graubünden ist auf der A13 der San Bernardino-Tunnel in beiden Richtungen wegen eines Pannfahrzeugs gesperrt. Und vor dem Gotthard-Tunnel Richtung Süden 8 Kilometer Stau und rund 1 Stunde und 15 Minuten Wartezeit aber am Steg. Die Einfahrt in Göschnen ist gesperrt. Das Astra empfiehlt als Alternative die A13 via San Bernardino-Tunnel, aber ich finde, ihr könnt den Hinweis ignorieren, weil wir haben es ja vorher gehört, in Graubünden ist der San Bernardino-Tunnel momentan gesperrt.
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4: Er ist 36, ist einer der witzigsten Menschen von unserem Land. Seine Shows sind praktisch alle ausverkauft und er bringt einen neuen, eigenen Stil in die Schweizer Comedy-Szene. Er ist Vater von 2 Kindern und ich darf ihn seit seinem allerersten Auftritt begleiten. Das ist mir eine grosse Ehre. Herzlich willkommen im Fokus, Charles Nguela.
5: Ja, guten Tag, Stefan.
4: Bevor wir zum Anfang von deinem Leben gehen, würde ich gerne am Anfang von deiner Karriere gehen. 13. August 2011. Ich habe dich im «Weissen Wind» in Zürich anmoderiert und dann bist du auf die Bühne gekommen. Was ist das für ein Moment aus deiner Sicht?
5: Ja, ich glaube, über den Zug fahren geredet, dass ich gesagt habe, wenn ich im Zug, also in den Zug gehe mit einem Anzug, je nachdem, welche Krawatte ich anhabe, kann es dementsprechend Probleme geben. Irgend so etwas. Okay. Und dann habe ich gesagt, wenn ich eine schwarze Krawatte habe, kein Problem. Eine rote Krawatte steht meistens eine ältere Frau in die erste Klasse und fragt mich und sagt mir, ich hätte gerne einen Kaffee oder Gipfeli. Ja, und ich nehme dann die 10 Franken und komme dann nie mehr zurück. Irgendso etwas habe ich gesagt, oh Gott.
4: Wir kommen aufs Thema Rassismus, vielleicht später noch.
5: Ja, gerne, ja.

0: Aber sag mal, warum hast du überhaupt auf die Bühne wollen?
1: Eigentlich nicht. Also weißt, ganz ehrlich, ich und meine Schwester haben immer ab 10 haben wir Stand-up schon geschaut. Und bei euch in Kongo haben wir so Serien, wo sie alltägliche Sachen dann zeigen. Und das habe ich geliebt. Ich habe nie im Leben gedacht, ich würde gerne auf die Bühne. Ich wäre gerne Schauspieler geworden.
0: Ah, tatsächlich?
1: Das weiss ich noch. Ganz klein, wo ich immer war, entweder Rennfahrer, Schauspieler oder Kampfpilot, so klassisch. Und dann nach einer schweren Training haben meine Freunde gemeint, hey, probier es mal aus. Haben mich dann angemeldet und ich bin dann gegangen. Und ich war fasziniert, wie jung, alt, irgendwie Ausländer, Schweizer dann gelacht haben. Und das hat mich süchtig gemacht. Und dann, ab dann bin ich dann immer wieder auf die Bühne gestanden.
0: Was ist das für eine Comedy-Szene, die ihr im Kongo habt? Ist das auch eben klassisches Stand-up? Ist das mehr so Sketch-Comedy?
1: Es ist
0: mit
1: Sketch,
0: was bist du aufgewachsen?
1: Sketch-Comedy. Da heisst sie, ich habe das Wort vergessen, aber du siehst alltägliche Sachen, Situationen, wo sie einfach, es wird einfach absurd. Da heisst, jemand geht einkaufen und dann irgendwie jemand klaut etwas im Laden, der will helfen und am Schluss klaut der etwas. Einfach so, es sind wirklich Sketch-Comedy gewesen. Bis Teenager, dann habe ich schnell mal Dave Chappelle und die Chappelle-Show dann kennengelernt, Bill Burr, all die, und dann bin ich ins Stand-Up reingekommen.
0: Einer, den ich dort im Weissen Wind das erste Mal gesehen habe, ist der Dani Gundelfinger.
1: Yes.
0: Ein Mensch, der dein Leben dann nachher nachhaltig verändert hat. Wer war der Dani?
1: Der Dani war mein allererster Manager. Und am Schluss kann man sagen, er war mein Pseudo-Vater.
0: Ersatzpapi eigentlich fast.
1: Ja, Ersatzpapi wirklich fast. Wir haben uns immer wieder, auch nachdem dass wir nicht mehr zusammen geschafft haben, haben uns immer getroffen. Wir sind immer zusammen essen. Jeden zweiten Montag ist er meine Tochter besuchen. Und sie hat ihn immer Opa Dani genannt, von Anfang an. Und so ist es auch gewesen und blieb. Und er hat schon mein Leben extrem geprägt gehabt. Ich meine, er hat mir Zeug beigebracht, wie mir andere Menschen helfen muss man nicht, weil man muss, sondern weil man es kann. Das ist einer von den Sätzen, wo er mir immer wieder gesagt hat, wo ich immer denke, oh wow, das ist mega schön, ich helfe jemandem, weil ich kann und nicht, weil ich muss. Und das ist schon, dass er nicht mehr um ist, schon schwierig gewesen.
0: Das ist, was du gerade sagst, ist sehr typisch für den Dani. Habe ihn natürlich auch gekannt. Er hat auch meinen ersten Auftritt gesehen.
1: Ja.
0: Und er war ein Zürcher Comedy-Veranstalter, muss man noch sagen. Und wir sind dann später auch befreundet worden. Er ist ein bisschen dein Ersatzvater geworden, ist leider verstorben.
1: Ja.
0: Was hat das in deinem Leben gemacht? Das war eigentlich das zweite Mal, wo du dann wie eine Vaterfigur verloren hast. Du hast deinen Vater auch sehr früh verloren, kommen wir sicher nachher noch dazu.
1: Sicher, ja.
0: Was ist das für ein Verlust für dich?
1: Hey, es hat mich erstens mal ist wieder einfach ein Mensch gewesen. Ich habe so Bezugspersonen in der Comedy-Welt. Weißt du, wo ich weiss, ich könnte einfach über alles schwätzen und sie verstehen mich. Du, Joel, Dani, sind so Leute. Und dass eine Bezugsperson erstens mal fehlt, das merkst. Aber auch familiär für meine Tochter und Kinder habe ich einfach gedacht, mega schade, ich hätte gerne ihnen das Leben geben, wo sie einen Grossvater irgendwie hatten. Die Kleine hat einen neuen Kopf. Sie fragt immer wieder, wo ist der Opa Dani? Und dann muss sie immer wieder klären, er kommt nicht mehr. Aber es war schon ein schwerer Verlust. Also, bis heute merke ich es einmal. Und gerade jetzt, Anfangsjahr, kommt es wieder vor. Weil es war letztes Jahr Januar, wo er von uns dann gegangen ist. Auf dem er wird vermisst, so wie er geliebt wurde.
0: Das kann man, glaube ich, so sagen. Und eben, ich habe es angesprochen, komm, dann gehen wir gleich gerade dorthin. Du hast deinen Papi auch sehr früh verloren. Ja. Was ist das für eine Geschichte? Die ist nämlich wesentlich tragischer, darf man, glaube ich, schon so sagen.
1: Ja, genau. Das ist damals in Kongo, also der Krieg ist mehrmals ausgebrochen. Beim ersten Mal, weiss ich noch, ich bin klein gewesen, ich habe schon halbwegs mitbekommen mit dem Lärm und unsere Eltern haben uns versucht zu beschützen. Natürlich, alles so gut wie möglich erklärt. Aber dann später hast du schon gecheckt, es gibt eine spezifische Gruppe, die gesucht wird. Das sind die Leute, die mit der Regierung geschafft haben oder nicht reinrassig waren damals. Und leider sind wir in dieser Kategorie reingekommen.
0: Dein Vater hat für die Regierung geschafft, ja, genau, in Kongo. Ja.
1: Und dann sind sie hart für uns gekommen. Und dann haben wir sogar.
0: Also, das sind ja nicht irgendwie einfach zur Nacht aufgedacht, sondern das ist eigentlich ganz perfid. Das ist ein Familienfest gewesen.
1: Ja, Familienfest, mitten am Tag, wo du das nicht erwartet hast. Und zum Glück, ich glaube, die Eltern haben das schon im Voraus gesehen, gekommen, und haben alle einen Plan gehabt. Und dann haben wir alle gewusst, wir treffen uns im Süden. Das heisst, ich glaube, 70% der Familie hat sich dann wieder in Südafrika getroffen. Das heisst, meine ganzen Cousins und Cousinen, wir sind alle zusammen aufgewachsen, in der gleichen Stadt. Und das ist eigentlich gegangen. Und es ist zwar mega schade. Und Kongo habe ich jetzt, glaube ich, bis jetzt nur einmal besucht. Aber ich habe wenig Familienmitglieder, die meisten sind in Südafrika. Da ist ein bisschen mehr Bezug, aber ich hätte gerne mehr Bezug zu Kongo. Und ich glaube, ich würde mehr zurückgehen. Einfach wieder sehen, woher ich komme und wo ins Haus gestanden. Ich habe es mir im Kopf, ich weiß noch, wie es aussieht.
0: Hast du lebendige Erinnerungen an die Zeit noch?
1: Ja, habe ich. Ich habe schon ein paar Erinnerungen, wie ich von einem Hund angegriffen worden bin.
0: Also nur gute, ja?
1: Nein, lustig ist sie dann, einen Tag später ist meine Schwester dann vom gleichen Hund gebissen worden. Meine Mutter ist durchgedreht und ist zum Nachbarn gegangen, von der Tür geschraubt. Das weiss ich noch, bis die Polizei auftaucht ist. Mein Vater hat angerufen vom Arbeiten, ist er heimgekommen. Und dann sind wir, glaube ich, sehr fett gegessen. Das kann ich mich noch erinnern. Und anscheinend war es immer so, wenn mein Vater Fußball geschaut hat und seine Mannschaft hat verloren, um sich ablenken, hat er uns immer aus dem Haus genommen, einfach irgendetwas zu essen und irgendetwas zu machen. Und so Zeug, das habe ich immer noch im Kopf.
0: Also du hast eigentlich immer gehofft, dass seine Mannschaft verliert?
1: Ja, sehr. Ja, wirklich sehr. Das kann ich mich wirklich noch sehr, sehr gut erinnern. Und er war auch ein mega lustiger Mensch. Ich glaube, eine Erinnerung habe ich von ihm, wie wir alle dort sitzen, schauen Fernsehen und dann läuft er durch. Mein Bruder ist eingeschlafen mit dem Kopf gegen oben und das Maul offen. Er hat, glaube ich, ein Weinglas in der Hand, läuft vorbei, kommt wieder zurück, schaut ihn an, tut das Weinglas her, nimmt Wasser, lädt ihm das ins Maul und läuft einfach raus. Mein Bruder steht auf und schießt uns zusammen. Was ist eigentlich? Wir sagen, das ist der Papi. Er so, nie im Leben. Er war ein sehr lustiger Mensch. Das habe ich noch im Kopf.
0: Trotzdem kann ich mir vorstellen, wenn man mit 5 den Papi verliert, das ist ja schon extrem einschneidend.
1: Ja,
0: definitiv. Wie hat dich das dort verändert?
1: Du merkst, eine Bezugsperson fehlt. Du hast nicht... In dem Sinne, Mann im Haus hat nicht so gefehlt, weil ich noch meine 2 grosse Brüder hatte. Und in Afrika sagt man ja, du brauchst ein ganzes Dorf, um ein Kind gross zu ziehen. Das heisst, ich habe meine Cousins und Cousinen neben mir gehabt. Das heisst, sie haben so wie das ein bisschen ersetzt. Aber trotzdem hast du es dann gemerkt, je älter du geworden bist. Zum Beispiel, wenn Freunde sagen, ja, ich bin mit meinem Vater übers Wochenende, sind wir irgendwie auf dem Boot gewesen oder wir sind fertig mit meinem Vater. Da. Ich habe solche Geschichten nie gehabt. Mhm. Ich einfach können zuhören und sagen, super cool. Und habe nichts gross erzählen können. Und das habe ich schon gemerkt. Aber im Nachhinein, it is what it is.
0: Also hast du nie die Momente, wo du denkst, es ist so schade, kann er nicht erleben, was aus mir geworden ist?
1: Definitiv. Ich denke mir das immer wieder so, es wäre schon schön gewesen, wenn er gesehen hätte, oh wow, mein Sohn ist Stand-up-Comedian geworden und redet Schweizerdeutsch. Aber ich glaube, wäre er noch da, wäre ich nicht da. Also wäre die Geschichte ein bisschen anders abgelaufen, habe ich das Gefühl.
0: Und wieso hast du das Gefühl?
1: Weil er hat in Belgien studiert und ist wieder zurückgegangen. Und ich glaube, wenn er nach Europa gegangen wäre mit uns, wäre es nicht Schweiz gewesen, wäre es sicher Belgien gewesen.
0: Gut, belgischer Stand-up-Komiker wäre auch okay.
1: Ja, wäre auch okay.
0: Ist auch eine komische Sprache zum Reden. Ja. Vielleicht etwas Ähnliches.
1: Ja.
0: Dieses aktuelle Programm heisst Timing.
1: Yes.
0: Warum hast du den Titel gewählt?
1: Ja, meine Mutter hat mir da geholfen. Meine Mutter hat immer gesagt, hey, Timing ist alles im Leben. Und er hat gesagt, du kannst Liebe von deinem Leben begegnen, aber wenn das Timing nicht stimmt, dann würde einfach an die Person vorbeilaufen. Und dann habe ich mir Gedanken gemacht über das Programm und du kennst es ja beim Programm schreiben, der Name ist etwas, wo die einfach, es treibt dich in Wahnsinn. Mhm. Und wie mir ist meistens gewesen, das Timing hat nicht gestimmt, dass ich immer das Programm geschrieben und erst am Ende den Titel hatte. Und dann im Nachhinein gemerkt, falscher Titel. So, diesmal, ich denke, ich mache es anders, wegen dem Timing, muss richtige Timing haben. Deswegen habe ich gefunden, hey, einfach, das ist es einfach. Und dann habe ich das Programm rund um den Titel gebaut, wo ich so nie gemacht habe. Ich habe immer geschrieben und einen Titel gefunden. Dem her, ja, einfach denke, Timing passt.
0: Du hast selber in einem Interview mit der Limmataler Zeitung gesagt, du hättest ja ein unglaublich schlechtes Timing, also nicht auf der Bühne, sondern mehr nebendran. Wie äußert sich das?
1: Ja, heute zum Beispiel.
0: Gut, du bist einfach zu spät gekommen.
1: Ja, ich war pünktlich. Ich war gefühltlich. Nein, ich meine, du kannst es sehr gut nachvollziehen. Du kennst es, wir kommen ja in Situationen rein, wo das Timing sagt, du solltest jetzt von dieser Situation weglaufen.
0: Mhm.
1: Aber als Komiker kennst du es. Du bleibst ein bisschen länger, wie du weißt. Ich will sehen, wie das jetzt ausgeht. Für dich gibt es irgendeine coole Story. Und dann stimmt das Timing dann nicht, aber es ist bewusst nicht stimmen.
0: Mhm. Ja. Darum bin ich ja auf Abu Dhabi gegangen.
1: Ja, aber hey, das Timing beim Zurückfliegen, dort hat es
0: passt. Das hat tatsächlich passt. Was unterscheidet das Timing oder vielleicht auch wie man mit der Zeit umgeht in Afrika vielleicht von uns?
1: Ich glaube, wir sind, je nachdem, wir sind ein bisschen mehr laid back, sagen wir so. Aber ich glaube, allgemein in Ländern, wo die Sonne länger scheint, sind die Leute allgemein ein bisschen mit laid back. Also weißt du, wenn du zu spät kommst, und ich habe es gemerkt, letztes Mal in Südafrika, wo wir waren, an der Hochzeit von meinem Cousin, Entschuldigung, er sagt uns, wir treffen uns am 9 Uhr, du sagst Familie tschüss, stehst früh auf, dann kommt der Typ am 11 Uhr und niemand schießt den zusammen.
0: Das ist einfach so. Und es ist seine Hochzeit.
1: Es ist seine Hochzeit. Ja. Okay. Und dort sind sie ein bisschen mehr easy, weil ich habe auch bei mir gemerkt, nach 15 Minuten, ich habe mich schon aufgeregt. Ich fand, hey, sorry, das geht nicht. Ich bin früh aufgestanden, meine Familie hat nichts gelassen. Und ja, dort sind wir schon ein bisschen mehr easy. Nee. Ja.
0: Aber ich habe das Gefühl, du bist eigentlich schon auch ein Bünzli.
1: Ja, ich glaube, wenn du in der Schweiz, ja, wenn du in der Schweiz wohnst, glaube ich, glaube, es geht nicht. Also gewisse Sachen willst halt bünzligen. Also Entschuldigung. Also wenn, vor allem wenn du schaffst im Geschäft, wenn jemand zu spät kommt, 15 Minuten. Ich glaube.
0: In welchen Sachen bist du sonst noch ein Bünzli?
1: Oh, ich muss sagen, beim Autofahren. Also nicht Bünzli in dem Sinn Regeln halten, sondern in dem Sinn, wenn Sachen schief laufen, gibt es gewisse Regeln aus einem Grund. Was ist, damit es eben nicht so krass schief läuft? Wie zum Beispiel das Reissverschlusssystem.
0: Mhm.
1: Ich reg mich so auf, wenn Leute das nicht machen, weil ich denke, du bist nicht schneller, wenn du nicht eine Person durchlässt und ich merke, dann bin ich schon mega bünzlig. Ich sage, es gibt Regeln! Und ja, das...
0: Ja. Das ist wahrscheinlich anders gewesen, als du mit 13 in die Schweiz gekommen bist. Ja. Ihr seid aus Südafrika in die Schweiz gekommen. Was war so dein erster Eindruck, wo du da gekommen bist?
1: Ist alles kleiner. Also zum Beispiel, die Schweiz baut ja nicht in die Höhe. Und wenn du mal Johannesburg gesehen hast, das ist wie New York. Also du hast Hochhäuser, und alles da niemand denkt, okay. Und das Zweite war, fast alle Häuser sind gleich. Bis fast durch ein Quartier, fast jedes Haus sieht nicht gleich aus. Und Häuser haben mehr Land. Da ist viel weniger Land. Und das Wetter auch natürlich ist einfach kalt gewesen. Und Sprache.
0: Mhm.
1: Die Sprache ist schon, weil ich meine, ich habe schon Holländer bis dorthin gehört, aber Schweizerdeutsch war schon ein anderes Kaliber. Also,
0: hast du kein Wort Schweizerdeutsch können, oder?
1: Kein Wort Schweizerdeutsch, aber Afrikaans. Und das ist schon sehr...
0: Kommst du jetzt aber auch nicht mega weit im Morgen?
1: Nein, kommst du jetzt nicht weit, ja. Das bringt nichts. Nein, da hast du ein Kuh am Ohr und Leute denken, was?
0: Wie hast du es denn gelernt?
1: Hey, wir sind nach Lenzburg gezügelt und meine Mom hat eine kennengelernt, Miriam Schleppe. Und sie war eine Lehrerin und hat gefunden, hey, ich glaube, deine Kinder müssen schnell zu mir, bevor sie in die Schule gehen. Und dann hat sie uns intensiv Deutschkurs wirklich gegeben, praktisch jeden Tag 3 Monate lang, damit wir, wenn wir in die Schule gegangen sind, eine Basis hatten. Und dann hat sie uns auch gesagt, hey, versuch Freunde zu haben, die nur Schweizerdeutsch sprechen. Und das ist auch passiert. Und im Kanton Aargau, in Lenzburg, hat es nicht viele Leute, wo Englisch und Französisch halt können. Das heisst, du hast schnell Schweizerdeutsch müssen lernen. Und
0: ist dir das Ring gefallen?
1: Wie?
0: Ist dir das einfach gegangen?
1: Hey, ich habe glaube einfach Freunde gehabt, die sich mega viel Mühe gegeben haben und sehr geduldig sind. Und mit den Händen und Füßen können schwätzen. Also es war wirklich so, dass wirklich Hände und Füße am Anfang. Aber lustigerweise mit all diesen Leuten bin ich bis heute noch befreundet.
0: Mhm. Und Sport integriert natürlich auch extrem schnell.
1: Oder? Extrem.
0: Du bist Leichtathlet gewesen, muss man mittlerweile sagen. Hast du von Anfang an ab Tag 1 dort auch Sport gemacht oder ist das erst später gekommen?
1: Ja, ich habe Sport gemacht, weil in Südafrika ist das Schulsystem schon ein bisschen anders. Du gehst bis um 2 Uhr in die Schule. Du zahlst zwar für die Schule, aber Anfang des Jahres bekommst du ein Blatt über mit Sportarten, die du kannst wählen kannst. Und ich habe praktisch jeden Tag nach den 2 irgendwelche Sportarten gewählt. Und wir haben es auch anders. Wir machen auch Schule gegen Schule, Stadt gegen Stadt, Kanton gegen Kanton. Und da in der Schweiz, den Konkurrenzkampf haben wir anders, sagen wir so. Dann sind wir in die Schweiz gekommen und meine Mutter hat dann gefunden, hey, du kannst ja nur ein Hobby aussuchen. Und ich bin völlig entsetzt gewesen. Wieso? Du meinst, das ist alles mega teuer, du zahlst alles ab. Ich so, okay. Und nicht ausgewählt. Ich habe nur ein Velo gehabt, das weiss ich. Und dann Sporttag kommen. Und in Südafrika der Sporttag, oh, das ist etwas ernst. Das ist nicht einfach, oh mein Gott, ich gehe dort hin. Wir haben so Sprüche, wir sind dort auf der Podest, ich weiss, wir haben so Zeug gesungen wie «Don't mess with the best, cause the best don't mess. Don't fool with the cool, cause the cool don't fool. Oh yeah!» Und, und ich komme an den Sporttag und ich gebe Gas. Und dann am Ende zählen sie deine Punkte und dann sagt der Lehrer, ja, die Person hat 700 und ganz klar Gewinner vom ganzen Sporttag, Charles Nguela mit 3000 Punkten.
0: Oh Gott,
1: einfach mehr als doppelt. Und ich komme dort mega stolz und ich denke, die sind alle scheiße. Und dann schnell mal ist mein Lehrer gekommen und hat gefunden, hey du...
0: Ich bei uns ist der Sporttag ja mehr, man muss nicht in die Schule.
1: Genau, ja. Und ich habe das tot ernst genommen. Und, und dann durch Sport habe ich halt noch mehr Leute kennengelernt. Und dann bin ich ins Leichtathletik gegangen und eben, so lernst du Deutsch.
0: Wie integriert man sich mit 13, wenn man aus einem fremden Land kommt? Kein Schweizerdeutsch kann und offensichtlich auch anders aussieht als alle anderen Kinder in der Schule. Ich kenne es von einem anderen Bereich, als lungenkrankes Kind weiss ich, Kinder können wahnsinnig brutal sein, wenn sie merken, du bist anders. Ich gehe mal davon aus, du bist jetzt auch nicht nur mit offenen Armen empfangen worden.
1: Nein. Also meine Klasse, ich habe sehr viele gute Leute in der Klasse gehabt, aber es hat schon der eine oder andere gegeben. Oder vor allem auf dem Pausenplatz am Anfang haben sich Leute extra dumme Fragen gestellt, um die einfach nerven und mega laut von allen. Und leider für die haben die nicht ganz gecheckt, woher ich komme. Und dass ich Apartheid dann kennt kann. Und I didn't take no bullshit von ihnen. Und ich habe gewusst, von Anfang an, es ist eine klare Linie, überschreitest die Linie. Und ich werde es sehr wohl, sehr wirklich schnell aufmerksam machen, dass da ist meine Grenze. Und ich glaube, schnell mal in der Schule haben sie gemerkt, es ist eine liebe Person, aber einfach das habe ich keinen Spass verstanden. Mhm. Aber mit der Zeit habe ich dann angefangen zu lernen, dass in der Schweiz hat gewisse Leute, die nicht besser gewusst haben. Das heisst, ich habe nicht jedes Mal so darauf reagieren. Das heisst, ich habe mit der Zeit gelernt, bei wem ich eine klare Linie ziehen und bei wem kann ich einfach feiner mit dieser Person umgehen. Mhm. Ja, aber eben, sie sind zum Teil auch nicht mehr Fragen gestellt, wie kennst du Lasagne? What? So, ja. Aber eine mega schräge Frage, hast du schon mal Fondue gegessen? Denke, warum in Gottes Namen würde mich herschmerzen und Brot in die Drüben? Wieso?
0: Weißt du es mittlerweile?
1: Ja, mittlerweile weiß ich es ja.
0: Es ist einfach wahnsinnig fein.
1: Es ist mega fein. Und die Diskussionen, ich kann mich nicht entscheiden zwischen Raclette und Fondue.
0: Es ist auch schwierig.
1: Hast du?
0: Nein, ich habe keinen Favorit.
1: Ja, besser nicht.
0: Ich habe beides gern. Das ist natürlich auch total gut. Ich würde mit dir gern nicht über das Thema Rassismus reden.
1: Ja.
0: Aus einem einfachen Grund. Weil ich glaube, in allen Interviews, die ich von dir gelesen habe, und das sind doch etwa 20 auf 4 Seiten gewesen, ist das Thema Rassismus eigentlich in jedem Interview.
1: Ja. Ja.
0: Und ich habe so das Gefühl, also natürlich ist das ein unglaublich wichtiges Thema. Also nicht, dass man es falsch versteht, das weiß ich ja von dir auch.
1: Ja.
0: Aber nervt es dich manchmal auch, dass du wie fast auch immer auf das reduziert wirst?
1: Ja, ich habe mit den Jahren gecheckt, I'm the go-to-guy. Weil ich auch davon geredet kann auf der Bühne. Und ich glaube, viele Leute dann nutzen die Gelegenheit, mir dann Fragen zu stellen. Aber durchaus finde ich, es gibt gute Fragen. Und dann gibt es einfach die banale Frage, wo ich denke, da hast du jetzt wirklich eine Sparung. Ich glaube, das wissen wir jetzt alle, wenn sie mich fragen, wie erlebst Rassismus immer noch? So, are you serious right now? So, das ist wie wenn du zu einer Frau gehst und fragst, erlebst du Sexismus immer noch? So, ja. Und ich finde es okay, wenn sie fragen, einfach, es muss gut sein und es darf nicht jedes Interview sein. Deswegen bin ich froh, dass jemand das mal anspricht. Ich verstand, warum sie es machen, aber wenn man es macht, muss es durchdacht sein und nicht die gleiche Frage, die die anderen 10 schon gestellt haben.
0: Spürst du manchmal wie einfach einen Druck, dass eine gewisse Erwartungshaltung da ist, dass du dich halt aufgrund von deiner Herkunft für das Thema einsetzt?
1: Ja, ich fühle das von beiden Seiten. Ich spüre das von Leuten, die gleich aussehen wie ich. Auch in der Schule. Du hast dich gewünscht, es gibt jemanden, der etwas sagen würde, damit die anderen mal aufhören oder das mal checken. Und dann hast du die andere Seite von diesen Leuten, die wirklich Fragen haben. Und dann, eben dann ist, und wenn du der Go-To-Guy bist, ist einfach so, das musst du einfach akzeptieren. Und schlussendlich ist es ja nichts Schlechtes. Du versuchst ja, die Welt eben dann besser zu machen. Aber eben die Fragen müssen schon stimmen. Und nicht jedes Mal. Sonst erzählst du einfach das Gleiche und dann kommst du einfach nicht weiter.
0: Mhm. Was ich einen spannenden, sage ich mal, Clinch finde, den du möglicherweise hast, ist ja, wir in der Comedy arbeiten sehr oft mit Klischees.
1: Ja.
0: Gleichzeitig manifestieren die manchmal auch ein Bild von Menschengruppen, wo ja. überholt ist. Und das gilt ja sowieso nie für alle in ja. einer Gruppe. Aber im Gesamten stimmen ja gewisse Vorurteile manchmal oder Sachen. Wie gehst du mit dem um, wo in dem Sinne natürlich jetzt auch viel mehr Freiheiten hat, Jokes über das zu machen, als eine Person wie ich?
1: Ja, also ich, so wie... Kennst du es ja, weil du weißt ja, egal was du sagst, du wirst immer irgendwelche Leute auf die Füße stehen. Egal was du sagst, wie lieb du es meinst, irgendjemand hat immer etwas dagegen. Und ich habe mir dann immer gesagt, solange, und meine Mom hat mir auch geholfen, dass ich gesagt habe, hey, solange dass du aus dieser Situation mit erhobenen Schultern kannst rauslaufen, ist alles gut. Es wird eh irgendjemand das falsch verstehen, aber gib einfach du dein Bestes und ich glaube, viel mehr kannst du nicht machen.
0: Spiegelst du das Material mit jemandem vorher? Also,
1: ah, ja, definitiv.
0: Wenn du jetzt Jokes machst, über eine Randgruppe gehst du vorher fragen, ist das okay oder nicht?
1: Ja, definitiv. Ich meine, ich habe auch einen Witz über Seepferde wollen dann machen, dass sie das Geschlecht...
0: Das Gespräch mit dem Seepferdli wäre jetzt wirklich spannend gewesen.
1: Ja, ja. Dass man, kann ich das brauchen als Beispiel, um irgendwie auf so das Gender-Thema irgendwie angehen. Und dann habe ich einfach gefunden, nein, ist ein zu heiß. Also ich rede normalerweise mit anderen Comedians und natürlich auch mit meinem Co-Autor, Jörg Zentner. Mhm. Und dann kannst du schnell mal, hey, komm, riskier es oder lass es lieber sein.
0: Ja. Gut, also komm, wenn wir Klischees droppen, dann sage ich jetzt, ja klar, dass du Leichtathletik gemacht hast. Und nicht nur Leichtathletik, du hast es gesagt, eben, du hast nur etwas davon ausgesucht, aber du hast eigentlich einen schlauen Move gemacht dann. Weil du hast nicht irgendeine Sportart genommen im Leichtathletik.
1: Ja, ich habe dann anstatt einen, habe ich dann zuerst 7 genommen.
0: 7 Kampf, ja.
1: Und dann 10.
0: Ja, super 10 Kampf sozusagen. Ja. Also den 10 Kampf hast du als Disziplin genommen. Warum ja. das?
1: Ja, weil es ist mir... Also stell dir vor, du trainierst Sprint.
0: Uh-huh.
1: Und du machst nur das. Und ich habe das mit der Zeit... Es ist zu monoton geworden. Und ich habe die anderen Sportarten angeschaut und habe gefunden, hey, vielleicht bin ich nicht der Beste in einem. Wenn ich der Beste in 2 bin, das langt mir. Und dann habe ich halt dann eben den 10 gemacht und ich wollte einfach auch mich mental sowie auch physisch fördern. Ja.
0: Du bist auch heute noch extrem sportlich. Du rennst, du machst Kampfsport.
1: Ja.
0: Was gibt dir das?
1: Ein Ventil. Und auch, ich merke, wenn ich das mache, bin ich psychisch sowie physisch mag ich mehr, weil ich weiß, es gibt viele Leute zu Hause, die denken, eben, unser Job ist einfach mega einfach. Und statt auf der Bühne, es läuft so viel hinten dran. Und zum Teil hast du so wenig Schlaf. Und wenn du dich nicht um deinen Körper kümmerst, kannst du auch nicht Leistung erwarten von deinem Körper. Das heisst, es geht Hand in Hand. Weil theoretisch das, was wir machen, viele Leute können glauben, ist auf eine Art Leistungssport. Und du musst einfach fit bleiben, um das können machen. Ich kenne keinen, der wirklich im Showbusiness schafft, der nicht auf irgendeine Art auf den Körper schaut und auch auf die mentale Gesundheit. Also es ist sehr, sehr wichtig, hilft mir im Beruf so wie im Privatleben.
0: Das ist der Fokus mit dem Charles Nguela, Comedian und Familienvater. Du bist zweifacher Papi. Hast eine Tochter, die 4 ist und einen Sohn, der halbjährig ist.
1: Ja, halbjährig, yes.
0: Genau. Wie hat dich Vater sein als Mensch verändert?
1: Hey, bei der Tochter habe ich gemerkt, ich bin viel weicher geworden. Also, du bist mir viel geduldiger auch. Ich bin, würde jetzt mal behaupten, ein geduldiger Mensch. Aber mit ihr wirklich noch mehr Geduld. Aber beim Sohn ist es gewesen.
0: Hat es wieder gekehrt?
1: Hat es wieder gekehrt? Also, beim Sohn ist es so, weißt du, musst dran, so am Schütteln. Es ist 6 Monate, das mag ja schon. So, bin ich ein bisschen gröber, aber ich glaube, das ist einfach so ein Männerding, wo du einfach so, ist schon gut.
0: Okay. Ich kann dich nur gut zum Wissen, dass es nicht so ist.
1: Ja, also nicht so schütteln, weißt du, wie ich meine, mit dem Spielen.
0: Also dachte ich, sag's für die, die dich jetzt wirklich nicht so kennen, und dann ist der falsche Eindruck von dir entstanden.
1: Ich denke, kotzt er jetzt? Nein, aber im Moment, muss ich ehrlich sagen, mache ich mich schon ein bisschen Sorgen. Eben das, eben, was gerade auf der Welt läuft, denkst du dann, also ich hoffe, es kommt nicht so weit, dass sie die Angst haben, wo ich als junger Mann Angst hatte. Und das hat es mit mir gemacht. Aber auch auf der Bühne habe ich gemerkt, gewisse Sachen, ich schaue ein bisschen mehr. Mhm. Also früher bin ich viel mehr in Risiko gegangen auf der Bühne und jetzt ist quasi, hast du es im Hinterkopf, denkst, irgendwann könnte meine Kinder das googeln. Und können zurück und sagen, Papi, das ist schon mega weird oder irgendwie so, warum hast du so Zeug gesagt? Und ich möchte nicht ganz in die Situation kommen, wo ich sage, ja, es war eine andere Zeit gewesen, aber ich glaube, wenn man mein erstes Programm anschaut und jetzt, ich glaube, es gibt keinen Weg drumherum. Ich würde irgendwann sagen, ja,
0: es wäre auch schlecht, wenn das Material immer noch gleich ist wie vor 15 Jahren. Dann hätte es auch keine Entwicklung gegeben. Und dass du dir Sorgen machst, dass deine Kinder mal googeln könnten und nicht gut finden, das ist ja völlig unbegründet, weil sie finden es ja jetzt schon nicht gut.
1: was ist wahr?
0: Deine Tochter interessiert sich ja wirklich überhaupt nicht für deinen Beruf. Wie haben Kind deine Kunst verändert? Also Theorie von mir jetzt. Ich merke, du bist auch viel politischer geworden. Eben, merkst, du machst dir Sorgen auch um die Welt, um die Entwicklung. Ja. Etwas, wo man in den früheren Programmen jetzt ein bisschen weniger gehört hat von dir.
1: Ja.
0: Hat das auch mit deinen Kindern zu tun?
1: Ja, ein bisschen. Und ich glaube auch, ich bin älter. Und jetzt, wo ich den Schweizer Pass habe und kann selber wählen, den muss ich schon. Oh. Den muss ich schon schauen. Nein, ich glaube, man wird einfach irgendein Spezialist und man interessiert sich auch mehr um das, was rundum passiert. Und ich glaube, das Publikum wächst mit einem mit. Und ich glaube, ich spiegle eigentlich das Publikum. Mehr oder weniger. Was die Leute jetzt gerade interessiert, ich lese das in der Zeitung und denke, alle haben das auch gelesen, dann schwätze ich drüber.
0: Mhm. Ja. Hast du manchmal Existenzängste?
1: Ja, definitiv.
0: Warum?
1: Zweimal die letzten 5 Jahre habe ich es zweimal gehabt, nach Covid. Also während Covid, die ersten 2 Monate, habe ich es lustig gefunden. Ich denke, wow, Pause. Es ist auch für mich mental schön gewesen. Zum ersten Mal, wie du in dem Job, du hast immer das Gefühl, du kannst mehr, du musst mehr. Und zum ersten Mal haben wir alle einfach können bremsen. Und du hast einfach gewusst, es sind alle daheim, ich muss nicht machen, ich muss nicht posten. Die ersten 2 Monate sind okay gewesen, aber nach 2 Monaten habe ich angefangen zu merken, okay, wie komme ich überhaupt zurück? Und dann habe ich Existenzängste gehabt, weil ich gewusst habe, hey, vom Sparkonto langt es nur noch für 2 Monate. Und was mache ich denn? Und dann habe ich sicher 3 Monate lang fast jeden Abend Panikattacken gehabt. Also bin im Bett gelegen und bin aufgestanden, wirklich am Schwitzen, und aufgestanden, lauf hin und her und denke, oh mein Gott, nein, so viele Jahre in das hineingesteckt und ist einfach alles weg. Das kann. Und glaube, wenn ich mich an der Hand verletzt hatte und ich bin 8 Monate lang zuhause gewesen, und dann habe ich eine neue Show schreiben. Und das hat mir einfach Angst eingejagt, weil ich denke, ich bin ja kein Open Mic gewesen. Ich habe ein paar Tryouts und dann geht es los. Und wenn das Programm nicht gut ist, habe ich ein riesiges Problem. Und zum Glück ist es besser rausgekommen, als erwartet.
0: Ja, du hast, da muss man schneller sagen, du hast eine Glasschüssel gehabt, die ist explodiert und hat dir eigentlich fast deine Hand weggesprengt. Also es war wirklich nicht mehr so viel rum. Mhm. Du hast in dem Sinne eigentlich dann 2 Co-Autoren gehabt während dem Schreiben vom neuen Programm, eben der Jörg Zentner, wo du das Programm mit ihm geschrieben hast, und Morphium.
1: Ja, und Morphium, ja. Und sehr viel Morphium. Und
0: wer hat mir geholfen?
1: Ich sage, beide sind Hand in Hand. Hand gegangen, wenn der Jürg nicht weiter können, einfach schnell mal für meinen Touch da.
0: Aber in so einem Moment überlegt man sich ja dann schon, eben, und gerade wenn man dann noch Familie hat, da ist ja ein gewisser Druck rum.
1: Extrem.
0: Hast du dort wirklich ernsthafte Angst gehabt?
1: Ich habe ernsthafte Angst gehabt, weil ich eben, dann war der Kleine noch nicht auf der Welt gewesen, und ich habe die ganze Zeit gedacht, hey, nein, was mache ich? Wie könnte ich zurück, kann ich zu einem normalen Job zurück? Ich habe ja, mein letzter Job war ein Sales- und Product Manager gewesen, aber wieder zurück ins Büro ist für mich so, also die Vorstellung.
0: Also mich würde es freuen für deine Bürogespöntli. Ich glaube, es ist sehr lustig, mit dir im Büro zu arbeiten. Aber ja, ich wünsche mir es für dich nicht. Ja?
1: Nein, dort hatte ich schon Existenzangst gehabt. Und vor allem auch ein Programm schreiben mit einer Hand. Schon, vor allem mit der linken Hand noch. Und ich bin Rechtshänder. Also das ist schon, ich schon mega Angst gehabt, ehrlich sagen.
0: Definitiv tricky. Du hast es vorher gesagt, du hast jetzt seit einem Jahr der Schweizer Pass.
1: Yeah!
0: Was bedeutet der dir?
1: Hey, zum. Es gibt einem das Gefühl, nach all dem, vor allem in meiner Situation als Künstler, der durch die ganze Schweiz reist und über die Schweizer Kultur dann redet und es wird ein Teil von dir. Es ist schön, einfach so wie ein Dokument zu bekommen, damit du weißt, hey, du gehörst auch. Es ist jetzt auch dein Zuhause. Weil ich habe lange kein Heimatgefühl gegeben, wo für mich auch zum Teil ein Vorteil war, wo ich die Welt ein bisschen offener gesehen habe. Weil gehe ich zurück nach Südafrika, wie ich Englisch spreche, also nicht wie, ich habe schon dann nicht Englisch geredet wie die anderen, habe mich sehr darauf geachtet, wie ich Englisch geredet habe. Und schon dann haben sie immer mich komisch
0: gemacht. Aus Angst, dass sie dich verratest, also halt die Urangst, dass deine Familie auf der Flucht war und man nicht wissen, woher ihr eigentlich kommt? Oder?
1: Nein, es klingt brutal, ich habe nicht so wie die Unterdrücker reden. So, ich wollte den Akzent nicht. Das heisst, ich habe das Engländische und das Amerikanische einfach gemischt. So, ich hatte Wörter von den Amis und Engländern und ich wollte nicht einfach so tönen, vor allem wie die Leute, die Afrikaans geredet haben. Und dann fällst du eh schon auf. Das heisst, wenn ich auch heute zurückgehe, anhand von dem, wie ich laufe, wie ich rede, sie merken gerade, auch wenn du da warst, du bist nicht. Und wenn du zurück in die Schweiz kommst, genau das Gleiche. Anhand vom Aussehen merkst du, die Leute behandeln dich auch dem. Ich hatte nie wirklich so ein Heimatgefühl gehabt. Und in Kongo sowieso. Ich kann die Sprache zwar noch, aber mit englischem Akzent und den merkst du auch gerade. Das heisst, nicht wirklich immer das Heimatgefühl gehabt. Und jetzt zum ersten Mal, aber ich hatte den kongolesischen Pass gehabt, Geissbruch, habe mich auch immer dort auch die Heim gefühlt gehabt. Aber in den Ländern, wo ich gewohnt und gelebt habe, nicht wirklich. Und zum ersten Mal dann, wenn ich den Pass bekomme, habe ich gesehen, cool, not bad.
0: Du hast ja viel dafür gemacht. Du gehst ja zum Beispiel einmal pro Jahr in Basler Fasnacht.
1: Oh ja, Gott.
0: Das ist ja dein Integrationsprogramm gewesen, was dir gegeben. Das hat viel mit deiner wunderbaren Partnerin, der Ramona, zu tun.
1: Ja.
0: Ursprünglich Designerin, ist aber in Basel aufgewachsen.
1: Yes.
0: Und mit der Fasnacht und hat dir immer gesagt, schau, eine Woche pro Jahr wird frei genommen. Jedes Jahr. Und sie hat dir auch gesagt, schau, je öfter, dass wir gehen, irgendwann wirst du es verstehen. Das ist ja jetzt nicht lange her, ich glaube zwei Wochen oder so. Hast du es verstanden?
1: Lass, es gibt Sachen, die ich verstanden und Sachen, die ich nicht verstanden. Es tut mir so leid, dass wenn Basel das hört, ich glaube, ich bin nicht der Einzige, wo es so geht. Ich finde, weißt du, Guckermusik ist in Basel erfunden worden anscheinend. Und ich finde, zum Hören finde ich Guckermusik angenehmer als das die Pfeifeli und eben. Und das darfst du nicht sagen. Weil alle finden, du wirst sagen, aber ich persönlich muss sagen, ja, obwohl, ja ich tue mich langsam damit anfreunden. Ich habe mich jetzt das Jahr bin ich als Fakis gegangen. Ja. Und ich muss ehrlich sagen, es ist schon etwas anderes, wenn du dementsprechend angeleitet bist und du gehst dort hin, anstatt ganz normal und schaust Leute zu und die schmeißen den Räppli an. Schon eine ganz andere Erfahrung. Das check ich schon mehr. Aber ja.
0: Also du wirst jetzt kein Fasnachtler werden wahrscheinlich, oder?
1: Nein, glaube ich nicht. Aber sie versuchen es. Ich bin jetzt in einem Fasnacht-Chat.
0: Oh.
1: Und gerade heute.
0: Bist du tief drin.
1: Gerade heute. Ich lüge dich nicht an. Und gerade heute. nach dem Podcast fahre ich zurück nach Basel an eine Fastnacht, weil sie und ihre Freundinnen wollen einen Wagen kaufen für die Kids. Und dann müssen alle besprechen, ob das eigentlich gut ist oder nicht. Jetzt fahre ich dort hin.
0: Und so, wenn ich dich kenne, fährst du dort hin mit dem Gedanken, du schau, vielleicht ist es neues Material.
1: Definitiv.
0: So.
1: Definitiv. Ja. Da hat schon jemand im Chat geschrieben, schreibt nicht zu viel. Bei der Charlie schreibt alles auf und ich schreibe zurück. Es ist viel zu spät schon.
0: Du hast in Dietike den 1. August reden dürfen.
1: Yes!
0: Und das war, glaube ich, gerade nachdem du den Pass bekommen hast.
1: Gerade. Anscheinend ist es eine Bedingung in Dietike, sobald du eingebürgert worden bist, dass du den 1. August reden musst. Halten.
0: Was war das für eine Erfahrung?
1: Das ist schon sehr eigenartig. Also ich kann es im Fall nicht in Wort fassen und auch wie stolz meine Mutter war im Publikum. Einfach zu sehen, dass du in einem fremden Land gekommen bist, hast die Sprache gelernt, hast die Kultur kennengelernt und auch der Ort, wo du dann wohnst, ist so gut, dass du den Pass dann bekommst. Und nicht nur das, dann bekommst du eher über an so einem wichtigen Tag ein Rede zu halten, ist schon für mich extrem speziell gewesen. Es ist wie der Abschluss von einer sehr, sehr langen Reise. Und es ist wirklich der Moment, wo ich gemeint, boah, jetzt darf ich wählen. Jetzt bin ich offiziell ein Eidgenosse.
0: Jetzt ist es ja nur ein Zwischenhalt. Also es ist eine Reise, da hast du recht, aber ich glaube, es ist nicht der Abschluss von einer, sondern
1: da
0: kommt natürlich noch ganz viel weiteres von dir, wo man uns natürlich auch drauf freut. Was sind deine Zukunftspläne?
1: Hey, es ist... Ich hoffe einfach weiterhin Menschen zu unterhalten und irgendeinmal, glaube ich, würde ich mir auch, so wie alle anderen, ich würde mich vielleicht wagen, vielleicht mal einen Podcast machen oder...
0: Hat wirklich zu wenig.
1: Ja, es ist viel zu wenig. Und, vielleicht eine Sendung einfach mal etwas anderes als das, was ich jetzt mache. Weil eben der Job ist vielseitig, du kannst viele Sachen machen, aber das ist etwas, was ich noch nicht in Angriff wirklich genommen habe. Und das wird vielleicht in Zukunft etwas sein. Aber durchaus weiterhin immer noch auf Bühne stehen.
0: Gut, eben, musst ja auch schauen, was gibt es denn in Zukunft überhaupt noch? Wie Comedian auch nicht, wegen KI, oder? Also wir sind ja alle ersetzbar.
1: Obwohl, ich finde, weißt du, KI, was Musik geht, ich glaube, Musiker, die müssen richtig zittern.
0: Die geht schneller, ja.
1: Die geht schneller, weil ich habe schon wirklich, irgendjemand hat das Album von 50 Cent genommen, ich glaube, Get Rich or Die Trying, und hat es mit KI, yes, das ist aber wirklich, es ist gut. Und ich habe es nicht mal gemerkt. Ich denke, boah, wer ist der Künstler, der sagt mir bei KI? Ich denke, oh mein Gott. Bei uns KI mit den Jokes? Nein. Also ich habe schon eingegeben und sagen wir von 20 Jokes findest du einen so, ja. Ja, so mäßig. Und ich glaube, also was KI dort fehlt, ist Emotionen. Aber ich glaube, sobald die Quantum-PCs fertig sind, mit KI zusammen, dann müssen wirklich alle zittern. Egal welcher Job. Ich glaube, Grafiker, Texter, Komiker, Musiker. Aber durchaus, KI hat keine Emotionen. Deswegen denke ich, Gottes neues Zeitchen.
0: Ich glaube auch, das Live-Geschäft, dass Menschen sehen und spüren, das ist nicht so schnell ersetzbar. Technisch wird es wahrscheinlich schneller gehen, als du es allen lieb ist. Hast du einen Plan B? In deinem Leben immer gehabt oder jetzt einfach in diesem spezifischen Fall?
1: Ich drehe immer noch sehr gerne Videos und ich mache das noch. Und ich bin jetzt auch gerade dran, meine eigene Agentur aufzubauen. Und das werde ich eh nebenbei einfach den aufbauen. Das heisst, wenn ich nicht auf die Bühne stehe, bin ich Videos am Drehen. Also nicht unbedingt für mich, für andere Leute. Und das ist mein Plan B. Weil zurück als Drucktechnologe klappt, nein.
0: Es wäre sehr schade. Es wäre zumindest ein sehr grosser Verlust, auch für die Schweizer Comedy-Szene. Timing. Der Charlie ist auf Tour, sind gerade neue Tourdaten für den Herbst gekommen. Könnt ihr das unbedingt anschauen? Ist ein sensationell gutes Programm. Und ganz herzlichen Dank, hast du dir Zeit genommen und bist heute bei uns gewesen.
1: Hey, danke dir und merci fürs Zuhören.
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0: ein Betrügernetzwerk zerschlagen. Das teilen die deutschen Behörden mit. Der mutmaßliche Entwickler und Betreiber sei in Indonesien festgenommen worden. Die Software mit dem Namen Kratos wurde an andere Kriminelle vermietet. Diese konnten mit dem Dienst dann täuschend echte Anmeldeseiten erstellen. So wurden Nutzer und Nutzerinnen dazu gebracht, ihre Passwörter und Zugangsdaten einzugeben. Die Betreiber der Software nahmen in den letzten 2 Jahren nach Angaben der Ermittlerteams mehr als 300.000 Euro ein. Betroffen sind hunderttausende Menschen in mehr als 30 Ländern. In den USA hat ein Gericht den ehemaligen Drogenboss Ismail El-Mayo Zambada verurteilt zu einer lebenslangen Freiheitsstrafe ohne Aussicht auf Bewährung. Er gilt als Mitbegründer des mexikanischen Sinaloa-Kartells. Von der ARD berichtet Martin Ganselmeier aus New York.
1: Lebenslang ohne Aussicht auf Bewährung lautete das Urteil des Bundesgerichts im New Yorker Stadtteil Brooklyn. Damit wird der 76-jährige Ismael Zambada, genannt El Mayo, den Rest seines Lebens hinter Gittern verbringen. Außerdem sprach der Richter den US-Behörden das Recht zu, 15 Milliarden Dollar an Vermögenswerten zu beschlagnahmen, die El Mayo durch seine Drogengeschäfte angehäuft hatte. El Mayo galt im mexikanischen Drogenkartell Sinaloa als die Nummer 2 nach Joaquin El Chapo Guzman. El Chapo wurde bereits 2019 in den USA zu lebenslanger Haft verurteilt. El Mayo ging den US-Fahndern erst vor 2 Jahren in der texanischen Grenzstadt El Paso in die Falle, nachdem er unter einem Vorwand in ein Privatflugzeug gelockt worden war. Die Anklage warf El Mayo vor, im Laufe von 40 Jahren die USA mit Tonnen von Kokain, Heroin und Fentanyl überschwemmt zu haben. Außerdem habe er mehrere Morde und Folter in Auftrag gegeben. Weil sich der mexikanische Drogenboss schuldig bekannt hatte, verzichtete die Anklage auf die Todesstrafe.
0: Der Zusammenschluss der beiden großen Hollywood-Medienunternehmen Warner Brothers Discovery und Paramount ist vorerst gestoppt. Ein US-Gericht hat das rund 100 Milliarden Dollar schwere Geschäft für 2 Wochen ausgesetzt, nach einer Klage von 12 Bundesstaaten. Die Bundesstaaten befürchten, dass der Zusammenschluss den Wettbewerb bei Filmen einschränken und Kinos unter Druck setzen könnte. Die zuständige Richterin sieht genügend Hinweise, dass die beiden Unternehmen gemeinsam einen sehr großen Marktanteil hätten. Die US-Regierung hatte die Übernahme zuvor genehmigt. Auch die Europäische Kartellbehörde muss der Übernahme noch zustimmen. Das Wetter. Am Abend und Morgen ist es mit ein paar Wolken oft sonnig. In den Alpen ist es teils länger grau. Im Norden wird es um die 24 Grad, im Süden 28 Grad. Das waren Nachrichten von Radio SRF, verantwortlich Fabian Wüttrich.
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3: Und weil die Fußball-WM meines Wissens um ist, fährt der SRF 3 Musik oben ab dieser Woche endlich wieder Normalprogramm. 5-mal neue Musik, Montag bis Freitag nach der Nacht auf SRF 3 oder im Sounds Podcast. Und da brauchen wir natürlich auch ein brandneues Album von der Woche, wo wir bis Ende Woche einmal proben auf Vinyl oder CD verlosen dürfen. Das kommt das Mal vom kalifornischen Musiker Steve Lacey. Und bevor ich mich zu seinem neuen dritten Album Oh Yeah und seinen Gästinnen wie der SZA oder der Erykah Badu erzähle, hören wir doch einfach gerade rein, weil der Eröffnungstrack von diesem Album, der hat so eine Schöne, komm mit, ich nehme die an die Hand Vibe, wie wir jetzt zum Start von dieser 2-stündigen Entdeckungsreise namens Sounds zusammen hören werden. Schön sind ihr mit dabei, schön sind eure Ohren offen für Neues. Das ist der SRF 3 Musik oben Sounds. Am Mikrofon der Luca Brunner.

Und ich habe nicht viel versprochen, oder? Mit dem Come on, come on, reißt Steve Lacy die Türe zu seinem neuesten Album Sperrangelweit auf und bittet rein. Genauso fällt sein neues Album an. Ihm werden wir bis und mit Freitag jeden oben begegnen. Immer nach der 8. Hier auf SRF 3 im Sounds. Der Steve Lacy, ich habe es vorher schon gesagt, er ist im berühmt-berüchtigten Stadtteil Compton von Los Angeles geboren. Hat schon extrem früh angefangen, erfolgreich Musik machen. Mit 17 ist er Teil vom Kollektiv The Internet geworden. Hat Songs geschrieben mit dem Kendrick Lamar, mit dem Mac Miller, mit der Solange, mit der Schwester von der Beyoncé, mit Vampire Weekend. Das kommt alles noch in dieser Stunde. Zuerst jetzt mal zu dem Track, der ihn vor ein paar Jahren sogar an die Spitze der US-amerikanischen Singlecharts katapultiert hat. Schuld daran einmal mehr die Social-Media-Plattform TikTok, wo der Song hier viral gegangen hat. Steve Lacy mit Bad Habit ist auf dem Streaming-Dienst Spotify, ich habe gerade nachgeschaut, mittlerweile über 1,7 Milliarden Mal gestreamt worden auf dieser Welt.

unbedingt allzu repräsentativ für den Sound vom neuesten Soundsalbum der Woche. Aber ich glaube, der Track, der mich bis jetzt am meisten angesprungen hat, vielleicht sogar, weil er mich dank dem schleppenden Schlagzeug sogar ein bisschen an Portishead erinnert. Steve Lacy haben wir hier gehört mit Pure Color inklusive einer Bridge, wo von niemand geringerem wie der Erykah Badu gesungen wird. Das ist nicht die einzige Neo-Soul-R&B-Gaststimme, die man auf unserem Abend von der Woche, was dann in gut 15 Minuten zum Gewinnen geben wird, zu hören bekommt. Es kommt gerade nachher nochmal eine. Zuerst jetzt aber eine aus dem goldigen Erykah Badu-Archiv. Aus dem Jahr 2000, ihre Track. Didn't you know you lost the sounds? Das ist die musikalische Alternative auf SRF Dream.

sind zwar mindestens eine Generation auseinander und trotzdem musikalisch natürlich sehr nah beieinander. Sounds of SRF 3 mit der SZA und Kill Bill Gott, noch der Erika Badu, beides zwei gewichtige Stimmen aus den letzten 25 Jahren amerikanischem Neo-Soul und beide auch zu hören auf dem neuen Sounds-Album von der Woche, das heisst Oh Yeah und kommt vom Steve Lacey. Es ist ein sehr leichtfüßiges Album. Der Druck, der auf den Schultern von ihm wahrscheinlich gelastet hat, weil er ja irgendwie den viralen Hit von vor ein paar Jahren musste bestätigen. Wir hörten dem Album also nicht an und trotzdem hat es eine grosse Schwachstelle, zu der kommen wir gerade nachher. Zuerst jetzt aber der Steve Lacey und SZA mit Is It Cool?

einfach noch als Beweis, wie vielseitig die bisherige Karriere von Steve Lacy ist. Auch mit Vampire Weekend hat er schon vor ein paar Jahren mal zusammen geschafft. Er hat gesungen und Gitarre gespielt bei drei Tracks auf deren ihrem vierten Album Father of the Bride, unter anderem auch auf dem Song Flower Moon. Und ich habe es vorher schon gesagt, die Stimmung, die Steve Lacy mit seinem eigenen neuesten Album überbringt, sie passt perfekt in den Sommer. Das Album kommt zur genau richtigen Zeit, wenn doch nicht die zum Teil unglaublich saublöden Lyrics wären, die in diesem Album wirklich angehört. Der nächste Track, den wir hören, Doom, der ist, was die Melodie angeht, grossartig, aber der Text... 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Also sorry, das ist nicht mal akzeptabel als Platzhalter-Lyrics und trotzdem hat er sie auf dem Album gelassen. Muss man ausblenden oder einfach ignorieren? Falls ihr das könnt, gibt es vieles mitzunehmen von diesem sehr schönen Sommeralbum. Oh yeah!

0: sich auch etwas für Fans von Frank Ocean, der Steve Lacy mit Doom. Das ist ein Track von seinem brandneuen Album Oh Yeah.
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0: Und genau das Album gibt es jetzt ein erstes Mal zu gewinnen diese Woche. Wir haben Vinyl und CDs zu verschenken und je nachdem könnt ihr ja damit auch eurem Sohn, eurer Tochter oder eurem Enkelkind eine Freude mitmachen, wenn ihr selber noch nicht 100% davon überzeugt seid, was wir in dieser Stunde von unserem Album von der Woche schon alles gehört haben. Die finden das nämlich garantiert prima, was der Steve Lacy auch auf seinem neuesten Album wieder macht. 0848 300 333, das ist die Nummer zu mir im Studio. 0848 300 333. Viel in der Ferien. Es war noch nie so einfach, das neue Album von der Woche zu gewinnen. Wir haben es auf Vinyl oder CD. Und höre jetzt noch eine der beiden Akustiknummern. Auch das hat es auf dieser Platte. Steve Lacy. Mit Nothing.

0: Steve Lacey und Nothing. Das ist die Musik ab dem Album, wo wir bis und mit Freitag jeden oben auf SRF 3 antreffen werden. Oh yeah, heisst es, kommt von Steve Lacey und hat meines Wissens absolut nichts mit Yellow zu tun.
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0: Und falls ihr jetzt gerade eingeschaltet habt, ihr hört richtig, es ist tatsächlich wieder mal eine Soundsendung zu hören auf SRF 3. Letzte Woche ja nur sehr selten der Fall gewesen, wegen diversesten Fußball- und Festivalübertragungen. Der SRF 3 Musik oben hat wegen dem aber nicht jemand geschlafen. Wer unsere Sounds Top 5 Playlist abonniert hat, hat letzten Mittwoch trotz allem die 5 besten neuen Songs aus der Soundsküche serviert bekommen. Mit drauf auch die sehr entzückende neue Backsingle In the Night. Es ist nämlich tatsächlich schon 7 Jahre her, seit der Backs letztes Mal ein Album rausgegeben hat. Jetzt aber sehr bald sein neues 15. Album Ride Lonesome. Inklusive dem Track hier.

Sie in Ola Gay haben wir schon länger im Kloster im Sounds, was nebst der ganz neuen Musik ja auch immer wieder Perlen aus der mittlerweile über 50-jährigen Geschichte von dieser Sendung zu hören gibt. Wobei natürlich die brandneue Musik schon immer noch am wichtigsten bleibt. Für die gehen wir jetzt nach Kopenhagen, dort daheim der Producer GB. Einfach nur zwei Buchstaben, G und B. Er gibt in genau einem Monat sein Album «Herzsprung» raus. Und ab genau dem hören wir jetzt den Track.

0: Auch einfach jedes Mal eine Freude, wenn sie in einer Playlist von uns auftaucht. Wechseln hat sie mit Witches. Mehr Musik von Witches und Witcherich und wie man sie auch alle nennt. Die meisten von euch gerade im Anschluss. Das ist SRF 3.
1: Die Nachrichten von SRF um 10 mit Olivia Limacher. Der neue britische Premierminister Andy Burnham startet mit Rückenwind. Von ihm

0: hatte er von einem Wendepunkt in Großbritannien gesprochen. Er wolle die größten Veränderungen der letzten 40 Jahre auf den Weg bringen. Burnham ist der fünfte britische Premierminister in den letzten 5 Jahren. Schafft er es, länger im Amt zu bleiben als seine Vorgängerinnen und Vorgänger? Dazu sagt Großbritannien-Korrespondentin Fiona Endres.
1: Andy Burnham hat das heute Morgen eigentlich sehr geschickt gemacht. Er hat von sich aus in der Rede gesagt, er sei sich bewusst, dass sehr viele Leute das Vertrauen in die Politik verloren haben und dass es sehr viele Premierminister waren in den letzten Jahren. Und das zeigt vor allem, dass er eine Fähigkeit mitbringt, nämlich die Fähigkeit zu spüren, was die Menschen bewegt und sie auch mitzunehmen. Und das hat ihm auch sehr viel Beliebtheit verschafft in den letzten Monaten. Aber dazu muss man schon auch sagen, er hat auch noch keine sehr schwierigen Entscheide treffen müssen und das wird jetzt kommen.
0: Der 56-jährige Burnham übernimmt das Amt von seinem Vorgänger und Parteikollegen Keir Starmer, der zurückgetreten war. Ermittlerteams aus Deutschland und den USA haben eines der weltweit größten Online-Betrügernetzwerke zerschlagen, das teilen die deutschen Behörden mit. Der mutmaßliche Entwickler und Betreiber sei in Indonesien festgenommen worden. Die Software mit dem Namen Kratos wurde an andere Kriminelle vermietet. Diese konnten mit dem Dienst täuschend echte Anmeldeseiten erstellen, ohne selbst über besondere Computerkenntnisse zu verfügen. So wurden Nutzer und Nutzerinnen dazu gebracht, ihre Passwörter und Zugangsdaten einzugeben. Die Betreiber der Software nahmen in den letzten 2 Jahren, nach Angaben der Ermittlerteams, mehr als 300.000 Euro ein. Betroffen sind hunderttausende Menschen in mehr als 30 Ländern. Die Software Kratos sei mittlerweile unschädlich gemacht worden, so die Behörden. Er gilt als Mitbegründer des mexikanischen Sinaloa-Kartells, der ehemalige Drogenboss Ismael El Mayo Zambada. Nun hat ihn ein Gericht in den USA verurteilt zu einer lebenslangen Freiheitsstrafe ohne Aussicht auf Bewährung. Zudem soll er 15 Milliarden US-Dollar an Vermögenswerten abtreten. Vor 2 Jahren war Ismael El Mayo Zambada festgenommen worden. Im letzten Jahr hatte sich der 76-Jährige unter anderem des Drogenhandels für schuldig bekannt und die lebenslange Freiheitsstrafe akzeptiert. Das Sinaloa-Kartell zählt zu den berüchtigsten Kartellen der Welt. Ein US-Gericht stoppt den geplanten Verkauf des US-Medienunternehmens Warner Brothers Discovery an Paramount vorerst. Das über 100 Milliarden Dollar schwere Geschäft darf für 2 Wochen nicht vollzogen werden. Geklagt hatten 12 Bundesstaaten. Sie befürchten, dass der Zusammenschluss der beiden Hollywood-Konzerne den Wettbewerb bei Filmen einschränken und Kinos unter Druck setzen könnte. Die zuständige Richterin sieht genügend Hinweise, dass die beiden Unternehmen gemeinsam einen sehr großen Marktanteil hätten. Die US-Regierung hatte die Übernahme zuvor genehmigt. Auch die Europäische Kartellbehörde muss der Übernahme zustimmen. Nun zu weiteren Meldungen des Tages in der Übersicht. Ein ehemaliger Politiker aus dem Kanton Aargau muss sich vor Gericht verantworten wegen schwerer Sexualstraftaten. Die Staatsanwaltschaft wirft dem ehemaligen SVP-Kantonsparlamentarier vor, mehrere Opfer betäubt, sexuell missbraucht und die Taten gefilmt zu haben. Sie klagt den 57-jährigen Schweizer unter anderem wegen mehrfach versuchten Mordes, mehrfacher Vergewaltigung und sexuellen Handlungen mit Kindern auf. Bei der Bundeskanzlei ist eine Petition eingereicht worden, die einen längeren Mutterschaftsurlaub fordert. Gut 110 Personen haben sie unterschrieben. Die Petition will 6 Monate Mutterschaftsurlaub statt wie heute 3,5. Ein Baby brauche seine Mutter und diese brauche genügend Zeit, um sich von Schwangerschaft und Geburt zu erholen. Dem Schweizer Bauchemiekonzern Sika droht eine Strafe von der EU. Diese verdächtigt den Konzern und andere Branchenverbände, sich in den Jahren 2021 und 2022 illegal abgesprochen zu haben. Konkret geht es um Preise von Chemikalien, die für die Herstellung von Baustoffen wie etwa Beton und Zement gebraucht werden. Der Ebola-Ausbruch im zentralafrikanischen Kongo-Kinshasa hat mittlerweile fast 1000 Todesopfer gefordert. Bisher seien bei dem Ausbruch mindestens 930 Menschen gestorben, teilt das Gesundheitsministerium des Landes mit. Damit führte beim aktuellen Ausbruch mehr als jede dritte bestätigte Infektion zum Tod. Die Börsendaten von 22.05 Uhr, geliefert von SIX.

0: Der Swiss Market Index schließt bei 14.254 Punkten minus 0,6%. Der Dow Jones Index in New York stand kurz vor Schluss bei minus 0,5%. Der Euro wird zu 92,47 Rappen gehandelt, der Dollar zu 81 Rappen. Und das Wetter? Morgen scheint trotz zeitweise vieler Wolken auf die Sonne. In den Alpen sind die Wolken zahlreicher und es sind besonders am Vormittag lokale Schauer möglich. Die Höchstwerte liegen um 25 Grad. Das waren Nachrichten von Radio SRF, verantwortlich Fabian Wüttrich.
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2: Mit dem Yannick Breuer. Der Fußballweltmeister Spanien ist am Feiern. Über 1 Million Menschen sind in Madrid in der Hauptstadt zusammengekommen, um der Mannschaft zujubeln, wo sie auf Bus mit lauter Musik durch die Stadt gefahren worden ist. Auf einer Bühne im Zentrum der Stadt geht die Party fürs Team und die Fans jetzt noch weiter. Vorher ist der Weltmeister vom spanischen König und vom Ministerpräsident empfangen worden. Zum Tennis. Ab morgen müssen alle Tennisspielerinnen, die auf der höchsten Tour dabei sind, einmal einen Geschlechtstest machen. Das hat heute die Tennisvereinigung WTA geschrieben. Das Geschlecht wird untersucht mit einem Gentest, mit einer Speichel- oder Blutprobe. Ähnliche Geschlechtstests für Frauen gibt es auch beim Boxen oder in der Leichtathletik. Und von dort gibt es auch noch eine Meldung. Die Schweizer Stabhochspringerin Pascal Stöcklin beendet mit 29 ihre Karriere. Der Verband schreibt, dass sie sich voll auf ihren Job als Ärztin konzentrieren will. Pascal Stöcklin war vor 2 Jahren bei den Olympischen Spielen dabei und ist beim Stabhochsprung Dritte in der ewigen Schweizer Bestenliste. So viel vom Sport für heute.
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4: 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Am Mikrofon der Luca Bruno Playlist, die gibt's laufend aktualisiert auf srf3.ch. Jetzt mit einer neuen Single von Howdy.

ist einer von den unbestrittenen grossen Sounds-Lieblingssongs vom aktuellen Musikjahr. Get Away From Me, I Think I Love You Soon, ein Song von der australischen Songwriterin Julia Jacklin, wo im Sounds das Jahr, glaube ich, so aufgelaufen ist wie kein anderer Song. Julia Jacklin, die gibt im September ihr nächstes Album, The Gem, raus. Und jetzt werden wir natürlich ein erstes Mal den Test machen, ob der Rest von dem Album dann auch so gut sein wird, wie die erste Single seit ein paar Tagen. Gibt es nämlich einen weiteren neuen Song von dem Album zum Hören, aufgenommen mit Backing Vocals vom Schwestern-Duo The Maze, die auch aus Australien sind. Das ist Julia Jacklin und I

hat jemand Deluxe-Edition gesagt. Weil auch die Dry Cleaning, britische Post-Punk-inspirierte Indie-Band, die anfangs Jahr eher zuteil geworden ist, das erste Soundsalbum von diesem Jahr zu liefern. Die haben in diesen Tagen sogenannte Deluxe-Editionen ausgebaut, die Version von dem wirklich sehr guten Album, das anfangs Jahr rausgekommen ist, rausgegeben. Drei neue Tracks mit dabei, inklusive Grass, die wir hier zum ersten Mal in der Sounds-Playlist angetroffen haben. 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Ebenfalls neu die Woche der Track Turning Down Flowers von New Yorker Quintett Slow Fiction. Kennt ihr vielleicht noch nicht die Band? Es sei denn, ihr seid Abonnentin oder Abonnent von unserer Sounds Top 5 Playlist. Vor ein paar Wochen ist dort nämlich der Track Satellite mit dabei gewesen. Sehr, sehr nice Shoegaze. Und jetzt gibt es ab sofort also mehr neue Musik von Slow Fiction, die dann in 2,5 Wochen ihr Debütalbum Dollhouse rausgeben werden. Ihre neue, der ist lang, der ist ausgefranst, der ist verträumt, genauso wie wir Gitarrenmusik lieben hier im Sounds. Das sind Slow Fiction mit Turning Down Flowers.

Name ist ein bisschen höhö, aber die Musik, der groovy Retro-Post-Punk, da am Schluss auch noch ein bisschen Sonic Youth mit dabei, richtig toll. Wir haben da gerade den Song Toxic gelost von The Clittens. Wortspiel zwischen Klitoris und Kitten. Es sind fünf Musikerinnen aus Holland. Bin sehr gespannt auf ihr Debütalbum Have a Heart. Das kommt dann Ende September raus. Ja, alle guten Bandnamen, die sind uns ja schon längstens ausgegangen. Das ist für regelmäßige Soundshörerinnen und Hörer keine neue Information. Auch Kiwi Junior aus Kanada. Ja, ist jetzt auch nicht der Name, der in die Bandnamen Hall of Fame eingehen wird. Immerhin macht er aber durchaus Sinn, weil sich die Musik von dieser Band ja stark am neuseeländischen Jungle Pop aus den 80er Jahren orientiert. Nur halt eben updated fürs Jahr 2026. Es ist eine schöne neue Single rausgekommen, wo dann auch gerade ihr nächstes Album eröffnen wird. Das ist ebenfalls brandneue Musik und wird jetzt in einer Sounds-Premiere gelost. Kiwi Junior und Photos of the Reenactment.

0: Tune von der Taranya Wu, Basler Musikerin. Yves and Villanelle heisst der weitere Song ab ihrem nächsten Album. Und da kommt natürlich der Serie- und Filmliebhaberin mir führen, wenn ich den Songtitel höre. Ich nehme jetzt mal schwer an, dass das eine Hommage an die Hassliebe zwischen den beiden Hauptfiguren aus der Serie Killing Eve ist. Die heissen nämlich so Yves und Villanelle. Oder vielleicht hat Taranya Wu ja Bücher gelesen und lässt sich nicht auf mein Serienniveau runter, who knows.
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0: So, wir kommen zu einer Musikerin, die mich schon immer ein bisschen verwirrt hat. Sie kommt aus Kanada, heisst Carly Rae Jepsen. Ihr kennt mindestens einen Song von ihr.

auch 15 Jahre später nicht erklären, wieso es ausgerechnet sie geschafft hat, zu einer von diesen wenigen ganz klar auf Pop getrimmten Sängerinnen zu werden, die nach einem One-Hit-Charts-Wunder plötzlich von der Indie-Szene adoptiert werden. Vielleicht ist ja das der Grund, weil der Mainstream grosser Erfolg bei ihnen immer ein bisschen ausgeblieben ist. So kann man sich als Indie-Puristin oder Indie-Purist von der Mainstream konsequent ablehnen. So etwas soll es ja geben. Man kann so sich eben doch zu dieser Popmusik bekennen, ohne das Gesicht zu verlieren. I don't know, keine Ahnung. Wir haben ihre Alben, die sie seither rausgegeben hat, auf alle Fälle nie ganz überzeugt. Jetzt gibt es Dezember, September auf alle Fälle mal wieder eine nächste Chance. Das neue Album, Day and Night, das wird ein Doppelalbum mit 24 Tracks sein. Ich kann schon jetzt mal Behauptung in den Raum stellen, dass das höchstwahrscheinlich zu lang sein wird. Aber der Opener, der ist gut. Vor allem, weil er mit dem Refrain zu einem ganz anderen Song wird. Kann ich also nur empfehlen, Carly Rae Jepsen mit After All. Und wie so viele andere Tracks aus der heutigen Playlist, srf.ch/sounds, hören wir auch den heute zum allerersten Mal.

alles kommt irgendwann wieder zurück. Auch der Jungle und British Drum and Bass aus den 90er Jahren. Die Ultra sind Acts wie die Pink Panthers oder gar gehört mir Archives, die noch gar nicht auf der Weg sind, wo genau die Musik dort Clubs von London gewummert hat und trotzdem haben sie sich jetzt davon inspirieren lassen. Morgens oben hören wir im Sounds, wie das tönt, wenn ihr Archives genau die Musikblaupause nimmt und sie mit diesen sonnigen, Lily Allen-mässigen Gesangsmelodien paart, so wie sie das in This Could Be pünktlich gemacht hat, wo wir hier gelost haben. Ihr neues Album Emotional Junglist, das ist letzten Freitag rausgekommen, klingt genau so, wie ich das beschrieben habe. Hören wir dann nach der 8. Zobe hier im Sounds auf SRF 3. Aber natürlich gibt es die Sendung auch zeitversetzt zum Denlosen, wenn ihr das möchtet. Wir freuen uns über jedes Abo von unserem Podcast, überall dort, wo es Podcasts gibt. Und falls ihr den via Apple oder iTunes abonniert habt, könnt ihr uns dort auch gerne noch ein 5-Sterne-Review hinterlassen. Das wäre doch etwas. Mein Name ist Luca Bruno, heute verantwortlich für Musik und Moderation vom Sounds vom SRF 3 Musikgruppe. Immer Montag bis Freitag mit einer neuen Ausgabe. Und apropos, jede Musik wird irgendwann wiedergeboren. In der letzten Stunde Sounds, da haben wir mal OMD gelost heute. Das ist eine Band, die auch für die Nation of Language aus Brooklyn nach wie vor eine riesengroße Inspirationsquelle bleibt. Wir haben erst gerade eine neue 7-Inch Vinyl-Single rausgegeben. Auch so Musik findet der Weg in Sounds. Zum Schluss von heute hören wir nämlich die B-Seite von dieser Single Nation of Language mit The Conversation.

Die Nachrichten von SRF um 23 Uhr mit Mario Storni. Der neue britische Premierminister Andy Burnham hat begonnen, die Regierung umzubilden, wenige Stunden nach seinem Amtsantritt. So ernannte er etwa Ed Miliband zum Außenminister und der frühere Verteidigungsminister John Healey wird Finanzminister. Healey hatte die Regierung im Juni aus Protest gegen den Kurs von Burnhams Vorgänger Keir Starmer verlassen. Zuvor hatte Burnham von einem Wendepunkt in Großbritannien gesprochen. Er wolle die größten Veränderungen der letzten 40 Jahre auf den Weg bringen. Eine der ersten offiziellen Amtshandlungen des neuen Premiers war ein Telefon.

festgenommen worden. Vor knapp zwei Wochen war die ehemalige britische Ministerin Whittacombe tot in ihrem Haus aufgefunden worden. Ihre Leiche wies schwere Verletzungen auf. Die 78-jährige konservative Politikerin saß jahrelang im britischen Parlament und war auch Teil der Regierung. Die frühere Schach-Weltklasse-Spielerin Judith Polgár will nicht Präsidentin von Ungarn werden. Die 49-Jährige hat eine Kandidatur für das höchste Staatsamt abgelehnt. Sie fühle sich geehrt, habe aber nicht die Kraft, ein politisch gespaltenes Land zu einen, erklärte sie. Regierungschef Peter Magdiar hatte Polgár am Wochenende als unabhängige Kandidatin vorgeschlagen. Offenbar hatte er dies jedoch nicht mit ihr abgesprochen. Dafür wird er nun auch aus den eigenen Reihen kritisiert. Der bisherige ungarische Präsident hat sein Amt aufgrund einer Verfassungsänderung verloren. Er galt als Vertrauter des Ex-Regierungschefs Viktor Orbán. Die Börsendaten von SIX, der Swiss Market Index, schließt bei 14.254 Punkten und damit 0,6% im Minus. Der Dow Jones Index in New York fällt ebenfalls um 0,6%. Der Euro wird zu 92,45 Rappen gehandelt und der Dollar zu 80,97 Rappen. Und die Wetteraussichten, morgen ist es mit einigen Wolken ziemlich sonnig, in den Alpen ist es allerdings teils länger grau. Im Norden gibt es um die 24 und im Süden bis 28 Grad. Das waren die Nachrichten von Radio SRF, verantwortlich Mario Storni.

0: Die Nachrichten von SRF um Mitternacht mit Mario Stuani. Der neue britische Premierminister Andy Burnham startet mit Rückenwind. Vor ihm liegen aber schwierige Aufgaben, sagt unsere Korrespondentin. Und Riesenempfang für die Weltmeister in Madrid jubeln hunderttausende Fans der Fußballnationalmannschaft zu. Der neue britische Premierminister Andy Burnham hat begonnen, die Regierung umzubilden, wenige Stunden nach seinem Amtsantritt. So ernannte er etwa Ed Miliband zum Außenminister und der frühere Verteidigungsminister John Healey wird Finanzminister. Healey hatte die Regierung im Juni aus Protest gegen den Kurs von Burnhams Vorgänger Keir Starmer verlassen. Zuvor hatte Burnham von einem Wendepunkt in Großbritannien gesprochen. Er wolle die größten Veränderungen der letzten 40 Jahre auf den Weg bringen. Eine der ersten offiziellen Amtshandlungen des neuen Premiers war ein Telefonat mit US-Präsident Donald Trump. Burnham ist bereits der siebte britische Premier in 10 Jahren. Schafft er es, länger im Amt zu bleiben als seine Vorgängerinnen und Vorgänger? Dazu sagt Großbritannien-Korrespondentin Fiona Endres.
1: Andy Burnham hat das heute Morgen eigentlich sehr geschickt gemacht.

0: Angriffswelle gegen den Iran gestartet. Die Angriffe hätten zum Ziel, die militärischen Mittel des Irans zu schwächen, damit dieser keine Handelsschiffe in der Straße von Hormuz attackieren könne, so das zuständige US-Regionalkommando. Das staatliche iranische Fernsehen meldete Explosionen in der Hafenstadt Bandar Abbas und in der Nähe des Kernkraftwerks Bushehr seien die Luftverteidigungssysteme aktiviert worden. Damit greifen die USA in der nunmehr 10. Nacht in Folge Ziele im Iran an. Der Iran seinerseits hatte jeweils mit Vergeltungsschlägen gegen Länder mit US-Militärstützpunkten in der Region reagiert. Die frühere Schach-Weltklasse-Spielerin Judit Polgár will nicht Präsidentin von Ungarn werden. Die 49-Jährige hat eine Kandidatur für das höchste Staatsamt abgelehnt. Sie fühle sich geehrt, habe aber nicht die Kraft, ein politisch gespaltenes Land zu einen, erklärte sie. Regierungschef Petr Modjor hatte Polgár am Wochenende als unabhängige Kandidatin vorgeschlagen. Offenbar hatte er dies jedoch nicht mit ihr abgesprochen. Dafür wird Modjor nun auch aus den eigenen Reihen kritisiert. Der bisherige ungarische Präsident hatte sein Amt aufgrund einer Verfassungsänderung verloren. Er galt als Vertrauter des Ex-Regierungschefs Viktor Orbán. Nach dem Tod der früheren britischen Ministerin Anne Widdecombe hat die Staatsanwaltschaft einen Tatverdächtigen wegen Mordes angeklagt. Die Polizei ermittle weiter zu den Motiven des Angeklagten und eines möglichen politischen oder terroristischen Hintergrunds, heißt es in einer Mitteilung der Staatsanwaltschaft. Der 28-jährige Brite war letzte Woche festgenommen worden. Vor knapp 2 Wochen war die ehemalige britische Ministerin Widdecombe tot in ihrem Haus aufgefunden worden. Ihre Leiche wies schwere Verletzungen auf. Die 78-jährige konservative Politikerin saß jahrelang im britischen Parlament und war auch Teil der Regierung. Am Tag nach dem großen Sieg hat Spanien seine Weltmeister gefeiert. Rund 2 Millionen Menschen versammelten sich laut offiziellen Angaben in der Hauptstadt Madrid, um der Fußballnationalmannschaft zuzujubeln. Nach dem Sieg gegen Argentinien war das spanische Team am Nachmittag von König Felipe und Regierungschef Pedro Sánchez empfangen worden. Nicolas Buchschlüter von der ARD berichtet.
1: Der oben offene Doppeldeckerbus mit den spanischen Spielern und der Aufschrift Könige der Welt kämpfte sich mehrere Stunden lang durch die Innenstadt vor. Links und rechts ein rotes Fahnenmeer, Jubel auch von den Balkonen. 2 junge Frauen freuten sich auf ganz viel Party. Das passiert wirklich nicht alle Tage. Wir sind schließlich Weltmeister. Das Bad in der Menge dürfte den spanischen Spielern und Fans noch lange im Gedächtnis bleiben. Oder zumindest bis zum nächsten WM-Triumph.
0: Spanien feiert seine Weltmeister. Das war der Bericht von Nicolas Buchschlüter von der ARD. Das Wetter heute Dienstag, den 21. Juli. Trotz einigen Wolken ist es oft sonnig in den Alpen und im Süden sind die Wolken zahlreicher und es sind besonders am Vormittag lokale Schauer oder Gewitter möglich. Die Höchstwerte liegen im Norden um 25, im Süden bei 28 Grad. Das waren die Nachrichten von Radio SRF, verantwortlich Mario Storni. SRF Verkehrsinformation von 0.06 Uhr. Zuerst ein Hinweis für die Westschweiz auf der A1 Genf Richtung Lausanne zwischen Goppe und Pierre-Fellin. Gefahr durch ein Pannenfahrzeug. Dann ebenfalls Gefahr durch ein Pannenfahrzeug auf der A9 Martigny Richtung Vevey zwischen dem Arcillet-Tunnel und B Nord. Und dann noch ein Hinweis für die A1 Bern Richtung Zürich zwischen Deitzingen und Wangen an der Aare. Verkehrsbehinderung nach einem Unfall.

Die Nachrichten von SRF um 1 Uhr mit Mario Storni. Das US-Militär hat eine neue Angriffswelle gegen den Iran gestartet. Die Angriffe hätten zum Ziel, die militärischen Mittel des Irans zu schwächen, damit dieser keine Handelsschiffe in der Straße von Hormuz attackieren könne, so das zuständige US-Regionalkommando. Das staatliche iranische Fernsehen meldete Explosionen in der Hafenstadt Bandar Abbas und in der Nähe des Kernkraftwerks Bushehr seien die Luftverteidigungssysteme aktiviert worden. Damit greifen die USA in der nunmehr zehnten Nacht in Folge Ziele im Iran an. Der Iran seinerseits gab bekannt, die Armee habe als Reaktion US-Militäreinrichtungen in Kuwait angegriffen. Wenige Stunden nach seinem Amtsantritt hat der neue britische Premierminister Andy Burnham erste Personalentscheide getroffen und sein Regierungsteam neu aufgestellt. So ernannte er etwa Wes Streeting zum neuen Verteidigungsminister und der frühere Verteidigungsminister John Healey wird Finanzminister. Beide waren schon unter Burnhams Vorgänger Keir Starmer Teil der Regierung, sie hatten diese aber aus Protest verlassen. Zudem wird der frühere Labour-Parteichef und Energieminister Ed Miliband neu Außenminister. Eine der ersten offiziellen Amtshandlungen des neuen Premiers war ein Telefonat mit US-Präsident Donald Trump. Der 56-jährige Andy Burnham ist bereits der siebte britische Premierminister in 10 Jahren. Am Tag nach dem großen Sieg hat Spanien seine Weltmeister gefeiert. Rund 2 Millionen Menschen versammelten sich laut offiziellen Angaben in der Hauptstadt Madrid, um der Fußballnationalmannschaft zuzujubeln.

0: Wirklich nicht alle Tage. Wir sind schließlich Weltmeister. Das Bad in der Menge dürfte den spanischen Spielern und Fans noch lange im Gedächtnis bleiben. Oder zumindest bis zum nächsten WM-Triumph.
1: Abschließend die Wetteraussichten. Es ist trotz einigen Wolken ziemlich sonnig. In den Alpen ist es allerdings teils länger grau. Im Norden gibt es um die 24, im Süden bis zu 28 Grad. Das waren die Nachrichten von Radio SRF, verantwortlich Mario Storni.

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Die Nachrichten von SRF um 2 Uhr mit Mario Stuani. US-Präsident Donald Trump verhängt erneut Zölle. Dieses Mal trifft es das Nachbarland Kanada. Die neuen Zölle in Höhe von 50% sollen in rund einem Monat in Kraft treten und gelten dann für zahlreiche Produkte aus Kanada, unter anderem für Wein, Zement und Hockeyschläger. Präsident Trump hat die entsprechende Anordnung in der Nacht unterzeichnet. Er begründete den Schritt damit, dass Kanada US-amerikanische Autos, Alkohol- und Milchprodukte benachteilige. Ziel sei es, den Zugang für US-Produkte zum kanadischen Markt zu verbessern. Letzte Woche erst hatten die USA bereits neue Zölle für gewisse Waren aus Brasilien angekündigt. Im Südlibanon hat ein Versuch begonnen, die Lage zwischen Israel und dem Libanon zu stabilisieren. Laut den USA sind in drei Ortschaften sogenannte Pilotzonen eingerichtet worden. In diesen Gebieten soll die libanesische Armee für die Sicherheit sorgen und die Hisbollah-Miliz entwaffnen. Gleichzeitig soll sich das israelische Militär schrittweise aus den drei Orten zurückziehen. Die Pilotzonen sind als Test gedacht. Funktioniert das Modell, könnte es auf weitere Gebiete ausgeweitet werden. Israel und der Libanon hatten im Juni ein Rahmenabkommen unterzeichnet, nach jahrzehntelangem Kriegszustand. Die libanesische Hisbollah-Miliz lehnt die Vereinbarung aber ab. Weitere Meldungen in Kürze. Das US-Militär hat eine neue Angriffswelle gegen den Iran gestartet, wie das US-Militär bekannt gab. Damit greifen die USA in der nunmehr zehnten Nacht in Folge Ziele im Iran an. Der Iran seinerseits gab bekannt, die Armee habe als Reaktion US-Militäreinrichtungen in Kuwait angegriffen. Wenige Stunden nach seinem Amtsantritt hat der neue britische Premierminister Andy Burnham sein Regierungsteam bestimmt. So ernannte er etwa Wes Streeting zum neuen Verteidigungsminister und der frühere Verteidigungsminister John Healey wird Finanzminister. Beide waren schon unter Burnhams Vorgänger Teil der Regierung, sie hatten diese aber aus Protest verlassen. Und am Tag nach dem großen Sieg hat Spanien seine Weltmeister gefeiert, rund 2 Millionen